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3: Ich bin Ursula Winkler. Die USA und die anderen G7-Staaten wollen mit zusätzlichem Druck auf Russland die Bemühungen um ein Ende des Ukraine-Kriegs intensivieren. In einer Erklärung der Staats- und Regierungschefs vom Gipfeltreffen im französischen Evian heißt es, man werde die Sanktionen verschärfen, auch im Öl- und Gassektor. Außerdem habe man vereinbart, die Lieferung von weitreichenden Waffen und Luftverteidigungskapazitäten auszuweiten. Neben zusätzlichen Waffen versprechen die G7-Staaten der Ukraine auch zusätzliche Unterstützung, um den kommenden Winter zu bewältigen. Kurz vor dem Ende des Tankrabatts zieht die Monopolkommission eine erste Bilanz. Demnach kam die Steuersenkung an den Zapfsäulen größtenteils bei den Autofahrern an. Ein kleiner Teil der Entlastung blieb aber bei den Mineralölunternehmen hängen.
4: Cent um Cent läppert sich. Bis zu 200 Millionen Euro haben die Mineralölkonzerne eingesackt. Vor allem beim Diesel haben sie danach die Steuersenkungen nicht komplett an die Autofahrer weitergegeben. Doch der Branchenverband wehrt sich, sagt, stimmt absolut nicht. Auffällig ist allerdings, dass der Rabatt je nach Region unterschiedlich weitergegeben wurde. Im Norden, da gab es den höchsten Preisrückgang. Im Süden dagegen, da fiel er geringer aus. Claudia Wächter, Nachrichtenredaktion.
3: Drohen Postbankkunden bald längere Wartezeiten am Schalter? Die Gewerkschaft Verdi hat die Tarifverhandlungen mit der Deutschen Bank für gescheitert erklärt. Heute startet die Gewerkschaft unter der Belegschaft eine Urabstimmung über unbefristete Streiks.
5: Stimmen 75% für unbefristete Streiks, könnte es für Postbankkunden erneut aufwendiger werden, bei Callcentern durchzukommen oder sich in der Filiale beraten zu lassen. Schon in den letzten Wochen hatte es mehrfach Warnstreiks gegeben. Verdi fordert 8% mehr Geld, mindestens aber 300 Euro mehr im Monat. Azubis sollen 200 Euro mehr bekommen. Denn von den Rekordgewinnen der Konzernmutter Deutscher Bank würden die Beschäftigten kaum profitieren, hieß es. Auch pocht Verdi auf Beschäftigungs- und Standortgarantien und ein Recht auf Weiterbildung für die Beschäftigten. Tanja Wagner, Nachrichtenredaktion.
3: Zum Fußball. Mit Frankreich ist nun ein weiterer Turnierfavorit in die WM eingestiegen. Das Team um Superstar Mbappé besiegte Senegal am Abend mit 3:1. Der Weltmeister von 1998 und 2018 wirkte zunächst uninspiriert, kam aber in der zweiten Halbzeit in Fahrt.
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1: Ich bin Ursula Winkler. Die G7-Staaten wollen mit zusätzlichem Druck auf Russland die Bemühungen um ein Ende des Ukraine-Kriegs intensivieren. In einer Erklärung der Staats- und Regierungschefs vom Gipfeltreffen im französischen Evian heißt es, man werde die Sanktionen verschärfen, auch im Öl- und Gassektor. Neben zusätzlichen Waffen versprechen die G7-Staaten der Ukraine auch weitere Unterstützung, um den kommenden Winter zu bewältigen. Nach jahrelangem Ringen ist der nächste Schritt im Handelsstreit zwischen der EU und den USA gemacht. Das Europaparlament hat das umstrittene Zollabkommen gebilligt. Allerdings knüpfen die Abgeordneten ihre Zustimmung an klare Bedingungen.
2: Das EU-Parlament hatte die Zustimmung zum Handelsdeal mit den USA verzögert, denn zwischenzeitlich hatte US-Präsident Trump wieder höhere Zölle als vereinbart angekündigt. Das Parlament knüpfte sein Ja also an zwei Bedingungen. Erstens können die Vereinbarungen wieder ausgesetzt werden, falls neue US-Erhöhungen kommen. Und zweitens solle Trump Zölle auf Waschmaschinen und Produkte mit Stahlanteil auf 15% reduzieren. Falls nicht, will die EU ebenfalls solche Zölle prüfen. Insgesamt geht es hier um 30% des weltweiten Handels. Dieter Ebeling, Brüssel.
1: Mehr Sicherheit, mehr Sauberkeit und schnellere Reparaturen. Die Deutsche Bahn schickt bundesweit 44 mobile Handwerkerteams an ihre Bahnhöfe. Rund 200 zusätzliche Beschäftigte sollen Schäden künftig direkt vor Ort beheben.
3: Kaputte Scheiben, beschmierte Wände oder defekte Sitzbänke sollen künftig nicht mehr wochenlang auf ihre Reparatur warten. Die neuen Teams kümmern sich um genau solche Schäden und sind bundesweit unterwegs. Die Bahn will damit ihre Bahnhöfe sichtbarer in Schuss halten und schneller auf Probleme reagieren. Die Handwerker sind Teil eines größeren Programms, das seit Januar läuft. Dazu gehören auch zusätzliche Sicherheitskräfte und mehr Reinigungsaktionen an vielen Bahnhöfen. Zoe Tassovali, Nachrichtenredaktion.
1: Zum Fußball. Mit Frankreich ist am Abend ein weiterer Turnierfavorit in die WM eingestiegen, mit einem 3:1-Sieg gegen den Senegal. Im Anschluss setzte sich Norwegen gegen den Irak mit 4:1 durch und feierte den ersten WM-Sieg seit 28 Jahren.
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4: Aktuell ist es meist klar und trocken über Hamburg. Örtlich kann sich etwas Nebel bilden. Der Tag startet dann freundlich mit Wolken und Sonne. Später erreichen wir eine Tagestop-Temperatur von 22 Grad.
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7: Aktuell ist nichts gemeldet. Gute Fahrt. Der Radio Hamburg Verkehr für Hamburg, Niedersachsen und Schleswig-Holstein.
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3: Ich bin Ursula Winkler. Die G7-Staaten wollen mit zusätzlichem Druck auf Russland die Bemühungen um ein Ende des Ukraine-Kriegs intensivieren. In einer Erklärung der Staats- und Regierungschefs vom Gipfeltreffen im französischen Evian heißt es, man werde die Sanktionen verschärfen, auch im Öl- und Gassektor. Neben zusätzlichen Waffen versprechen die G7-Staaten der Ukraine auch weitere Unterstützung, um den kommenden Winter zu bewältigen. Nach jahrelangem Ringen ist der nächste Schritt im Handelsstreit zwischen der EU und den USA gemacht. Das Europaparlament hat das umstrittene Zollabkommen gebilligt. Allerdings knüpfen die Abgeordneten ihre Zustimmung an klare Bedingungen.
4: Das EU-Parlament hatte die Zustimmung zum Handelsdeal mit den USA verzögert, denn zwischenzeitlich hatte US-Präsident Trump wieder höhere Zölle als vereinbart angekündigt. Das Parlament knüpfte sein Ja also an zwei Bedingungen. Erstens können die Vereinbarungen wieder ausgesetzt werden, falls neue US-Erhöhungen kommen. Und zweitens solle Trump Zölle auf Waschmaschinen und Produkte mit Stahlanteil auf 15% reduzieren. Falls nicht, will die EU ebenfalls solche Zölle prüfen. Insgesamt geht es hier um 30% des weltweiten Handels. Dieter Ebeling, Brüssel.
3: Mehr Sicherheit, mehr Sauberkeit und schnellere Reparaturen. Die Deutsche Bahn schickt bundesweit 44 mobile Handwerkerteams an ihre Bahnhöfe. Rund 200 zusätzliche Beschäftigte sollen Schäden künftig direkt vor Ort beheben.
5: Kaputte Scheiben, beschmierte Wände oder defekte Sitzbänke sollen künftig nicht mehr wochenlang auf ihre Reparatur warten. Die neuen Teams kümmern sich um genau solche Schäden und sind bundesweit unterwegs. Die Bahn will damit ihre Bahnhöfe sichtbarer in Schuss halten und schneller auf Probleme reagieren. Die Handwerker sind Teil eines größeren Programms, das seit Januar läuft. Dazu gehören auch zusätzliche Sicherheitskräfte und mehr Reinigungsaktionen an vielen Bahnhöfen. Zoe Tassovali, Nachrichtenredaktion.
3: Zum Fußball. Mit Frankreich ist am Abend ein weiterer Turnierfavorit in die WM eingestiegen, mit einem 3:1-Sieg gegen den Senegal. Im Anschluss setzte sich Norwegen gegen den Irak mit 4:1 durch und feierte den ersten WM-Sieg seit 28 Jahren.
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6: In den nächsten Stunden bleibt es trocken, dazu ist der Himmel oft klar. Der Tag startet dann mit einem Mix aus Wolken und Sonne und bringt uns eine Tagestop-Temperatur von 22 Grad.
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7: Aktuell ist nichts gemeldet, gute Fahrt. Der Radio Hamburg Verkehr für Hamburg, Niedersachsen und Schleswig-Holstein.
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1: Ich bin Ursula Winkler. Die G7-Staaten wollen mit zusätzlichem Druck auf Russland die Bemühungen um ein Ende des Ukraine-Kriegs intensivieren. In einer Erklärung der Staats- und Regierungschefs vom Gipfeltreffen im französischen Evian heißt es, man werde die Sanktionen verschärfen, auch im Öl- und Gassektor. Neben zusätzlichen Waffen versprechen die G7-Staaten der Ukraine auch weitere Unterstützung, um den kommenden Winter zu bewältigen. Künstliche Intelligenz wird immer wichtiger, nicht nur für die Wirtschaft, sondern auch für die Sicherheit. Bundesinnenminister Dobrindt warnt davor, dass Deutschland bei der KI-Entwicklung den Anschluss verliert und fordert mehr technologische Eigenständigkeit.
2: Wer nicht mitentwickelt, der riskiert zum Opfer zu werden, warnt der Minister. Er will raus aus Abhängigkeiten, aber auch mehr Schutz vor Cyberattacken. Ein Zentrum gegen hybride Bedrohungen hat er gerade in Berlin eröffnet. Eine Art Plattform, damit sich die Sicherheitsbehörden hier besser koordinieren können beim Kampf gegen solche Angriffe. Die kommen vor allem aus China und Russland und haben zum Beispiel auch das Ziel, Wahlen zu beeinflussen, die öffentliche Meinung. Claudia Wächter, Nachrichtenredaktion.
1: Wer diesen Sommer in Deutschland in Seen, Flüssen oder im Meer schwimmen geht, kann das aller Voraussicht nach bedenkenlos tun. Ein Bericht der Europäischen Umweltagentur bescheinigt Europas Badegewässern überwiegend eine ausgezeichnete Wasserqualität.
3: Unter den 29 analysierten Ländern landet Deutschland bei der Badewasserqualität auf Platz 7. Das ist nicht schlecht. Österreich belegte sogar Platz 4. Mehr als 2000 deutsche Badeplätze wurden als exzellent bewertet, 26 nur als ausreichend. Insgesamt hat sich die Qualität der Badegewässer der Untersuchung zufolge in den vergangenen Jahrzehnten deutlich verbessert. Dabei sind Flüsse durch die Bank etwas schlechter zum Baden als Seen. Insgesamt wurden 22.000 Badestellen geprüft. Relativ schlecht schnitten dabei Belgien, Ungarn, Polen, Estland und Albanien ab. Dieter Ebeling, Brüssel.
1: Zum Fußball. Mit Frankreich ist am Abend ein weiterer Turnierfavorit in die WM eingestiegen, mit einem 3:1-Sieg gegen den Senegal. Im Anschluss setzte sich Norwegen gegen den Irak mit 4:1 durch und feierte den ersten WM-Sieg seit 28 Jahren.
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4: Aktuell ist es meist klar und trocken über Hamburg. Örtlich kann sich etwas Nebel bilden. Der Tag startet dann freundlich mit Wolken und Sonne. Später erreichen wir eine Tagestop-Temperatur von 22 Grad.
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6: Achtung Autofahrer, auf der A1 Hamburg Richtung Lübeck steht in der Ausfahrt zum Rastplatz Bohlendiek ein Liegenbleiber. Das ist er, der Radio Hamburg Verkehr für Hamburg, Niedersachsen und Schleswig-Holstein.
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5: Ich bin Ursula Winkler. Die G7-Staaten wollen mit zusätzlichem Druck auf Russland die Bemühungen um ein Ende des Ukraine-Kriegs intensivieren. In einer Erklärung der Staats- und Regierungschefs vom Gipfeltreffen im französischen Evian heißt es, man werde die Sanktionen verschärfen, auch im Öl- und Gassektor. Neben zusätzlichen Waffen versprechen die G7-Staaten der Ukraine auch weitere Unterstützung, um den kommenden Winter zu bewältigen. Künstliche Intelligenz wird immer wichtiger, nicht nur für die Wirtschaft, sondern auch für die Sicherheit. Bundesinnenminister Dobrindt warnt davor, dass Deutschland bei der KI-Entwicklung den Anschluss verliert und fordert mehr technologische Eigenständigkeit.
6: Wer nicht mitentwickelt, der riskiert zum Opfer zu werden, warnt der Minister. Er will raus aus Abhängigkeiten, aber auch mehr Schutz vor Cyberattacken. Ein Zentrum gegen hybride Bedrohungen hat er gerade in Berlin eröffnet. Eine Art Plattform, damit sich die Sicherheitsbehörden hier besser koordinieren können beim Kampf gegen solche Angriffe. Die kommen vor allem aus China und Russland und haben zum Beispiel auch das Ziel, Wahlen zu beeinflussen, die öffentliche Meinung. Claudia Wächter, Nachrichtenredaktion.
5: Wer diesen Sommer in Deutschland in Seen, Flüssen oder im Meer schwimmen geht, kann das aller Voraussicht nach bedenkenlos tun. Ein Bericht der Europäischen Umweltagentur bescheinigt Europas Badegewässern überwiegend eine ausgezeichnete Wasserqualität.
7: Unter den 29 analysierten Ländern landet Deutschland bei der Badewasserqualität auf Platz 7. Das ist nicht schlecht. Österreich belegte sogar Platz 4. Mehr als 2000 deutsche Badeplätze wurden als exzellent bewertet, 26 nur als ausreichend. Insgesamt hat sich die Qualität der Badegewässer der Untersuchung zufolge in den vergangenen Jahrzehnten deutlich verbessert. Dabei sind Flüsse durch die Bank etwas schlechter zum Baden als Seen. Insgesamt wurden 22.000 Badestellen geprüft. Relativ schlecht schnitten dabei Belgien, Ungarn, Polen, Estland und Albanien ab. Dieter Ebeling, Brüssel.
5: Zum Fußball. Mit Frankreich ist am Abend ein weiterer Turnierfavorit in die WM eingestiegen, mit einem 3:1-Sieg gegen den Senegal. Im Anschluss setzte sich Norwegen gegen den Irak mit 4:1 durch und feierte den ersten WM-Sieg seit 28 Jahren.
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8: In den nächsten Stunden bleibt es trocken, dazu ist der Himmel oft klar. Der Tag startet dann mit einem Mix aus Wolken und Sonne und bringt uns eine Tagestop-Temperatur von 22 Grad.
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11: Achtung Autofahrer, auf der A1 Hamburg Richtung Lübeck steht in der Ausfahrt zum Rastplatz Bohlendiek ein Liegenbleiber. Das ist er, der Radio Hamburg Verkehr für Hamburg, Niedersachsen und Schleswig-Holstein.
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0: Guten Morgen.
1: Hallo.
0: Hier ist Radio Hamburg und mit uns hört ihr in die Zukunft. Gleich für eure ersten vorsichtigen Tanzschritte in eurem Bad Ava Max mit Salt. Von heute bei eurem Musiksender Nummer 1 macht euch richtig Spaß. Sie hat ihn schon hier beim Singen, Tiffany Harris. Ganz viele Wege jetzt für euch direkt nach unseren News. Es ist 5 Uhr.
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3: Ich bin Ursula Winkler. Die USA und die anderen G7-Staaten wollen mit zusätzlichem Druck auf Russland die Bemühungen um ein Ende des Ukraine-Kriegs intensivieren. In einer Erklärung der Staats- und Regierungschefs vom Gipfeltreffen im französischen Evian heißt es, man werde die Sanktionen verschärfen, auch im Öl- und Gassektor. Außerdem habe man vereinbart, die Lieferung von weitreichenden Waffen und Luftverteidigungskapazitäten auszuweiten. Neben zusätzlichen Waffen versprechen die G7-Staaten der Ukraine auch zusätzliche Unterstützung, um den kommenden Winter zu bewältigen. Kurz vor dem Ende des Tankrabatts zieht die Monopolkommission eine erste Bilanz. Demnach kam die Steuersenkung an den Zapfsäulen größtenteils bei den Autofahrern an. Ein kleiner Teil der Entlastung blieb aber bei dem Mineralölunternehmen hängen.
4: Cent um Cent läppert sich. Bis zu 200 Millionen Euro haben die Mineralölkonzerne eingesackt. Vor allem beim Diesel haben sie danach die Steuersenkungen nicht komplett an die Autofahrer weitergegeben. Doch der Branchenverband wehrt sich, sagt, stimmt absolut nicht. Auffällig ist allerdings, dass der Rabatt je nach Region unterschiedlich weitergegeben wurde. Im Norden, da gab es den höchsten Preisrückgang. Im Süden dagegen, da fiel er geringer aus. Claudia Wächter, Nachrichtenredaktion.
3: Drohen Postbankkunden bald längere Wartezeiten am Schalter? Die Gewerkschaft Verdi hat die Tarifverhandlungen mit der Deutschen Bank für gescheitert erklärt. Heute startet die Gewerkschaft unter der Belegschaft eine Urabstimmung über unbefristete Streiks.
5: Stimmen 75% für unbefristete Streiks, könnte es für Postbankkunden erneut aufwendiger werden, bei Callcentern durchzukommen oder sich in der Filiale beraten zu lassen. Schon in den letzten Wochen hatte es mehrfach Warnstreiks gegeben. Verdi fordert 8% mehr Geld, mindestens aber 300 Euro mehr im Monat. Azubis sollen 200 Euro mehr bekommen. Denn von den Rekordgewinnen der Konzernmutter Deutscher Bank würden die Beschäftigten kaum profitieren, hieß es. Auch pocht Verdi auf Beschäftigungs- und Standortgarantien und ein Recht auf Weiterbildung für die Beschäftigten. Tanja Wagner, Nachrichtenredaktion.
3: Zum Fußball. Mit Frankreich ist am Abend ein weiterer Turnierfavorit in die WM eingestiegen, mit einem 3:1-Sieg gegen den Senegal. Im Anschluss setzte sich Norwegen gegen den Irak mit 4:1 durch und feierte den ersten WM-Sieg seit 28 Jahren.
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0: Und hier ist euer Mittwochswetter, Sommerwetter mit dir, Lea.
6: So schön jetzt gerade bei 9 Grad in der City. Dieser Himmel ist einfach pink, orange, sieht so ein bisschen aus wie so ein Feenhimmel in einem Märchen. Und das ist nur der Anfang von einem richtig schönen Tag. 22 Grad sind drin, dazu auch ganz viel Sonnenschein. 7 Grad messen jetzt im Bark der Heide, 8 zum Beispiel auch schon in Jesteburg. Und dazu bleibt es auf jeden Fall meistens trocken, wenn dann abends so ein ganz, ganz harmloser Nieselregen. Morgen sind wir dann schon bei sonnigen 27 Grad.
0: Und jetzt für eure Sicherheit um 5.03 Uhr der Radio Hamburg Verkehr mit der Edeka-App. Es sind aktuell keine Staus und keine Blitzer gemeldet. 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
0: Guten Morgen.
6: Morgen.
0: Und ihr werdet es gleich bestätigen, mehr Gefühl geht einfach nicht. Gleich für euch Lady Gaga und Bradley Cooper gemeinsam mit ihrem Duett Shallow. So großartig. Ava Max bringt gute Laune in euer Bad mit Salt. Und das Beste von heute singt jetzt nur für euch Tiffany Harris bei eurem Musiksender Nummer 1 mit Vertigo.

0: Guten Morgen.
1: Hallo.
2: Ihr und wir küssen gemeinsam den Tag, an dem sich Lady Gaga und Bradley Cooper ihren Mega-Hit Shallow ausgedacht haben. So schön jetzt um 5:09 Uhr bei eurem Musiksender Nummer 1.

0: Wow, am liebsten gleich nochmal.
1: Ja, gerne.
0: Aber wir haben auch noch mehr davon. Wir sind ja euer Musiksender Nummer 1 um 5.13 Uhr. Und ihr habt vielleicht in eurem Tippspiel auf Argentinien getippt. Argentinien gerade eben 3-0 gegen Algerien gewonnen. Dreimal Messi. Wer sonst?
1: Stark. Ja,
0: stark. Und hier ist sie.
2: 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Lea.
0: Yay, mit eurem Wetterupdate.
1: 22 Grad sind heute drin und es ist jetzt schon so schön orange, dieser Himmel, der strahlt euch entgegen bei 9 Grad in der City.
0: Ja, und euch Fußballfans fehlt was. Mehr Aufkleber, mehr vollständige Mannschaften. Ihr seid im Stickerfieber und sicher fehlen auch hier und da noch ein paar Spieler. Mhm. Deswegen haben wir für euch etwas erfunden. 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
1: Genial.
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1: Mhm, das ist wichtig.
0: Und dann ganz viel Erfolg beim Tauschen. Und auf dem Weg überall hin hört ihr natürlich euren Musiksender Nummer 1, Radio Hamburg. Schönen Start jetzt in eure Woche.

0: Guten Morgen.
1: Hallo.
0: Radio Hamburg hier für euch um 5.25 Uhr. Und ihr startet doch heute in euren Mittwochmorgen mit der Energie von Stromae.
2: Hallo und Dance.
0: Hallo und Dance. So gut, das Beste von heute ersetzt euch eine komplette Kanne Kaffee mit Milch und Zucker. Mm. Dankeschön hier schon mal an Bruno Mars. Vor 5.30 Uhr für ganz viel Gefühl entspannt, so die gefühlte Tempo-30-Zone.
1: Oh, rein
0: mit
1: da.
0: Luis Capaldi noch, Before You Go.
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0: schön, weil eure Musiksender Nummer 1. Mhm. Ihr hört Radio Hamburg, eure Morning Show. Und wir freuen uns, dass ihr dabei seid, logischerweise. Und ihr macht euch ja was aus Geld. Ihr holt euch einfach mal heute den schnellsten 100er der Stadt ab. Und damit es noch schneller geht, hört es schon in 10 Minuten. Jetzt ist es 5.30 Uhr.
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0: Die Bundeswehrübung am Hamburger Flughafen ist vorbei mit den ganzen Tornaden oder Tornados. Ne? Genau. Es wird in den nächsten beiden Wochen bei euch über Alsterdorf und Norderstedt trotzdem etwas lauter als sonst. Wegen Wartungsarbeiten ist die Start- und Landebahn Niendorf-Langhorn am Hamburger Flughafen von heute bis Mittwoch, 1. Juli, gesperrt. Die nächsten Nachrichten gibt's für euch um 6 und das Radio Hamburg Wetter kommt von dir, Lea.
2: Es ist heute schon das Warm-up bei 22 Grad maximal für so ein sommerliches Wochenende. Am Wochenende einfach über 30 Grad. Das wird so, so schön. 9 Grad messen wir jetzt sogar schon in der City. 8 in Bremervörde. 10 sind schon in Trittau und die Sonne scheint einfach echt den ganzen Tag durch. Abends so leicht vernieselt eventuell, aber auch das zieht schnell ab. Und morgen sind wir dann schon bei 27 Grad.
0: Und hier ist für eure Sicherheit der Radio Hamburg Verkehr mit der Edeka-App. Da klatscht doch die Nachtschicht mit der Frühschicht ab. Stop and go aktuell. Schichtwechsel bei Airbus. Neuenfelder Hauptdeich Richtung Airbus-Gelände. Da braucht ihr gerade 10 Minuten mehr. Der Radio Hamburg Verkehr für Hamburg, Niedersachsen und Schleswig-Holstein.
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0: Guten Morgen!
2: Moin.
0: Ja, hier gibt's doch für euch das Mega-Hit Destillat. Nur das Beste für euch bei eurem Musiksender Nummer 1. Für ganz viele Mega-Hits Stromae mit dabei. Kennt ihr vom Mitsingen Alors on Dance. Und das Beste von heute Bruno Mars. Viel Spaß mit I Just Might.

0: Den Text kannst du.
1: Habt ihr doch mitgeklappt, gerade eben auch bei euch im Badezimmer. Radio Hamburg hier für euch um 5.39 Uhr. Und das ist doch für euch schnell verdientes Geld. Nördlich der Elbe gegen südlich der Elbe.
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1: 100 Euro wert. 100 Euro holt ihr euch für die meisten Begriffe bei unserem Update von Stadtlandfluss. Alexander aus Eisendorf, Radio Hamburg-Hörer, ist für den Süden angetreten, um 5 Begriffe aus dem Norden zu schlagen im Radio Hamburg-Nachmittag in der Stübi-Show. Ratet doch jetzt mal mit.
4: Eine Farbe mit O wie Otto.
5: Orange.
4: Ein Handyhersteller mit S wie Samuel.
5: Siemens, Samsung.
4: Ein Tier mit W wie Wilhelm.
5: Wildschwein.
4: Ein Körperteil mit A wie Anton. Ein Lebensmittel mit K wie Kaufmann.
5: Kaffee.
4: Ein Getränk mit B wie Bertha.
5: Bier.
4: Eine Automarke mit M wie Martha.
5: Mazda.
4: Eine Comicfigur mit H wie Heinrich.
5: Weiter.
4: Ein Fußballer mit P wie Paula.
5: Weiter.
4: Ein Wort mit O wie Otto.
5: Otto.
4: Oh, Otto war noch drin. 8:5, ein souveräner erster Sieg fürs Team südlich der Elbe. Herzlichen Glückwunsch.
5: Ja, vielen Dank. Ja, danke sehr.
1: Das habt ihr doch auch alles gewusst. Ne? Ihr merkt schon, das macht richtig Spaß. Stellt euch doch der Challenge und meldet euch an unter radiohamburg.de. Nachmittags 17.17 Uhr spielt ihr in der Stübi-Show für den Süden und ihr tretet gleich mal für den Norden an. Kein Druck.
0: Nee, wir wollen aber gewinnen.
1: Natürlich. Nördlich der Elbe und legt vor um 6.16 Uhr und das Warten hat sich doch jetzt schon gelohnt. Ihr liebt Katy Perry und hört sie jetzt für eure gute Laune bei eurem Musiksender Nummer 1 mit den Besten von heute, Band-Aids.

0: Guten Morgen. Moin. Radio Muck hier um 5.44 Uhr, euer Musiksender Nummer 1. Gleich kommt für euch einer von den Daltons.
1: Ja.
0: Ray Dalton mit Blood Running, das Beste von heute. Direkt davor noch Dua Lipa mit Love Again und als Vorgruppe mit eurem Radio Muck Wetter Update. Lea.
1: Ich, 9 Grad. Wir sind jetzt schon in der City und es ist schon so sonnig und dieser perfekte Mix aus frischer Luft. Später wird es dann schön warm bei 22 Grad.
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Guten Morgen. Hallo. Um 5.51 Uhr Radio Hamburg hier für euch. Gleich für euch das erste eures Morgens mit Naughty Boy und Sam Smith. Vorher natürlich nochmal Achtung Autofahrer jetzt um 5.51 Uhr. Da sind Gegenstände nach einem Wildunfall auf der A23 Heide Richtung Hamburg zwischen Heide Süd und Albersdorf-Meldorf. 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

0: Deine Dynamik, ihr hört Radio Hamburg, euren Musiksender Nummer 1 um 5.57 Uhr. Und was muss Radio Hamburg Megastar Michael Schulte für Glücksgefühle gehabt haben, als er seinen Mega-Hit 5 AM geschrieben hat? Mhm. Ihr erlebt ihn gleich bei eurem Musiksender Nummer 1. Das Beste von heute fühlt man mit, was er gefühlt hat, kurz nach 6. Und wir überbrücken das natürlich bis dahin für ganz viele Mega-Hits mit Tom Gregory und einem seiner größten Hits gleich noch für euch, Small Steps.
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0: ist
1: es. Tschüss, Radio, guten Morgen.
2: Moin.
1: Laufen statt kaufen. Ist ja keine Aufforderung zum Klauen. Ne?
2: Nee, bitte
1: laufen
2: nicht.
1: 65 Kilometer, ja, ich sag mal, laufen, ne? Wandern, spazieren gehen von Radiaburg direkt zum Hurricane Festival nach Schesel in die Arme von Leonie, die dort auftritt. Das hat sich Radiaburg-Hörerin Isabel vorgenommen aus Wandsbek. Bisher war ihr weitester Weg vom Bad in die Küche.
2: Fühle ich.
1: Wie ist das dann zu schaffen, 65 Kilometer, hört ihr in 10 Minuten. Jetzt ist es 6 Uhr.
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4: Guten Morgen. Innenminister beraten in Hamburg. Jugendlicher Schütze stellt sich. Sonne und Wolken, maximal 22 Grad. Gewalttätige Kinder, Sozialbetrug und Abschiebung. Das sind drei der Themen, bei denen über die heute in Hamburg beginnende Innenministerkonferenz beraten wird. Marc Elvers Einplan ist, straffällige Flüchtlinge schneller abzuschieben.
5: Hamburgs Innensenator Grote fordert, die hohen rechtlichen Hürden bei Menschen mit Schutzstatus zu senken, und zwar unabhängig vom Herkunftsland. Das sagte er dem Redaktionsnetzwerk Deutschland. Bislang müssten für eine Ausweisung zwingende Gründe der nationalen Sicherheit vorliegen. Diese Schwelle will Grote senken. Die Akzeptanz für Flüchtlinge leidet, wenn sie selbst bei schweren Straftaten trotzdem bleiben können, so Grote. Das sei der Bevölkerung nicht zu vermitteln.
4: Vor der heutigen Bürgerschaftsabstimmung über die Einführung der sogenannten Regelanfrage haben gestern mehrere hundert Menschen in der Hamburger Innenstadt dagegen demonstriert. Geplant ist eine regelhafte Anfrage beim Verfassungsschutz zu Bewerbern für den öffentlichen Dienst. Und das sagten uns Demo-Teilnehmer.
6: Hier wird gerade ganz klar ein Klima von Angst und Verunsicherung geschaffen.
7: Ich muss wieder zurückdenken an meine Jugend. Da habe ich gesehen, was Berufsverbote mit jungen Menschen machen. Das braucht es nicht nochmal.
8: Ich bin hier, weil ich glaube, dass das politische Engagement von jungen Menschen kriminalisiert wird.
4: Nachdem am Wochenende in Göttingen auf einen Polizisten geschossen worden ist, hat sich der mutmaßliche Schütze nun gestellt. Gestern Abend hat sich ein mit europäischem Haftbefehl gesuchter 16-Jähriger bei der Polizei in der niedersächsischen Stadt gemeldet. Der Jugendliche gilt als dringend verdächtig, am Samstagabend bei einer Auseinandersetzung zwischen zwei rivalisierenden Großfamilien mit Wurzeln im Kosovo mehrere Schüsse abgegeben zu haben, durch die ein Polizist schwer verletzt worden war.
3: Die Fußball-WM.
4: Und hier die Ergebnisse der letzten Spiele. Frankreich-Senegal 3:1, Irak-Norwegen 1:4 und Argentinien-Algerien 3:0. Soweit die Nachrichten aus Hamburg, Deutschland und der Welt.
1: Argentinien dreimal Messi, ne? Wer sonst?
2: Wer sonst?
1: Großartig. Euer Radio Hamburg Sommerwetter kommt von dir, Lea.
2: 22 Grad sind heute drin. Dazu auf jeden Fall auch 5 Stunden knackiger Sonnenschein. Und auch jetzt morgens ist dieser Moment, wo ihr das Rollo hochzieht. Einmal kurz, boah, seid ihr geblendet. Und dann denkt ihr, oh, so schön. Bei 9 Grad in der City ist der Himmel immer noch so leicht rosa. 8 Grad messen wir in Pinneberg und Holln steht. Abends leicht verregnet. Aber dann geht's nur noch bergauf. Morgen schon 27 Grad und am Wochenende knacken wir wieder die 30 Grad.
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9: Mal wieder ein Blitzeranhänger auf der A24 statt einwärts zwischen Kreuz Ost und Jenfeld.
1: Danke dir für die Info. Das ist der Radio Hamburg Verkehr für Hamburg, Niedersachsen und Schleswig-Holstein.
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1: Guten Morgen!
2: Hallo!
1: Ja, J-Lo und Pitbull für euch mit On the Floor bei der Kraft dieses Mega-Hits. Kannst du nicht nur Bäume ausreißen, du musst!
2: Ja, dann mal los, ey!
1: Gibt's gleich für euch. Und dann bei eurem Musiksender Nummer 1 natürlich das Beste von heute. Michael Schulte, viel Spaß jetzt bei euch im Bad mit 5 a.m.

0: Guten Morgen.
1: Ja, hallo.
0: Radio-Buggy für euch um 6.11 Uhr. Schön, dass ihr dabei seid an diesem sonnigen Mittwochmorgen. Und das wird episch mit euch, der Radio-Famili. Ihr lauft gefühlt jeden der 80.000 Schritte mit.
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0: Absoluten Respekt. Radio-Hörerin Isabel aus Wandsbek stellt sich dieser Challenge. 65 Kilometer zum Hurricane Festival in Schesel zu Leonie, Natascha Bedingfield zu gehen. Mhm. Die Tickets und dickes Taschengeld gibt's dafür for free von eurem Musiksender Nummer 1. Alles irgendwie über 700 Euro wert.
1: Ja.
0: Und Isabel, dein Training dafür verläuft simpel.
3: Ja, vielleicht nicht trainieren, weil sonst fange ich schon mit Muskelkater an.
1: Fühl ich. Kein Training ist doch immer das allerbeste Training. Und ich finde es vor allem auch wirklich geil und sehr sympathisch. Isabel zieht da schön ihren besten Freund Marvin mit rein. Der hat da jetzt mitzulaufen. Aber nee, Marvin, du hast ja auch Bock, aber du hoffst.
4: Wir hoffen auf Rückenwind. Ja, dass die Sonne uns vielleicht viel Energie gibt, um den Marsch zu bestehen.
1: Ja, da bin ich mir sicher. Und mit dem richtigen Support geht doch alles.
4: Vielleicht haben wir auch zwei, drei Leute, die uns zwischendurch mal anfeuern auf dem Weg. Da würden wir uns auch drüber freuen.
1: Auf jeden Fall. Safe. Auf jeden Fall hupen. Ihr seid live ja bei der Reise dabei. Verfolgt die beiden dann auf einer Live-Map. Hört hier alles, jeden Schritt der Emotionen. Feuern sie gern an. Die große Heldenreise dann ja morgen ab 6 Uhr hier. Das wird wild.
0: Ja, da sind die quasi schon 12 Minuten unterwegs jetzt.
1: Ja.
0: Um 6:12 Uhr. Dazu läuft natürlich euer Musiksender Nummer 1 und macht jeden Schritt etwas leichter. Jetzt zum Beispiel mit Klopp.

0: So ist das. Radiamuck hier. Guten Morgen.
1: Moin.
0: Um 6.15 Uhr, euer Radiamuck-Wetter-Update mit dir, Lea.
1: Das wird so schön warm bei 22 Grad. Auf jeden Fall auch viel Sonne und ihr lasst euch gar nicht einschüchtern von diesen paar grauen Wolken jetzt bei 9 Grad in der City. Es bleibt schön trocken erstmal, ja.
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0: Ja, nördlich der Elbe gegen südlich der Elbe. Radioamateure Olli Klinger aus Pinneberg, guten Morgen.
4: Einen wunderschönen guten Morgen.
0: Ja, Oliver tritt für nördlich der Elbe an. Oliver aus Pinneberg, du kommst ursprünglich aus Hamburg und bist großer Fußballfan. Wer wird denn Weltmeister?
4: Portugal.
0: Ja, okay, das ist spannend, weil die spielen ja heute Abend auch. Sind wir mal gespannt, wie das ausgeht. Jetzt sind wir erstmal gespannt, wie deine Runde ausgeht. Denn Oliver, die schnellsten 33 Sekunden deines Lebens starten jetzt. Eine TV-Serie mit G wie Gustav.
4: Gute Zeit, schöne Zeit.
0: Schulfach mit D wie Dora.
4: Deutsch.
0: Ein Land mit G wie Gustav.
4: Griechenland.
0: Superheld mit S wie Samuel.
4: Superman.
0: Eine Sprache mit R wie Richard.
4: Rumänisch.
0: Musikinstrument mit K wie Kaufmann.
4: Klavier.
0: Sportart mit T wie Theodor.
4: Tennis.
0: Märchenfigur mit F wie Friedrich.
4: Weiter.
0: Berühmtes Bauwerk mit E wie Emil.
4: Eiffelturm.
0: Hobby mit R wie Richard.
4: Radeln.
0: Ein Beruf mit B wie Bertha.
4: Bäcker.
0: Ah ja, der Bäcker, der war schon raus. Ja, der hat auch zu tun. Aber es war richtig gut vorher.
4: Ja, genau, der ist schon unterwegs.
0: Genau, der ist schon unterwegs, liefert aus, aber mega vorgelegt, Oliver.
1: Hammer, Oliver, wie so eine Maschine hast du das rausgehauen.
0: So.
1: Ja, zack, ungefähr so. 9 Begriffe geschafft, cool. Das ist ja wohl mega.
4: Das ist doch gut, wunderbar.
0: Ja, natürlich, ihr habt doch auch gerade eben mitgeraten und ihr ratet das nächste Mal garantiert wieder mit in der Stübi-Show. Der Radiamucke Nachmittag um 17.17 Uhr, da ist Runde 2. Wenn ihr südlich der Elbe wohnt, dann macht doch mit. Meldet euch jetzt an unter radiohamburg.de für die schnellsten 33 Sekunden eures Lebens. Das Elbduell. Und während ihr das macht, gibt es natürlich ganz viele Mega-Hits bei eurem Musiksender Nummer 1. Freut euch auf Harry Styles mit As I Was. Was für ein Brett. Mhm. Und vorher geht's los mit Glockenbach. Tom Walker singt für euch. Ihr singt doch am besten mit im Bad bei Haus.

0: Guten Morgen, Hamburg.
1: Hallo.
2: Hier ist eure Radio Hamburg Morning Show um 6.22 Uhr. Ihr sitzt doch jetzt im Schneidersitz vor eurem Radio und wartet zurecht auf ganz viele Mega-Hits.
1: Ja, klar, völlig normal.
2: Die haben wir doch für euch, ist doch ganz normal. Wir haben für euch zum Beispiel gleich nach 6.30 Uhr einen der größten Mega-Hits von Miley Cyrus, End of the World. Und wenn ihr sagt, ja und bitteschön, wo ist das Beste von heute? Das kennt ihr, das bekommt ihr von uns auch. Bebe Rexha hat zusammen mit Faithless sorgt für die nötige Dynamik für euren Start in euren sonnigen Mittwochmorgen noch vor 6.30 Uhr mit New Religion.
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0: Guten Morgen. Moin. Radio Hamburg ist hier für euch der perfekte Start in euren Mittwochmorgen. Und überlegt doch jetzt mal, denkt mal an eure Schulzeit. Mhm. Na, Lehrerin hat gesagt, wer möchte denn mal diesen Text vorlesen? Dann ist der Blitz bei euch eingeschlagen.
1: Alle gucken weg.
0: Ja, und hier haben alle hingeguckt und alle hingehört. Sie hat den Vorlesewettbewerb des Deutschen Buchhandels gewonnen und wird gleich für euch exklusiv etwas vorlesen. In weniger als 10 Minuten die 12-jährige Nora aus Bergedorf. Jetzt ist es 6.30 Uhr.
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3: Guten Morgen, ich bin Rainer Hirsch. Bei ihrer Frühjahrskonferenz in Hamburg wollen die Innenminister von Bund und Ländern ab heute unter anderem über Maßnahmen gegen Sozialbetrug und den Umgang mit gewalttätigen Kindern beraten. Weitere Themen sind Gewalt im Umfeld von Fußballstadien, der Schutz der kritischen Infrastruktur und die Höhe von Bußgeldern bei Verkehrsverstößen. Mehrere hundert Menschen haben gestern hier in Hamburg gegen die Einführung der sogenannten Regelanfrage protestiert. Es geht um die strengere Überprüfung von Bewerbern für den öffentlichen Dienst durch den Verfassungsschutz. Heute soll die Bürgerschaft über das entsprechende Gesetz abstimmen. Die USA und die anderen G7-Staaten wollen mit zusätzlichem Druck auf Russland die Bemühungen um ein Ende des Ukraine-Kriegs intensivieren. In einer Erklärung der Staats- und Regierungschefs vom Gipfeltreffen im französischen Evian heißt es, man werde die Sanktionen verschärfen, auch im Öl- und Gassektor. Und hier die jüngsten Ergebnisse von der Fußball-WM. Frankreich-Senegal 3:1, Irak-Norwegen 1:4 und Argentinien-Algerien 3:0.
0: Und die nächsten Nachrichten gibt es um 7:00, also um 7 Uhr.
1: Ja,
0: das
1: klar.
0: Ist für euch das Radio Hamburg. Sommerwetter kommt von dir, Lea.
1: Das ist eine glatte 1. 22 Grad heute, 5 Stunden Sonnenschein, wirklich ideal, um endlich mal wieder das Fahrrad rauszuholen. Hätte meins keinen Platten, hätte ich es heute Morgen gemacht, John. 10 Grad messen wir in der City, 8 in Bark der Heide, 9 in Buchholz. Abends so leichter Nieselregen. Morgen wird es dann aber noch mal sommerlicher bei 27 Grad. Und das Wochenende ist wirklich unschlagbar bei über 30 Grad.
0: Ja, dein Fahrrad hat erst seit 3 Jahren Platten, ne?
1: Ja, genau. Kann das sage ich circa seit 3 Jahren.
0: Es bleibt so. Sicherheit um 6.31 Uhr, der Radio Hamburg Verkehr mit der Edeka-App. Achtung, Autofahrer, da sind Fußgänger und Liegenbleiber auf der A7 Flensburg-Hamburg zwischen Großen Aspe und Bad Bramstedt. Das ist der Radio Hamburg Verkehr für Hamburg, Niedersachsen und Schleswig-Holstein.
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0: Ja, guten Morgen.
1: Hello.
0: Ihr sitzt doch im Homeoffice jetzt schon an eurem Schreibtisch und hadert mit eurem Schicksal. Oh, ganze Arbeitstag noch vor euch und das bei dem Wetter. Lasst euch helfen mit guter Laune aus eurem Radio, euer Musiksender Nummer 1 mit Miley Cyrus, End of the World. Das Beste von heute natürlich auch noch dabei mit Kamrad. Hug Yourself, kennt ihr von Mitsingen. Und das hier sind Sophie and the Giants für euch mit Shut Up and Dance.

0: großartig. Miley Cyrus, End of the World, hier bei eurem Musiksender Nummer 1. Schön, dass ihr dabei seid um 6.39 Uhr. Und ihr, unsere Hörerinnen und Hörer, feiert doch jetzt mit uns mal eine junge Dame. Erst 12 Jahre jung und schon jetzt den Wettbewerb gewonnen. Beste Vorleserin Hamburgs, vor Publikum gelesen. 50 Leute, Lehrer, Eltern, 100 Ohren haben ganz genau zugehört. Eine Jury, guten Morgen, Nora aus Bergedorf.
1: Hallo.
2: Hi.
0: Hallo, schön, dass du da bist. Beste Vorleserin Hamburgs, der Wettbewerb vom Deutschen Buchhandel, einfach mal eben gewonnen. 11.500 haben mitgemacht, mitgelesen. Du bist einfach mal die Beste. Herzlichen Glückwunsch.
1: Glückwunsch. Dankeschön.
0: Ja, du hast dafür aus Lottie Brooks völlig fertig vom Leben gelesen. Lass uns das doch mal hören, falls einer von unseren Hörerinnen und Hörern auch mal so einen Wettbewerb gewinnen möchte. Wie klingt denn das? Lies doch mal vor.
3: Als erstes hat uns Mrs. Lane alle im Kreis sitzen lassen. Und dann sagte sie, heute werden wir versuchen zu improvisieren. Als Aufwärmung geht jeder von euch der Reihe nach in die Mitte des Kreises und spielt etwas, was ihm ein anderer Schüler vorschlägt. Todesangst. Als Schauspieler werdet ihr öfter mal unter Zugzwang geraten, fuhr sie fort. Und dann müsst ihr improvisieren.
0: Das kannst du, das war einfach richtig gut.
2: Krass, aber echt.
0: Wir hängen an deinen Lippen, das ist großartig. Jetzt die Challenge für dich, auch für dich ein bisschen Spannung, damit hast du jetzt nicht gerechnet und unsere Hörerinnen und Hörer auch nicht. Das Ganze jetzt nochmal rückwärts.
2: Ah, der Blick. Nora, guck mal so, was willst du von mir?
0: Du nimmst einfach den Absatz, den du gerade vorgelesen hast und liest jedes Wort einfach mal rückwärts vor.
3: Jetzt, dass wir üben also. Improvisieren, ihr müsst dann und fort sie fuhr.
0: So ein bisschen Yoda-mäßig.
2: So fühle ich mich, wenn ich das vorlese.
0: Nora, großartig, hast du super gemacht. Das heißt, du bleibst auf jeden Fall bei uns im Studio, denn wir brauchen dich auf jeden Fall für einen der witzigsten eBay-Texte der Welt. Gelesen von Nora, feiert ihr um 7.17 Uhr. Kannst du kurz vorlesen, wer als nächstes kommt?
3: Ed Sheeran.
0: Ja, der ist es auf jeden Fall. So schön hat er seinen Namen auch noch nie gehört. Mit Shape of You, gute Laune für euch bei eurem Musiksender Nummer 1.

0: Shape of You.
1: Genau so ist es. Ihr hört Radiomock 6.44 Uhr und Radiomock Megastar Kamrat hat in seiner Vita stehen. Ich bin bei Radiomock, das Beste von heute.
0: Natürlich.
1: Ja, ihr hört ihn natürlich gleich in eurer Küche beim Stullenschmieren mit dem Besten von heute. Hug yourself. Vorher dein Radiomock-Wetter-Update, Lea.
0: Das ist jetzt schon sonnig und angenehm bei 11 Grad in der City und es wird einfach noch doppelt so warm später bei 22 Grad.
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0: Guten Morgen.
1: Hi.
0: Auch B.O.B. und Hayley Williams haben heute für euch Bereitschaftsdienst bei eurem Musiksender Nummer 1 um 6.51 Uhr. Viel Spaß mit ihrem Megahertz Airplanes. Schönen Mittwoch.

0: Morgen. Morgen. Radiomuck hier um 6.54 Uhr. Euer Weg vom Bett ins Bad, vom Bad in die Küche, von der Küche in eure Bahn. Wir sind bei euch mit ganz vielen Mega-Hits bei eurem Musiksender Nummer 1. Und gleich wird aus eurer guten Laune beste Laune mit Joel Curry und M&A K. Kurz nach 7, freut euch auf das Beste von heute mit Taylor Swift. Direkt vor 7 haben wir hier noch einen Platz besetzt mit einem Handtuch.
1: Ne? Yo, typisch. Reserviert.
0: Tiffany Harris und ein ihrer größten Megahits, Breathe.
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2: Ja, vielen Dank. Jo. Nora ist auch da. Nora, Radiobookerin, 12 Jahre jung, hat den Vorlesewettbewerb des Deutschen Buchhandels gewonnen. Morgen nochmal Nora.
3: Guten Morgen.
4: Hi.
2: Nora, 12 Jahre jung, du hast den Vorlesewettbewerb des Deutschen Buchhandels gewonnen. Und jetzt nimm die Radiobookerin und Hörer doch mal mit auf die Reise. Ich habe einen Zyklus geschrieben. Du bist bereit, ihn vorzulesen?
3: Ja.
2: Okay.
3: John, dein Zyklus heißt Sommer. Und er geht so. Hitzewelle, Hitzewelle, im Asphalt, Hitzedelle.
2: Ja, das ist fantastisch gerade.
4: Besser als bei dir, John. Das auf jeden Fall.
2: Damit hast du dich qualifiziert für einen der lustigsten eBay-Texte der Welt. Hör dir doch gleich um 7.17 Uhr. Jetzt ist es 7 Uhr.
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5: Schönen guten Morgen. Innenminister beraten über Abschiebung, mehr Sanktionen gegen Russland. Sonne, Wolken, maximal 22 Grad. Heute beginnt in Hamburg die dreitägige Konferenz der Innenminister von Bund und Ländern. Themen sind unter anderem gewalttätige Kinder, Sozialbetrug und schnellere Abschiebung straffälliger Flüchtlinge. Marc Elvers.
6: Hamburgs Innensenator Grote fordert, die hohen rechtlichen Hürden bei Menschen mit Schutzstatus zu senken, und zwar unabhängig vom Herkunftsland. Das sagte er dem Redaktionsnetzwerk Deutschland. Bislang müssten für eine Ausweisung zwingende Gründe der nationalen Sicherheit vorliegen. Diese Schwelle will Grote senken. Die Akzeptanz für Flüchtlinge leidet, wenn sie selbst bei schweren Straftaten trotzdem bleiben können, so Grote. Das sei der Bevölkerung nicht zu vermitteln.
5: Umweltsenatorin Fegebank hat gestern den Wärmeplan für unsere Stadt vorgestellt. Er soll mit dafür sorgen, dass wir klimaneutral werden können. Carolina Koplin.
7: Es gibt jetzt eine interaktive Karte im Wärmeportal. Dort können Gebäudeeigentümer, Industrie und auch Gewerbe sehen, welche Art von Wärmeversorgung an ihrer Adresse empfohlen wird. Laut Umweltsenatorin Katharina Fegebank gibt der Wärmeplan eine Orientierung, ohne Zwang. Aber wer das Klima schützen will, müsse die Wärme anpacken.
8: Weil fast die Hälfte der Hamburger CO2-Emissionen beim Heizen entstehen und in der Industrie.
5: Die G7-Staaten, zu denen auch die USA zählen, wollen ihre Bemühungen zur Beendigung des russischen Angriffskriegs gegen die Ukraine intensivieren und die Sanktionen gegen Russland ausweiten, unter anderem gegen den Energiesektor. Ursula Winkler.
9: Die G7-Staaten wollen auch mehr Waffen an die Ukraine liefern und versprechen dem Land weitere Unterstützung für den nächsten Winter. Sie sehen ukrainische Fortschritte an der Front und sprechen auch nach dem US-Deal mit dem Iran von einem richtigen Zeitpunkt.
0: Die Fußball-WM.
5: Und hier die Ergebnisse der letzten Spiele. Frankreich-Senegal 3:1, Irak-Norwegen 1:4, Argentinien-Algerien 3:0. Soweit die Nachrichten aus Hamburg, Deutschland und der Welt.
2: Euer Radio Hamburg Sommerwetter kommt von dir, Lea.
4: Es wird immer sommerlicher. Heute 5 Stunden Sonnenschein bei 22 Grad. 11 messen wir sogar jetzt schon in der Spitaler Straße, direkt vorm Radio Hamburg Studio. 10 in Sittensen, 10 auch sogar großen See. Also wenn ihr da jetzt ein bisschen Fenster aufmacht, Fahrtwind tut gut gerade auf der Fahrt. Abends leichter Nieselregen möglich, aber dann geht es nur noch bergauf. Morgen 27 Grad, das Wochenende so sommerlich, bei sogar Temperaturen bis zu 32 Grad.
2: Und hier ist für eure Sicherheit der Radio Hamburg Verkehr mit der Edeka-App. Achtung Autofahrer, Fußgänger und Liegenbleibe immer noch auf der A7 Flensburg Richtung Hamburg zwischen Großen Aspe und Bad Bramstedt in beiden Richtungen. Dann kann der große Preis von Vettel heute nicht stattfinden, weil es geht nämlich Stop and Go am Saalhafen Richtung Vettel. Auf 1 Kilometer hier braucht ihr gerade 15 Minuten Geduld. Der Radio Hamburg Verkehr für Hamburg, Niedersachsen und Schleswig-Holstein.
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2: Guten Morgen.
4: Hallo.
2: Ja, und es ist wie bei einer Wahl. Hier zählt jede Stimme, besonders die von Taylor Swift. Die kommt gleich für euch mit dem Besten von heute bei eurem Musiksender Nummer 1. Oberleit und mehr Spaß im Bad garantiert. Mit ganz vielen Mega-Hits, Joel Curry featuring MNEK mit Head and Heart.

0: Wow.
1: Ihr habt ihn auch mitgesungen, gerade bei euch im Bad. Radio Hamburg ist hier euer Musiksender Nummer 1 um 7.10 Uhr. Und ist das Mitrate-Feeling von Wer wird Millionär noch zu steigern?
2: Ja! Wer schlägt schon? Das Quiz bei Radio Hamburg. Und hier ist eure Quizmasterin, Lea.
0: Eure Kids wissen noch Bescheid. Jetzt ist Quizzeit. Das Gegröle wird mal kurz stumm gestellt zum Mitquissen. Um 450 Euro im Jackpot. Dafür herzlich willkommen in der Quizarena, Patrick aus Pinneberg.
3: Ja, moin.
1: Hi. Guten Morgen. Hi, Patrick.
0: Patrick, du bist Online-Redakteur und leitest einen Verein für Sportbecherstapeln.
3: Genau, das ist richtig. Ja.
0: Das ist diese auch Schnelligkeit, sodass man möglichst hohe Stapel macht, ne?
3: Ja, genau.
0: Okay, das ist wild. Also
1: ich kann
0: sehr
1: nur tief stapeln, deswegen.
0: Das ist schon mal eine gute Ansage. Und du bist auf jeden Fall auf Sack, Patrick. Das ist deine selbstgewählte Joker-Kategorie.
2: Musikschnipsel.
0: Wir hören jetzt in einen Ausschnitt von einem Radio Hamburg Mega-Hit. Mhm. Und ihr buzzert mit eurem Namen, sobald ihr wisst, um welchen Mega-Hit es sich handelt. Mhm. Es reicht der Titel.

0: Na? Patrick haut sich die Faust gegen die Stirn.
1: Ich komme nicht auf den Titel, natürlich weiß ich, von wem es ist.
2: Ja, von wem es ist, ist klar.
0: Ich brauche den Titelnamen.
1: Patrick, Another Night.
0: Oh, es ist ähnlich. Katy Perry, hättest du gewusst.
1: Ja.
0: Der Titel ist The One That Got Away. Mutig, genau die richtige Taktik. Der Punkt geht zwar an John, aber du kannst hier immer noch easy gewinnen, Patrick.
3: Schleswig-Holstein.
0: Da kommst du ja zufällig her.
1: Ja.
0: Zu dem Bundesland Schleswig-Holstein gehören noch so einige Nordseeinseln. Welche ist die von der Fläche größte Nordseeinsel?
2: Teuflische Frage. Ich trau mich nicht.
1: Ich mich auch nicht. Probier doch mal,
0: dann
1: John.
0: Schließen wir ein. Geil. Ja. John, du möchtest hier nicht auf Patricks Aufforderung. Nee. Okay, dann schließen wir die Frage. Sylt wäre es gewesen.
1: Sylt, ja.
0: Okay. Sylt wäre es gewesen. Okay, weiter ein 1-0 für John. Es ist noch ein Unentschieden drin.
3: Buchstabieren.
0: Ich nenne euch jetzt ein Wort und ihr buzzert mit eurem Namen, sobald ihr wisst, wie man es laut Duden schreibt.
2: Okay.
0: Rückgrat.
1: Patrick.
0: Patrick war schneller.
1: R-Ü-C. K-G-R-A-T.
2: Ja, ist richtig.
0: Von vorne genau bis hinten. Richtig.
2: Wunderbar. Morgen will ich aber auch mitspielen.
0: Ja, ist echt so. Morgen möchte John auch mal buzzern. 500 Euro dann im Jackpot für dich. Patrick, wir freuen uns.
1: Ich freue mich auch.
0: Und ihr alle quizt gerne auch wieder mit, ob ihr die heiße Kohle hier mitnehmen würdet.

0: episch. Alex Warren bei Radio Hamburg, eurem Musiksender Nummer 1. Um 7.17 Uhr dein sommerwetterliches Update, Lea.
1: 12 Grad jetzt schon in der City und es wird so, so schön sonnig den ganzen Tag. Vor allem auch trockend bei strahlblauem Himmel und 22 Grad.
0: Sie ist 12. Ihr seid auch inzwischen große Fans von Nora aus Bergedorf. Moin.
2: Hallo.
0: Na. Nora, du bist ja erst 12, hast gerade den Wettbewerb zur besten Vorleserin Hamburgs gewonnen. So 50 Personen haben zugehört, Kids plus Familie, dann gab es eine Jury. Wie hat sich das für dich angefühlt, da zu sitzen und vorzulesen?
2: Also eigentlich hat es mir sehr Spaß gemacht. Also es war nicht so, dass ich irgendwie Angst hatte oder so. Mhm. Ja, also es war sehr cool.
0: Also du hast die Nacht davor auch gut geschlafen?
2: Ja.
1: Ja.
0: Okay. Ja, immerhin 11.500 Gegnerinnen und Gegner hattest du. Hast dich durchgesetzt, bist ganz vorne gelandet.
1: Wahnsinn.
0: Hast auch schon toll gelesen hier heute Morgen. Wirst es auch gleich wieder tun. Wir haben für dich einen eBay-Chatverlauf ausgedruckt, wo der potenzielle Käufer mit dem Verkäufer spricht. Bei mir würde es jetzt vorgelesen so klingen. Yo, Bro, ich habe gerade deinen fancy Supreme Hoodie angeluckt und würde ihn gern im Train, im Zug einer Money Transaction erwerben. Aber wer bin ich schon gegen die Gewinnerin des Vorlesewettbewerbs? Nora, wie klingt es bei dir? Du liest.
2: Yo, Bro, ich habe gerade deinen fancy Supreme Hoodie angeluckt und würde ihn gern im Train einer Money Transaction erwerben. Leute, dass das Money mein Bankaccount nicht am Oberflöden tun, aber ich hätte den Hoodie trotzdem gerne am Stüssel. Bro, können wir uns bei 25 Euro mieten? Freue mich auf deine Reaction.
1: Ja, da hätte ich zugesagt. 25 Euro gekauft. Stark.
0: Nora, vielen Dank und dir viel Erfolg bei den nächsten Vorlesewettbewerben.
2: Dankeschön.
0: Ja, und nicht nur Nora nimmt jetzt Coldplay mit auf den Weg in diesem Mittwochmorgen. Ihr auch, Sky Full of Stars bei eurem Musiksender Nummer 1.

0: Guten Morgen. Moin. 7.24 Uhr ist es an eurem Mittwochmorgen und alles von euch wird hier bei Radio Hamburg aufgeweckt. Eure Arme, Beine, Nase. Als erstes eure Ohren mit ganz vielen Megahits bei eurem Musiksender Nummer 1 mit Loreen. Auf die Zeit nach 37, da kommt direkt ein neues Auto, das Beste von heute mit Dermot Kennedy und Funeral. 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Ihr seid vielleicht im Stress, aber Ausdies hat auf jeden Fall noch Zeit für euch. Vor 7.30 Uhr mit einem ihrer größten Mega-Hits, Electrified.
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0: Morgen.
1: Moin.
0: Ihr fühlt euch gerade sehr wohl. Das liegt an den Special Vibes von Austies Electric Fight. Gerade gehört bei eurem Musiksender Nummer 1. Wir schauen mal zusammen nach vorne in die Zukunft. Ihr feiert Samstag 22 Uhr das Spiel Deutschland Elfenbeinküste bei der WM. Aber Punkt 22 Uhr kommt euer Nachbar ins Spiel. Ja, wann lässt er die Hunde von alleine? Wie lange ist eure Fußballparty okay mit allen Kumpelinnen und Kumpels? Das hört ihr doch hier bei Radio Hamburg in 10 Minuten. Jetzt ist es 7.31 Uhr.
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3: Guten Morgen, ich bin Rainer Hirsch. Bei ihrer Frühjahrskonferenz in Hamburg wollen die Innenminister von Bund und Ländern ab heute unter anderem über Maßnahmen gegen Sozialbetrug und den Umgang mit gewalttätigen Kindern beraten. Weitere Themen sind Gewalt im Umfeld von Fußballstadien, der Schutz der kritischen Infrastruktur und die Höhe von Bußgeldern bei Verkehrsverstößen. Mehrere hundert Menschen haben gestern hier in Hamburg gegen die Einführung der sogenannten Regelanfrage protestiert. Es geht um die strengere Überprüfung von Bewerbern für den öffentlichen Dienst durch den Verfassungsschutz. Heute soll die Bürgerschaft über das entsprechende Gesetz abstimmen. Die USA und die anderen G7-Staaten wollen mit zusätzlichem Druck auf Russland die Bemühungen um ein Ende des Ukraine-Kriegs intensivieren. In einer Erklärung der Staats- und Regierungschefs vom Gipfeltreffen im französischen Evian heißt es, man werde die Sanktionen verschärfen, auch im Öl- und Gassektor. Und hier die jüngsten Ergebnisse von der Fußball-WM. Frankreich-Senegal 3:1, Irak-Norwegen 1:4 und Argentinien-Algerien 3:0.
0: Ja, Österreich führt gerade gegen Jordanien 2:1.
1: Hey.
0: Komische Spielzeit irgendwie.
1: Ja, irgendwie.
0: 7:32.
1: Echt?
0: Die nächsten Nachrichten gibt es um 8 für euch und das Radio Hamburg. Sommerwetter kommt von dir, Lea.
1: Heute so schön bei 22 Grad und viel Sonnenschein und vor allem auch Samstag fürs Deutschlandspiel perfekt. 32 Grad sind da, also Trikot super, am besten irgendwie Trikotkleid. Keine Ahnung, es wird sehr, sehr heiß auf jeden Fall. Da freut ihr euch umso mehr, dass es heute noch angenehm ist bei 12 Grad in der City, 11 in York, 10 Grad messen wir auch schon an Timmendorfer Strand. Und es bleibt vor allem auch meistens trocken. Abends so leicht vernieselt. Morgen dann wieder noch wärmer bei 27 Grad.
0: Und hier ist für eure Sicherheit um 7.33 Uhr der Radio Hamburg Verkehr mit der Edeka-App. Achtung Autofahrer, Fußgänger, Liegenbleiber auf der A7 Flensburg-Hamburg zwischen Großen Aspe und Bad Bramstedt. A7 Hamburg Richtung Hannover, zwischen Marmsdorf und Flee steht eine ungesicherte Unfallstelle. Und Stop and Go aktuell am Saalehafen Richtung Veddel auf 1 Kilometer. Ihr braucht ja gerade 15 Minuten Geduld. Auf der A7 Fahrtrichtung Süden wurde gerade eben die Höhenkontrolle ausgeführt. Gelöst. Der Elbtunnel ist deshalb Richtung Hannover voll gesperrt. Der Radio Hamburg Verkehr für Hamburg, Niedersachsen und Schleswig-Holstein.
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0: Guten Morgen.
1: Ja,
0: ja, die zwei sind auch ein Volltreffer. Loreen und Dermot Kennedy hört ihr gleich bei eurem Musiksender an Nummer 1. Stellt euch doch mal vor, ihr seid Loreen und singt gleich mit bei Euphoria. Das macht richtig Spaß. Gut für den Start in euren Mittwochmorgen. Dermot Kennedy mit dem Besten von heute und Funeral.

0: Sorry, na. Ihr habt doch auch mitgesungen, ganz ehrlich, jetzt bei euch im Bad. Hier ist Radio Hamburg, euer Musiksender Nummer 1 um 7.40 Uhr und ihr seid ja wohl gut vorbereitet für kommenden Samstag für die WM-Party Deutschland Elfenbeinküste auf eurem Balkon oder auf eurer Terrasse. Ja, aber hat es sich ja eventuell zum Anpfiff 22 Uhr ausgeschallert.
1: Recht unterhaltsam. Radio Hamburg Rechtsexperte Vincent klärt auf.
2: Also selbstverständlich kann man die WM-Spiele in der Nacht auf dem Balkon oder im Garten gucken. Allerdings hat sich an der Nachtruhe ab 22 Uhr nichts geändert, auch während der WM nicht. Das bedeutet, man sollte das vorher, wenn man lauter sein möchte, mit den Nachbarn absprechen, denn ansonsten kann es Ärger geben mit der Polizei. Bei Public Viewing ist das so, dass in öffentliche Veranstaltungen, da ist das etwas anders geregelt. Da hat die Bundesregierung sogar extra eine Verordnung erlassen, dass diese auch nach 22 Uhr möglich sind. Allerdings muss man da dann vor Ort gucken, wo Public Viewing angeboten wird und wo nicht.
0: Ja, euch auf jeden Fall viel Spaß. Also gerne die Nachbarn einladen und abfüllen.
3: Ja, dann läuft auf jeden Fall ein guter Plan.

0: Guten Morgen.
1: Hallo.
2: Radio Mucki für euch um 7.45 Uhr mit deinem Sommerwetter-Update, Lea.
1: Bei 13 Grad in der City, jetzt schon so sommerlich. Strahlenblauer Himmel, Sonnenschein und so bleibt's auch später bei 22 Grad.
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0: stundenlang zuhören. So großartig. Radio Nokia 752. Die nötige Energie für euren Mittwochmorgen liefert euch euer Musiksender Nummer 1 mit den Besten von heute direkt nach 8. Miles Smith und Niall Horan mit Drive Safe. Aber wie soll man bitte schön safe driven bei der Dynamik?
1: War ganz ähnlich. Das ist meine Frage jetzt hier.
0: Ja, und wenn ihr jetzt sagt, ey, die zwei sind wirklich schon super, aber was ist eigentlich mit Ray Garvey? Gute Nachricht, er hat noch vor 8 zugesagt und zwar schriftlich. Na, da steht's.
1: Ray Garvey
0: mit Take This Heart.
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0: Großartig, Ray Garvey, Dankeschön für diesen Wahnsinns-Mega-Hit, für euren perfekten Start in euren Mittwochmorgen mit eurem Musiksender Nummer 1. Und ihr kennt natürlich auch Wörter, wo ihr sagt, oh, das ist gut gewordet. Das passt.
1: Stimmt.
0: Hier im Radio zum Beispiel der Mikrofonböbel.
1: Ja, Böbel, das ist Böbel. Geil.
0: Das ist dieser Schutz, kennt ihr vielleicht auch, der so übers Mikrofon gezogen wird.
1: Dieses runde Ding.
0: Ja. Das runde Ding, ein Böbel. Sehr gut gewordet auch, was Lena aus der 9B mit einer Mücke passiert ist. Lehrerin Frau Schaffmann begutachtet und sagt, sehr gut gewordet.
2: Das ist ja eine ganz schöne Qualle.
3: Asiatische Tigermücke, schätze ich mal.
4: Echt? Meinst du?
5: Asthmatische Tigermücke?
0: Ja, Qualle, auch gut
1: gewordet. Qualle ist gut.
0: Ob asiatisch oder asthmatisch, hörte gleich um 8.18 Uhr.
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0: Es ist 8 Uhr.
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9: Guten Morgen. Innenministertreffen in Hamburg. Spitzpistensperrung am Flughafen. Sonne, Wolken bis zu 22 Grad. Ab heute treffen sich die Innenminister von Bund und Ländern hier in Hamburg zur Frühjahrskonferenz. Es geht um Sozialbetrug, gewalttätige Kinder und Abschiebung. Marc Elvers.
10: Straffällige Flüchtlinge sollen leichter abgeschoben werden können, fordert der Chef der IMK, Hamburgs Innensenator Andi Grote. Der Bevölkerung sei nicht zu vermitteln, dass Menschen, die zum Teil wiederholt schwere Straftaten begehen, bleiben können. Niedersachsens Innenministerin fordert auf der anderen Seite eine bessere Perspektive für gut integrierte syrische Arbeitnehmer. Außerdem geht es unter anderem um bessere Möglichkeiten zur Verfolgung von Sozialbetrug, den Anstieg der Kinderkriminalität, Gewalt beim Fußball und den Schutz kritischer Infrastruktur.
9: Von heute an ist mal wieder eine der Start- und Landebahn am Hamburger Flughafen gesperrt. Carolina Koplin.
11: Bis zum 1. Juli, also 2 Wochen lang, ist die Start- und Landebahn Niendorf-Langenhorn gesperrt. Alle Flüge werden dann über die andere Schneise abgewickelt, also über Norderstedt und Alsterdorf. Dort wird es dann lauter. Während der Sperrzeit werden Gummiablagerungen entfernt, Sieleitungen gereinigt, Markierungen erneuert und die Beleuchtung überprüft. Nach den Sommerferien ist dann die Piste Norderstedt-Alsterdorf dran. Die wird voraussichtlich vom 9. bis zum 23. September gesperrt.
9: Übermorgen in einer Woche startet in Hamburg die sogenannte Sustainability Week. Eine Woche lang gibt's dann in allen Stadtteilen insgesamt 200 Veranstaltungen zum Thema Nachhaltigkeit. Umweltsenatorin Fegebank.
12: Wir wollen versuchen, die Leute zu packen und anzusprechen mit ganz praktischen Überlegungen, wie beispielsweise das Handwerk, die Solaranlage montiert, Azubis, die lernen, wie man moderne Wärmepumpen aufbaut und das tatsächlich ja für alle geöffnet.
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9: Und hier die Ergebnisse der letzten Spiele. Frankreich-Senegal 3:1, Irak-Norwegen 1:4 und Argentinien-Algerien 3:0. Soweit die Nachrichten aus Hamburg, Deutschland und der Welt.
0: Ja, Österreich-Jordanien, die spielen immer noch. 10 Minuten Nachspielzeit, sind jetzt in der 7. Minute. Jo, und das ist das Radio Hamburg Sommerwetter. Das kommt von dir, Lea.
1: Ja, die spielen da gerade in San Francisco bei 15 Grad. Wir haben es ähnlich schön. 13 Grad, Sonnenschein hier. 22 Grad sind sogar noch drin. 5 Stunden Sonne gibt es heute auch dazu. Genauso freut ihr euch doch auch drauf. In Otterndorf oder Uetensen, wo wir jetzt bei 12 Grad sind. Abends kann es so ein bisschen regnen. Morgen geht es dann aber noch weiter bergauf bei 27 Grad.
0: Und hier ist für eure Sicherheit der Radio Hamburg Verkehr mit der Edeka-App. Achtung, Autofahrer, A7 Hamburg Richtung Hannover zwischen Marmsdorf und Flehstedt ist eine ungesicherte Unfallstelle. Und dann gibt es die Entwarnung, keine Fußgänger mehr auf der A7 Flensburg-Hamburg zwischen Großen Aspe und Bad Bramstedt. Stop and Go A7 Hannover Richtung Hamburg, 9 Kilometer zwischen Dreieck Südwest und Othmarschen. Hier seid ihr mit 15 Minuten dabei und am Saalehafen Richtung Veddel ist es 1 Kilometer. Hier braucht ihr gerade 15 Minuten Geduld. Wir sind natürlich bei euch jede Minute. Der Radio Hamburg Verkehr für Hamburg, Niedersachsen und Schleswig-Holstein.
5: Nach paar nicen Mega-Hits wird gleich wieder richtig so overperformed, ist so.
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0: Guten Morgen!
1: Moin!
0: Ja, ganz viele Mega jetzt bei eurem Musiksender Nummer 1. Freuen wir uns alle zusammen auf Calvin Harris und Dua Lipa, ihr gemeinsames Meisterwerk One Kiss. Und wir starten mit einem Hybrid. aus ganz viel Gefühl und ganz vielen tanzbaren Beats. Und das in einem einzigen Mega-Hit. Das Beste von heute jetzt mit Miles Smith und Niall Horan mit Drive Safe.

0: Hier ist Radio Hamburg für euch um 8.10 Uhr. Österreich schlägt Jordanien zum Glück noch innerhalb der WM. 3:1, eben 10 Minuten Nachspielzeit. Ja, ja, eben ist ja auch irre. Es gibt Trinkpausen, dann gibt es irgendwann Rauchpausen.
1: Das ist so lang, ja, das wird bald kommen.
0: Ja, 100 Euro stehen auf dem Spiel. Wer gewinnt? Es ist das Duell der Giganten. Vergesst mal James Bond gegen Blofeld. Batman gegen den Joker. Gut gegen Böse, oben gegen unten. Hier wird's richtig heiß.
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4: Moin, ich bin Jana, 35 Jahre alt und heute hole ich den Sieg ins schöne Neuwurmsdorf im Süden von Hamburg.
0: Ja, sehr coole Kampfansage für deinen großen Auftritt im Radio Hamburg Nachmittag der Stübi-Show um 17.17 Uhr für südlich der Elbe gegen Radio Hamburg-Hörer Oliver, der heute Morgen 6.16 Uhr angetreten ist für nördlich der Elbe. Würdet ihr genauso antworten? Eine TV-Serie mit G wie Gustav.
5: Gute Zeit, schöne Zeit.
0: Schulfach mit D wie Dora.
5: Deutsch.
0: Ein Land mit G wie Gustav.
5: Griechenland.
0: Superheld mit S wie Samuel.
5: Superman.
0: Eine Sprache mit R wie Richard.
5: Rumänisch.
0: Musikinstrument mit K wie Kaufmann.
5: Klavier.
0: Sportart mit T wie Theodor.
5: Tennis.
0: Märchenfigur mit F wie Friedrich.
5: Weiter.
0: Berühmtes Bauwerk mit E wie Emil.
5: Eiffelturm.
0: Hobby mit R wie Richard.
5: Wahnsinn.
0: Ein Beruf mit B wie Bertha.
5: Bäcker.
0: Ah, ja, der Bäcker, der war schon raus.
1: Oliver. Hammer, Oliver, wie so eine Maschine hast du das rausgehauen.
0: So.
1: Ja, ungefähr so. 9 Begriffe geschafft, cool. Das ist ja wohl mega.
5: Das ist doch gut, wunderbar.
0: Ja, Hammer. Ist es wunderbar genug, das wird sich heute Nachbar entscheiden. 9 vorgelegt, ihr schaltet nachher ein, 17.17 Uhr, spielt mit euren Kolleginnen und Kollegen mit im Radio Hamburg Nachmittag der Stübi-Show und drückt eurer Seite der Elbe die Daumen nördlich oder südlich. Und euren dritten Kaffee des Tages nehmt ihr jetzt erstmal zu Kamerad bei eurem Musiksender Nummer 1 mit Friends.

0: Hier ist Radio, ja. Guten Morgen um 8:15 Uhr. Und ihr wisst natürlich, LKA steht nicht für Landeskriminalamt, sondern für Lea Kruse arbeitet.
1: Viel cooler.
0: Ja, die Sonne arbeitet auch.
1: Die ackert.
0: Bleibt sogar ein bisschen das Wetterupdate mit dir.
1: Die zieht durch. 5 Stunden bei 22 Grad später. Und auch jetzt morgen schon ein wunderhübscher Himmel bei 13 Grad.
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1: Guten Morgen, ihr Mäuse.
4: Oh, guck mal hier.
5: Oha, richtig wildes Teil.
6: Juckt das?
4: Safe.
1: Na, was wird da getuschelt?
5: Lena, sie hat Mückenstich. Unnormal groß das Teil.
1: Zeig mal, Lena. Das ist ja eine ganz schöne Quaddel.
6: Asiatische Tigermücke, schätze ich mal.
4: Echt? Meinst du?
5: Asthmatische Tigermücke? Scheiße, Lena, sie überträgt Ding-Dong-Fieber, glaube ich.
4: Muss ich jetzt sterben?
5: Nein, erstmal kommt noch Intubationszeit oder wie das heißt. Dann bricht das hier an Schule aus und nach 24 Stunden, wir gehen alle drauf.
1: Ach, Leute. Ein
7: Kollege von mir, er liefert Getränke für Roland Emmerich. Er kann Roland fragen, ob er Katastrophenfilm drehen will.
5: Ja, soll er machen. The Day After Mückenstich, hier an unsere Schule.
1: Also eure Fantasie ist mal wieder echt bemerkenswert. Ja, es gibt hier Tigermücken, aber die Wahrscheinlichkeit, dass Lena Dengue-Fieber bekommt, liegt bei unter 1%.
5: Woher wollen Sie das wissen?
6: Weil sie Mathe unterrichtet vielleicht?
5: Mathe schützt vor Ding-Dong-Fieber? Krass.
1: Ich habe so ein kühlendes Gel dabei, Lena. Möchtest du das haben?
4: Gerne, danke.
6: Meine Mutter, sie sagt immer, man soll mit Fingernagel so Kreuz in Mückenstich reinritzen.
4: Das tut doch weh.
1: Ja, dann überlagert der Schmerz den Juckreiz. Mehr ist es nicht.
5: Aber das auch nur kurz. Da würde ich mir schon Arm absägen, Lena. Das hält länger vor.
1: Jamila. Hupsi-dupsi. Naja, es war immerhin eine Biostunde. Da passte das Thema ja. Hausaufgabe? Findet mal raus, wie die Tigermücke überhaupt nach Deutschland gelangen konnte, okay?
5: Okay, das ist ja einfach. Ich dachte schon.
1: Was dachtest du?
5: Ich dachte, wir sollen aus Mücke Elefant machen. Das ist richtig schwer. Ja, was?
0: Ja, zum Glück sind wir alle geimpft gegen dieses Ding-Dong-Fieber, ne? Ja, schön, dass ihr uns in euer Auto mitnehmt um 8.17 Uhr. Ganz viele Mega jetzt bei eurem Musiksender Nummer 1. Sie kommen gleich zu zweit. Vielleicht habt ihr noch Platz im Auto. Shawn Mendes und Camila Cabello mit Senorita. Und das hier ist das Beste von heute mit Felix Jön. 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

0: Guten Morgen.
1: Hallo.
2: Habt ihr auch so eine To-Do-Liste? Mhm. Auf meiner steht, Moment.
1: Na?
2: Justin Bieber adoptieren. Der okay. ist erst 32. Das müsste doch gehen. Wer so schön singt für euren Mittwochmorgen um 8.22 Uhr, mit so viel Gefühl singt er für euch. Sorry, hierbei.
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0: Hamburg hier, 8:24 Uhr. Achtung, Autofahrer. Nach einem Unfall liegen Gegenstände auf der A1 Hamburg Richtung Lübeck. Zwischen Basbüttel und Stapelfeld, da ist auch die Straße auf zwei Spuren verengt. 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Wenn der aufgetreten ist, kannst du eigentlich den Laden zumachen.
1: Das war's dann.
0: Ja, wie willst du Robbie Williams toppen?
1: Boah, nee, es geht nicht.
0: Okay, Moment. Radio Hamburg schickt danach noch Alex Warren ins Rennen. Der ist auch richtig gut. Ja, und dann auch für ganz viele Megas das Beste von heute garantiert vor 8.30 Uhr. Stimmt euch perfekt ein auf eure Wochenmitte mit Fastball Beautiful Life.
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0: Guten Morgen, Hamburg. Hallo. Hier ist eure Radio Hamburg Morning Show und ihr, unsere Radio Hamburg Hörerinnen und Hörer, sind das die zwei Wörter, die ihr auch gerne mal öfter benutzt? Keine Ahnung.
1: Oh ja.
0: Nein, das sind die Wörter, keine Ahnung.
1: Ja.
0: Ja, wenn es darum geht, keine Ahnung zu haben, bin ich gerne vorne mit dabei, denn dann fällt ja auch die Vorbereitung.
1: Ja, gut. Super Taktik. Perfekt. Keine Ahnung haben, immer gut. Es gibt vor allem dieses eine Szenario, da bist du meistens wirklich der Allerbeste mit Abstand, wenn du einfach gar keine Ahnung hast.
0: Ja, und so die mit null. Ahnung, die ärgert das richtig.
1: Die sind richtig aggro. Eure sichere Erfolgsgarantie, wenn ihr auch null Ahnung habt. Gleich in 10 Minuten. Jetzt ist es 8:30.
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3: Guten Morgen, ich bin Rainer Hirsch. Hamburg und Mecklenburg-Vorpommern setzen sich mit einer Initiative im Bundesrat für das Nur-Ja-heißt-Ja-Modell im Sexualstrafrecht ein. Nach Angaben der Innenbehörde könnte sich der Bundesrat schon am 10. Juli mit dem Thema befassen. Hamburgs Innensenator Andi Grote will, dass Deutschland straffällige Flüchtlinge künftig leichter abschieben kann. Das hat er vor der heute in Hamburg beginnenden Innenministerkonferenz dem Redaktionsnetzwerk Deutschland gesagt. Grote ist aktuell Vorsitzender der Innenministerkonferenz von Bund und Ländern. Jugendliche in der Europäischen Union sehen die Auswirkung von Social Media auf ihre eigene mentale Gesundheit deutlich positiver als ihre Eltern. Knapp die Hälfte der befragten 13- bis 18-Jährigen vermutet einen positiven Effekt durch soziale Netzwerke, wie aus einer von der EU-Kommission beauftragten Umfrage hervorgeht. Bei den befragten Eltern liegt der Anteil nur bei etwa 21%. Und die Ergebnisse der letzten Fußball-WM-Spiele. Frankreich-Senegal 3:1, Irak-Norwegen 1:4, Argentinien-Algerien 3:0 und Österreich-Jordanien 3:1.
0: Die nächsten Nachrichten haben wir für euch um 9 und das Radio Hamburg Sommerwetter kommt von dir, Lia.
1: So richtig krass sommerlich wird es auf jeden Fall am Wochenende bei über 30 Grad. Ich glaube, da denken viele von euch auch so, boah, es ist ein bisschen zu heiß. Deshalb ist heute genau der Sweet Spot. Diese Temperatur gefällt jedem, 22 Grad, 5 Stunden Sonnenschein und das genießt ihr auch jetzt morgens schon bei 14 Grad jetzt, die wir in der Spitaler Straße messen. 13 zum Beispiel in Sittensen, 14 auch in Lübeck und das Schöne ist, es bleibt auch trocken. Abends so leicht Nieselregen vielleicht möglich, aber auch eher ganz, ganz kurz. Und dann ist es morgen vor allem so ein Mittelding. 27 Grad und 8 Stunden Sonnenschein für euch.
0: Und hier ist für eure Sicherheit der Radio Hamburg Verkehr mit der Edeka-App. Achtung, Autofahrer, nach dem Unfall liegen Gegenstände auf der A1 Hamburg Richtung Lübeck zwischen Basbüttel und Stapelfeld. Außerdem ist da die Straße auf 2 Spuren verengt. Eine ungesicherte Unfallstelle und auch Gegenstände auf der A23 Hamburg Richtung Heide zwischen Lägerdorf und Itzehoe Süd. Einmal Stop and Go am Saale Hafen Richtung Veddel auf 1 Kilometer. Hier braucht ihr gerade 15 Minuten mehr. Und das Blitzer-Update, Radio Hamburg-Hörer Sigi meldet ein im Ernst-Bergest-Weg am Einkaufszentrum. Das ist der Radio Hamburg-Verkehr für Hamburg, Niedersachsen und Schleswig-Holstein.
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0: Guten Morgen.
1: Ja, moin.
0: Ja, wir optimieren euren Morgen mit ganz vielen Mega-Hits. Das Beste von heute wartet schon auf euch mit Loy und Red Eyes. Und ich habe hier einen Text.
1: Ja.
0: Get out of my head and into the bed, girl.
1: Oh, okay.
0: Das kann Sean Paul deutlich besser.
1: Ja,

0: im Heuschnupfmix. Red Eyes, rote Augen hier bei Radio Hamburg. Das Beste von heute bei eurem Musiksender Nummer 1 um 8.40 Uhr. Und alle Tippenden unter euch oder eure Kolleginnen und Kollegen haben vielleicht auch gerade gejubelt, weil ihr richtig getippt habt bei der WM. Österreich, Jordanien 3-1. Und du bist ja auch tippsüchtig.
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2: Ja, ich bin jetzt voll im Game. Meine Gang und ich, wir betteln uns richtig mit den Tipps. Und es ist schon interessant zu beobachten, auch bei uns gibt es Leute, die tippen wie du. Moin.
3: Moin John, moin Lea. Ich bin Michaela und ich tippe nach Bauchgefühl.
2: Ja, ist sehr gut. Aber Radiobuchhörer Stefan, bei euch ist auch alles dabei.
4: Wir tippen auch in unserer Hausgemeinschaft. Die eine eher strategisch, ich eher impulsiv. Bis dato eigentlich mit ganz gutem Erfolg.
2: Okay, aber hier kommt jetzt der Beweis, John. Ahnung haben und Strategie. Es ist einfach ein Fluch. Radiobuchhörer Augustino.
5: Ich gucke mir die Statistiken an und was so gerade die Werte sind, aber es läuft nicht so gut.
2: Es ist einfach so. Bei uns ist es auch so. Meine Jungs, die sind wirklich todes, die Fußballfans. Die haben alles analysiert, die diskutieren und die sind so schlecht. Die sind ganz unten. Ich gebe da wirklich irgendwas ein, John. Ich habe auf gar nichts geachtet. Ich habe irgendwas eingegeben. Hauptsache, ich bin dabei. Und ich bin erster Platz. Seit Tagen. Ich habe 30 Punkte. Ich hatte teilweise Ergebnisse komplett richtig.
0: Ja, ich habe gerade geguckt, dein Tipp für Deutschland, Elfenbeinküste jetzt am Samstag. 3-1 für Deutschland.
2: Ja, ich bin Orakel, das kommt so.
0: Da gehe ich einfach mal mit.
2: Ja.
0: Das Lea Rakel, das bist du.
2: Das ist original
0: so. Das Lea Rakel. So klingt es übrigens, wenn ihr vom Glauben abfallt.
2: Du hast es mal gehört. So klingt es bei meinen Jungs.
0: Und jetzt glaubt ihr es nicht, aber es ist sogar persönlich Robbie Williams mit dem epischen Meisterwerk. Viel bei eurem Musiksender Nummer 1.

0: ich sag von Mitzing. Hier ist Radio Hamburg, guten Morgen.
1: Hallo.
0: 8.45 Uhr, dein Radio Hamburg Wetterupdate, Lea.
1: Das kommt perfekt. Wenn ihr jetzt schön im Auto sitzt, die Sonne strahlt vorne auf die Armaturen bei 14 Grad in der City und es wird noch viel wärmer bei 22 Grad.
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0: Hamburg. Moin. Radio Hamburg ist hier für euch um 8.54 Uhr. Euer Musiksender Nummer 1. Und gut, dass sich Kate und John nicht krank gemeldet haben. Die kommen nämlich gleich. Ganz viele Mega jetzt war Musiksender Nummer 1 mit dem Besten von heute. Tiffany Harris für euch mit Vertigo. Entspannt noch in der Schlange hinter dem DHL-Wagen.
1: Jo.
0: Na, und hört dafür vor 9 noch Ava Max mit Love and Myself.
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0: Guten Morgen. Moin. Dankeschön an Frau Max für diesen Mega-Hit hier bei eurem Musiksender. Nummer 1, ihr hört Radio Hamburg. Ihr seid Autofahrer, wie ich auch oder wie du, Lea. Und habt das Gefühl, die Autofahrer sollen irgendwie aus der Stadt raus.
1: Ja.
0: Der Pölchau-Kamp soll jetzt autofrei werden und ihr habt da noch ganz andere Ideen. Moin.
2: Moin John, moin Lea. Ich bin John. Ich bin dafür, dass die Innenstadt komplett autofrei wird, denn ich glaube wirklich, dass das für Rettungsdienst, Polizei, Logistik viel vorteilhafter wäre, wenn wir alle anderen einfach mit öffentlichen Verkehrsmitteln fahren.
0: Ja, und wo ihr gerne noch mehr Radfahrer und Fußgänger als Autos hättet, hört ihr gleich um 9.19 Uhr. Jetzt ist es 9 Uhr.
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4: Schönen guten Morgen. Eintreten für sexuelle Selbstbestimmung. Mehr Sanktionen gegen Russland. Sonne und Wolken maximal 22 Grad. Hamburg und Mecklenburg-Vorpommern wollen das Sexualstrafrecht verschärfen. Sie setzen sich mit einer Initiative im Bundesrat für das Modell Nur Ja heißt Ja ein. Carolina Koplin.
5: Das würde bedeuten, sexuelle Handlungen an einer anderen Person wären strafbar, wenn eine freiwillige und erkennbare Zustimmung fehlt, also ein Ja. Laut Innenbehörde wollen die beiden norddeutschen Länder erreichen, dass die Bundesregierung zeitnah einen entsprechenden Gesetzentwurf vorlegt. Zunächst befasst sich am 10. Juli der Bundesrat damit. Bisher gilt in Deutschland nur das sogenannte Nein-heißt-Nein-Modell. Mecklenburg-Vorpommerns Justizministerin Jacqueline Bernhard von der Linken sagt, Schweigen ist kein Ja, Erstarren ist kein Ja, Unsicherheit ist kein Ja. Es gibt Missverständnisse, die wir klar benennen müssen.
4: Ab heute treffen sich die Innenminister von Bund und Ländern hier in Hamburg zur Frühjahrskonferenz. Es geht um Sozialbetrug, gewalttätige Kinder und Abschiebung. Marc Elvers.
6: Straffällige Flüchtlinge sollen leichter abgeschoben werden können, fordert der Chef der IMK, Hamburgs Innensenator Andi Grote. Der Bevölkerung sei nicht zu vermitteln, dass Menschen, die zum Teil wiederholt schwere Straftaten begehen, bleiben können. Niedersachsens Innenministerin fordert auf der anderen Seite eine bessere Perspektive für gut integrierte syrische Arbeitnehmer.
4: Die G7-Staaten wollen die Sanktionen gegen Russland ausweiten, unter anderem gegen den Energiesektor. Ursula Winkler.
7: Die G7-Staaten wollen auch mehr Waffen an die Ukraine liefern und versprechen dem Land weitere Unterstützung für den nächsten Winter. Sie sehen ukrainische Fortschritte an der Front und sprechen auch nach dem US-Deal mit dem Iran von einem richtigen Zeitpunkt.
3: Die Fußball-WM.
4: Ja, Deutschland ist offenbar so sehr im WM-Fieber, dass dem Ausrüster der Nationalmannschaft der Buchstabe V ausgegangen ist. Fans können aktuell keine Trikots mit den Namen von Kai Havertz, Dennis Undav und Alexander Pavlovic bestellen. In Kürze soll das Problem laut Adidas aber gelöst sein. Ich kaufe ein J und sage John.
0: Dankeschön.
1: Oh.
0: Ich hätte sonst die Hunde losgelassen.
1: Ja, vielen Dank, der musste sein.
0: Ja, das ist das Radio Hamburg Sommerwetter. Das kommt von dir, Lea.
1: Ist auch super, um Trikot ohne V zu tragen. 14 Grad jetzt in der City. 22 kriegen wir noch. 5 Stunden Sonnenschein, die ihr auch vor allem jetzt schon merkt. In Glinde bei 14 Grad, 15 sogar schon in Lüneburg. Und vielleicht fangt ihr auch jetzt so wieder bei Null an mit dem Sommersprossen sammeln. Es war jetzt ja bewölkter. Dann sage ich euch, am Wochenende kommt die volle Dröhnung. 30 Grad und allein morgen auch schon 27 Grad.
0: Und hier ist für eure Sicherheit um 9.03 Uhr der Radio Hamburg Verkehr mit der Edeka-App. Achtung Autofahrer, nach dem Unfall liegen Gegenstände auf der A1 Hamburg Richtung Lübeck zwischen Basbüttel und Stapelfeld. Außerdem ist die Fahrbahn da auf 2 Spuren verengt. Reifenteile auf der A7 Flensburg Richtung Hamburg zwischen Ofschlag und Rendsburg-Büdelsdorf. Und totes Reh auf der A23 Hamburg Richtung Heide zwischen Albersdorf-Meldorf und Heide Süd. Und eine ungesicherte Unfallstelle und Gegenstände auch noch auf der A23 Hamburg Richtung Heide zwischen Lägerdorf und Itzehoe Süd. Zweimal Stop and Go, A7 Hannover Richtung Hamburg, 8 Kilometer zwischen Heimfeld und Bahrenfeld. Hier braucht ihr gerade 15 Minuten Geduld. Und A1 Bremen Richtung Hamburg, 6 Kilometer zwischen Maschner Kreuz und dem Dreieck Nordelbe. Hier seid ihr auch mit 15 Minuten dabei. Das Blitzer-Update, Ernst Bergestweg am Einkaufszentrum und Radio Hamburg-Hörer Jörg, du hast auch noch einen.
8: Riesemannstraße, genau bei der Polizeiwache, steht auf dem Parkplatz der Polizei ein Blitzer in Fahrtrichtung Stadt.
0: Dankeschön. Das ist der Radio Hamburg Verkehr für Hamburg, Niedersachsen und Schleswig-Holstein.
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0: Guten Morgen, Hamburg. Ja, und einer der besten Schauspieler der Welt, John Hamm, hat dafür gesorgt, dass dieser Mega-Hit so richtig wieder durch die Decke gegangen ist. Und zwar genau durch eure Decke. Mhm. Kato featuring John mit Turn the Lights Off. Und das Beste von heute, ein Mega-Hit, der sich anfühlt wie eine Ampel, die gerade grün wird. Los geht's mit Tiffany Harris und Vertigo.

guten Morgen. Das Hello. Bringt euch die richtige Dynamik in euren Mittwochmorgen. Und wie kann sie um diese Uhrzeit schon so schön singen, werdet ihr gleich denken, um 9.10 Uhr, wenn ihr sie hört. Sia bei eurem Musiksender Nummer 1.

0: Guten Morgen.
1: Morgen.
0: Radio Hamburg hier für euch um 9.14 Uhr. Dein Wetterupdate, Lea.
1: So viel Sonnenschein. Morgens schon bei 15 Grad in der Spitaler Straße. Abends war leichter Regen, aber das ist ganz harmlos bei 22 Grad.
0: Ja, und auch bei euch über dem Pölcher Kamm scheint noch die Sonne. Für euch Autofahrer ziehen so kleine Wölkchen auf. Der Pölcher Kamm soll autofrei werden. Und eure weiteren Wünsche, der hier ist nachvollziehbar. Moin.
2: Moin, mein Name ist Ansgar. Fußgängerzonen in der City, wenn in einer gemischten Form, denn die Fußgängerzonen sind ab Geschäftsschluss tot. Ich bin selber Radfahrer und ich glaube, es gibt noch andere Wege, die Innenstädte wieder sicherer zu machen.
0: Ja, auch mal eine gute Idee, aber es ist doch überall das gleiche Spiel. Ne? Autofahrer wünschen sich eine fahrradfreie Zone, Fußgänger eine Auto- und fahrradfreie Zone.
1: Es ist so.
0: Wichtig ist doch nur, fassen wir zusammen, wichtig ist doch nur, dass sich alle vertragen.
1: Ja.
0: Und ich überall gut durchkomme mit meinem Dienstmeilbach.
1: Ja, genau, John. Hauptsache das.
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0: Schuld und Ausis gemeinsam sind jetzt fertig, haben für euch gesungen, jetzt erstmal einen Kaffee trinken.
1: Ja,
0: mehr als verdient. Radio Hamburg hier, euer Musiksender Nummer 1 und immer auf Standby für euch, Aloe Black. So wake me up when it's all over. When I'm wiser and I'm older. Wird gleich abgerufen innerhalb der nächsten halben Stunde zusammen mit Avicii, Wake Me Up. Dazu The Fate of Ophelia mit Taylor Swift. Auch noch das Beste von heute. Ein Mann, der Teddy heißt, kann nur gut sein. Mhm. Teddy Swims gleich noch für euch vor 9:30 Uhr für ganz viele Mega-Hits bei eurem Musiksender Nummer 1 mit Mr. Know-It-All.
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0: Guten Morgen.
1: Hallo.
2: Ihr wisst natürlich, Radio Hamburg ist der Sender, der gerne mal zu weit geht. Mhm. Aber 65 Kilometer von hier bis Schesel zum Hurricane Festival. Bei eurem Musiksender Nummer 1 gibt es zwei, die sich das trauen. Hört ihr in 10 Minuten. Es ist 9.30 Uhr.
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4: Guten Morgen, ich bin Rainer Hirsch. Hamburg und Mecklenburg-Vorpommern setzen sich mit einer Initiative im Bundesrat für das Nur-Ja-heißt-Ja-Modell im Sexualstrafrecht ein. Nach Angaben der Innenbehörde könnte sich der Bundesrat schon am 10. Juli mit dem Thema befassen. Hamburgs Innensenator Andi Grote will, dass Deutschland straffällige Flüchtlinge künftig leichter abschieben kann. Das hat er vor der heute in Hamburg beginnenden Innenministerkonferenz dem Redaktionsnetzwerk Deutschland gesagt. Grote ist aktuell Vorsitzender der Innenministerkonferenz von Bund und Ländern. Jugendliche in der Europäischen Union sehen die Auswirkung von Social Media auf ihre eigene mentale Gesundheit deutlich positiver als ihre Eltern. Knapp die Hälfte der befragten 13- bis 18-Jährigen vermutet einen positiven Effekt durch soziale Netzwerke, wie aus einer von der EU-Kommission beauftragten Umfrage hervorgeht. Bei den befragten Eltern liegt der Anteil nur bei etwa 21%. Und die Ergebnisse der letzten Fußball-WM-Spiele. Frankreich-Senegal 3:1, Irak-Norwegen 1:4, Argentinien-Algerien 3:0 und Österreich-Jordanien 3:1.
2: Die nächsten Nachrichten haben wir für euch um 10 und das Radio Hamburg Sommerwetter kommt von dir, Lea.
1: Heute schon sehr, sehr sommerlich bei 22 Grad. Das ist so eine Temperatur, die jedem gut tut. 15 Grad messen wir schon in der City, 14 in Bremerförde und Geesthacht zum Beispiel. Und da kommen knackige 5 Stunden Sonne auf euch zu. Morgen 27 Grad, am Wochenende 32 Grad. Und da ist es doch perfekt, dass das Bonnenwald-Freibad auch wieder aufmacht nach langen Bauarbeiten. Könnt ihr da auch wieder schön eine Runde schwimmen dann.
2: Ja, wunderbar. Speedo raus, ne?
1: Ja,
2: 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Eine Meldung nur. Dafür bin ich extra reingekommen.
1: Ja.
2: Egal.
1: Hochbezahlt.
2: Stop and go A7 Hannover Richtung Hamburg. 10 Kilometer zwischen Heinfeld und Bahrenfeld. Hier braucht ihr gerade 10 Minuten mehr. Der Radio Hamburg Verkehr für Hamburg, Niedersachsen und Schleswig-Holstein.
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2: Guten Morgen.
1: Moin.
2: Ja, schön, dass ihr dabei seid. Vergesst auf gar keinen Fall, dem Taylor Swift Fanclub beizutreten. Sie kommt gleich für euch mit The Fate of Ophelia. Das Beste von heute haben wir auch noch in der nächsten halben Stunde mit Bruno Mars, I Just Might. Und gute Laune jetzt rund gemacht mit Avicii und Aloe Black. Der singt für euch Wake Me Up.

0: Ja, auch alle Ophelien hören Radio Hamburg.
1: Immer.
0: So ist das normal. Guten Morgen, schön, dass ihr dabei seid. 9.40 Uhr und das wird ja wohl episch. Mit euch, der Radio Hamburg Familie, ihr lauft gefühlt jeden einzelnen der 80.000 Schritte etwa mit.
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0: Ja, das ist zum Beispiel eine spannende Geschichte, die hört ihr heute Nachmittag um 17.17 Uhr. Und jetzt freuen wir uns.
1: Wir haben so viel Aktion, ja, da kommen wir mal durcheinander.
0: Selber durcheinander hier. Laufen statt kaufen und dabei spielen wir die schnellsten 33 Sekunden. Das ist alles möglich. Also Radio Hamburg-Hörerin Isabel stellt sich der Challenge, kurz zusammengefasst. 65 Kilometer zum Hurricane Festival in Schesel zu Leonie und Natascha Bedingfield zu gehen.
1: Gehen.
0: Die Tickets und dickes Taschengeld, alles im Wert von über 700 Euro, gibt es dafür for free von eurem Musiksender Nummer 1. Und Isabel, dein Training dafür verläuft ja simpel.
4: Ja, vielleicht nicht trainieren, weil sonst fange ich schon mit Muskelkater an, wa?
1: Ist doch eine perfekte Einstellung und da schreibe ich sofort, einfach nie trainieren. Marvin, du bist als bester Freund von Isabel dabei und du hast auch Bock.
5: Wir freuen uns schon richtig über die Aktion, vor allen Dingen über die Challenge, ja, so weit zu laufen. Das ist halt, ja, für uns ist die Challenge halt einfach da hinzulaufen. Total genial.
1: Ja, das ist doch geil. Und selbst wenn ihr denkt, es geht nicht mehr, ihr bleibt positiv.
5: Wir hoffen, wenn der Kopf Nein sagt, dass wir trotzdem weiterlaufen können, dass die Beine dann weiter Ja sagen und vielleicht auch umgekehrt.
0: Ja! Ja, auf jeden
1: ja.
0: Fall!
1: Ist echt so. Ihr seid... so, John, wir haben so einen Chor gemacht, ich weiß nicht mehr, wer redet. Gut, auf jeden Fall freuen wir uns ja. Genau, wir freuen uns ja, dass ihr alle dabei seid. Morgen ab 6 Uhr, da laufen hier los die allerersten Schritte. Ihr seid von Anfang an dabei, die ganze Heldenreise. Wir haben auch so einen Live-Tracker, also die brauchen gar nicht abhauen von der Strecke. Ihr seht alles.
0: Genau, und dazu läuft auch euer Musiksender Nummer 1 und macht jeden Schritt etwas leichter. Jetzt mit Nicky Jor. Viel Spaß beim Mitsingen von Sunroof.

0: Guten Morgen Hamburg, hier ist eure Hamburg Morning Show. Es ist 9.45 Uhr und nur noch 30 Sekunden und das ist machbar. Oh. Trennen euch vom Besten von heute, ihr liebt Bruno Mars. Ihr bekommt ihn gleich mit I Just Might.
1: Ich gebe mir Mühe, mich jetzt zu beeilen. 15 Grad messen wir hier gerade im Radio-Muck-Wetter-Update. 22 sind noch drin und dazu gibt's auch ganz viel Sonnenschein.
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1: Die Musik, gleich bei Radio Hamburg, die stelle ich mir mit euch zusammen in so einer schönen Hängematte vor. Das ist nämlich genau der Sound dazu. Überentspannt und einfach nur super lauschig. Leonie mit Calum Scott. Das Beste von heute hören wir gleich nach 10 bei Radio Hamburg, euer Musiksender Nummer 1.
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2: Gleich ist es 10 Uhr.
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3: Guten Tag. Eintreten für sexuelle Selbstbestimmung. Mehr Sanktionen gegen Russland. Sonne und Wolken heute bis zu 22 Grad. Hamburg und Mecklenburg-Vorpommern wollen das Sexualstrafrecht verschärfen. Sie setzen sich mit einer Initiative im Bundesrat für das Modell Nur Ja heißt Ja ein. Carolina Koplin.
4: Das würde bedeuten, sexuelle Handlungen an einer anderen Person wären strafbar, wenn eine freiwillige und erkennbare Zustimmung fehlt, also ein Ja. Laut Innenbehörde wollen die beiden norddeutschen Länder erreichen, dass die Bundesregierung zeitnah einen entsprechenden Gesetzentwurf vorlegt. Zunächst befasst sich am 10. Juli der Bundesrat damit. Bisher gilt in Deutschland nur das sogenannte Nein-heißt-Nein-Modell. Mecklenburg-Vorpommerns Justizministerin Jacqueline Bernhard von der Linken sagt, Schweigen ist kein Ja, Erstarren ist kein Ja, Unsicherheit ist kein Ja. Es gibt Missverständnisse, die wir klar benennen müssen.
3: Während der heute in Hamburg beginnenden Innenministerkonferenz müssen Drohnen in einem großen Teil der Stadt aus Sicherheitsgründen am Boden bleiben. Clemens Benke.
5: Über dem Stadtgebiet wird eine Drohnenflugverbotszone eingerichtet. Konkret bedeutet das, in einem Radius, der vom nördlichen Rand der Außenalster bis zum kleinen Grasbrook südlich der Elbe und von der Sternschanze im Westen bis nach Borkfelde im Osten reicht, ist der Betrieb unbemannter Luftfahrtsysteme bis zu einer Höhe von 1000 Fuß über Grund dann verboten, so heißt es von der Polizei.
3: Die USA und die anderen G7-Staaten wollen mit zusätzlichem Druck auf Russland die Bemühungen um ein Ende des Ukraine-Kriegs intensivieren. Vom G7-Gipfel im französischen Evian, Michael Evers.
6: Dass alle G7-Staaten einschließlich der USA beim Thema Ukraine an einem Strang ziehen, um zu einer Friedenslösung zu kommen, ist ein Erfolg dieses Gipfels hier in Evian. Vorab nämlich gab es noch Zweifel, inwiefern US-Präsident Trump die Europäer auf ihrem Kurs unterstützt. Am letzten Tag des Gipfels geht es jetzt um verlässliche Handelsbeziehungen und einen fairen globalen Wettbewerb.
3: Und das waren die Nachrichten aus Hamburg, Deutschland und der Welt.
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2: Richtig, richtig schön und es wird immer schöner und immer besser. Heute schon mal viel Sonne in Begleitung von Wolken. 22 Grad Tagestop-Temperatur. Abends kann es ein paar wenige Tropfen regnen. Muss aber nicht. Wir sind in der City jetzt bei 15 Grad. Locker bewölkt ist es. 15 Grad haben wir auch in Winsen und in Ahrensburg momentan. Morgen sind es dann einzelne wenige Schauer. Hauptsächlich aber die Sommer. Sonne mit ein paar Wolken zusammen und bei 27 Grad.
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2: Für eure Sicherheit der Radio Hamburg Verkehr mit der Edeka-App. Auf der A7 Hannover Richtung Hamburg steht ihr 10 Kilometer im Stau zwischen Heimfeld und Bahrenfeld, geht aber vergleichsweise zügig. In 10 Minuten extra Zeit seid ihr dadurch. In allen anderen Staus in weniger als 10 Minuten. Der Radio Hamburg Verkehr für Hamburg, Niedersachsen und Schleswig-Holstein.
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2: Sehr gerne. Lasst es euch gut gehen mit uns und bei der Arbeit und euren Lieblings-Mega-Hits. Das Beste von heute. Leonie mit Calum Scott. Sound wie direkt aus der Hängematte. 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

0: Das ist ja eine entspannte Geschichte. Ihr macht nachher Mittag, ohne euch um irgendwas zu kümmern. 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
0: Radio Hamburg verschenkt 10 Mittagspizzen mit den Smileys Pizza-Profis zusammen, damit ihr wirklich alle einmal schön rundum versorgt seid beim Arbeiten des Pizzamonster. Wenn ihr so die nächste halbe Stunde wieder hört bei uns, schickt uns einfach das passende Pizza-Emoji an die 040 333 10.000. 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Wir freuen uns über ganz viele Mega-Hits, bevor es halb ist. Nico Santos ist da mit dabei, Justin Timberlake mit Mirrors, Kamrat, Kygo mit Donna Summer, schon mal so als kleines Vorgefühl für diese 30 Grad am Wochenende, und Holly Humberstone, das Beste von heute. To Love Somebody.

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0: Schwarz ist ganz offensichtlich seine Farbe. Also ungefähr auf 80% der Fotos bei der Google-Bildersuche findet ihr von Radio Hamburg Megastar Michael Schulte Fotos, auf denen er entweder ein schwarzes Hemd oder Shirt anhat. Ganz basic. Wir hören den Mann Schwarz gleich mit dem Besten von heute bei Radio Hamburg mit 5 AM. Ganz viele Mega-Hits laufen da für euch nach 10:30.
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0: 10:29.
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8: Mit Rainer Hirsch. Guten Tag. Die hamburgische Bürgerschaft entscheidet heute über die Einführung der sogenannten Regelanfrage. Dabei soll das Landesamt für Verfassungsschutz den Behörden mitteilen, ob zu einem Bewerber für den öffentlichen Dienst Erkenntnisse zu möglichen verfassungsfeindlichen Aktivitäten vorliegen. Gestern gab es schon eine Demonstration dagegen. Nachdem am Wochenende in Göttingen auf einen Polizisten geschossen worden ist, hat sich der mutmaßliche Schütze nun gestellt. Gestern Abend hat sich der mit europäischem Haftbefehl gesuchte 16-Jährige im Beisein seines Anwalts bei der Polizei in der niedersächsischen Stadt gemeldet. Und die schwerkranke norwegische Kronprinzessin Mette Marit ist erfolgreich einer Lungentransplantation unterzogen worden. Das hat das norwegische Königshaus eben mitgeteilt.
0: Die nächsten Nachrichten, die hören wir um 11. Wir sehen über Hamburg, Niedersachsen und Schleswig-Holstein immer wieder die Sonne, heute maximal bei 22 Grad. 16 sind es jetzt in der City. Für eure Sicherheit, der Radio Hamburg Verkehr mit der Edeka-App. Ihr seid in allen Staus in 10 Minuten durch, das ist überall ganz schnell erledigt. Das Radio Hamburg Blitzer-Update. Sechslingspforte statt einwärts, hier auf Höhe der Hausnummer 7, wissen wir von Rico. Gute Fahrt wünschen wir euch. Ihr habt auf jeden Fall eure Musik dabei. Immer und jederzeit mit eurem Musiksender Nummer 1. Ganz viele Mega-Hits. Ray Garvey, Take This Heart.

0: So viel Sommer in einem Mega-Hit. The Bowser bei Radio Hamburg ganz neu, noch bei uns. Magnetic. Jetzt, wo euer Frühstück schon wieder eine Weile her ist, können wir doch schon mal über euer Mittagessen sprechen, oder? Mit Radio Hamburg, mit den Smileys Pizza-Profis und mit dir, Janina. Hallo.
1: Hallo, moin.
0: Was machst denn du im Fall von so einer Pizza mit dem Rand eigentlich?
1: Da gibt es verschiedene Möglichkeiten, Tatsache. Ich esse ihn meistens.
0: Ja, das ist am einfachsten, ne?
1: Richtig.
0: Das finde ich auch sehr schlau. Bei dir kommt die komplette Pizza weg. Es gibt ja die Leute, die lassen den dann übrig und wollen den nicht mitessen.
1: Ja, mein Freund.
0: Aha, da haben wir so einen Kandidaten.
1: Gerne mal liegen.
0: Weißt du, was ich auch richtig Premium finde? Wenn man den Rand übrig lässt, um ihn sich zum Schluss aufzuheben, damit man ihn dann noch in irgendwas reindippen kann, was man sich dazu bestellt.
1: Wenn man was zum Dippen hat, dann auf jeden Fall eine gute Idee.
0: Ja. Du suchst dir das aus, wie du das machen möchtest. Auf jeden Fall bist du ja heute Mittag versorgt mit Pizzen von den Smileys Pizza-Profis, Janina.
1: Was ein Freundchen.
0: Wie schön.
1: Da freut sich hier der ganze Gewerbehof, glaube ich. Ich muss hier noch mit abgeben.
0: Hervorragend. Und die sollen alle den Rand mitessen, bitte.
1: Ja, aber unbedingt.
0: Damit der Wert geschätzt wird.
1: Na klar.
0: Zwischen 10 und 11 morgen hört ihr bei Radio Hamburg dann euer Pizzamonster wieder.

0: 1858, Achtung Autofahrer, hier liegen einmal Spanngurte. A7 Hamburg Richtung Flensburg zwischen Henschel-Ulzburg und Kaltenkirchen. Und ein Liegenbleiber ist hier auf der A21 Bargteheide Richtung Kiel zwischen Tremsbüttel und Bad Oldesloe Süd. 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Ach, so eine schöne Energie da drin bei Higher Power. Hören wir gleich bei Radio Hamburg in einer guten Lautstärke, oder? Und das Beste von heute, Niall Horan Dinner Party.
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2: Es ist 11 Uhr.
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4: Moin. Vorbereitung für heiße Tage. Tödlicher Arbeitsunfall in Bahrenfeld. Sonne und Wolken bis zu 22 Grad. Die Asklepios-Kliniken rechnen in den kommenden Tagen mit mehr Patienten in der Notaufnahme. In fast allen Regionen Deutschlands soll es nämlich heiß werden. Carolina Koplin.
5: Kopfschmerzen, Schwindel, Kreislaufprobleme. Das sind nur ein paar typische Symptome, mit denen Patienten bei Hitze ins Krankenhaus gehen. Oft ist dann Flüssigkeitsmangel die Ursache. Man darf nicht vergessen, dass unser Körper die Flüssigkeit benötigt, um lebenswichtige Funktionen aufrechtzuerhalten. So Jens-Oliver Pokorny, Chef der Notfallmedizin in Wandsbek. Schwangere und Vorerkrankte sollten besonders aufpassen, sagt er. Und gefährdet sind auch Kinder und ältere Menschen, die ihre Beschwerden nicht äußern können. Hinzu kommt, dass im Alter das spontane Durstgefühl nachlässt. Bei denen gilt demnach die Regel, trinken Sie über den Durst.
4: Die Hamburger Polizei ermittelt nach einem tödlichen Arbeitsunfall in Bahrenfeld. Auf einem Betriebshof in der Lederstraße ist gestern Mittag ein 30-Jähriger von einem Radlader angefahren worden. Trotz sofort eingeleiteter Rettungsmaßnahmen starb er noch vor Ort. Der Radlader wurde von einem 31-Jährigen gefahren. Das Kriseninterventionsteam des DRK betreute danach Augenzeugen. Wir leben in Zeiten mit immer neuen Krisen und um darauf gut vorbereitet zu sein, veröffentlicht die Stadt ein zentrales Online-Portal mit Tipps. Marc Elvers.
6: Ziel ist es, uns für den Ernstfall resilienter zu machen und im Krisenfall auch Rettungskräfte zu entlasten. Es geht vor allem darum, einen Vorrat an Wasser und Lebensmittel für idealerweise bis zu 10 Tagen anzulegen und eine Notfallausrüstung zusammenzustellen. Ein batteriebetriebenes Radio, eine gut ausgestattete Hausapotheke und einen gepackten Notfallrucksack. Außerdem wird auf der Seite auch über Warnsysteme und Schutzmaßnahmen bei Gefahrenlagen informiert.
4: Die schwerkranke norwegische Kronprinzessin Mette-Marit hat eine neue Lunge bekommen. Die 52-Jährige wird jetzt mehrere Wochen lang im Krankenhaus bleiben müssen. Erst bei ihrer Entlassung sei das nächste Update zu erwarten, heißt es. Und das waren die Nachrichten aus Hamburg, Deutschland und der Welt.
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2: Sonne und Wolken teilen sich heute die Arbeit, die da zu machen ist. Insgesamt ist es wirklich ab jetzt wieder sehr viel sommerlicher. Tagestopptemperatur bei 22 heute, bei 27 morgen. Und am Wochenende knacken wir die 30 Grad Marke im Vorbeigehen mit Augen zu. Das wird überhaupt gar keine große Anstrengung. Das geht ganz schnell, dass es auf einmal und vorübergehend zumindest wieder so richtig, richtig warm wird. Warm bis heiß. In Volksdorf und in Jesteburg sind wir jetzt bei 16 Grad im Moment, auch in Rellingen.
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2: Für eure Sicherheit, der Radio Hamburg Verkehr mit der Edeka-App. Achtung Autofahrer, hier ist jemand liegen geblieben auf der A21, Bagdeheide Richtung Kiel. Ein Liegenbleiber zwischen Tremsbüttel und Bad Oldesloe Süd. In allen Staus seid ihr im Moment in 10 Minuten ganz locker durch. Und das Radio Hamburg Blitzer-Update. Sechslingspforte statt einwärts, Höhe der Hausnummer 7. Und Grasweg statt Auswärtshöhe, Hausnummer 60, wissen wir von Rico. Dankeschön. Der Radio Hamburg Verkehr für Hamburg, Niedersachsen und Schleswig-Holstein.
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2: Ja, moin. Mega-Hits, vor allem von einer Megaband wie von Coldplay gleich. Mein Gott, die sich auch jeden Preis geholt haben, den es im Musikgeschäft geben muss und irgendwie zu gewinnen gibt, ne? Grammys, Echos, Brit Awards. Mit fast jedem Album waren sie auf der 1 in Europa und in Amerika. Coldplay, Higher Power hören wir gleich. Und das Beste von heute, Niall Horan, Dinner Party.

Jetzt aber, jetzt stimmt das alles hier, auch für uns bei Radio Hamburg. Mit dem Sommer, oder? Der kommt jetzt zurück zu uns und Hamburgs Freibäder, die machen wieder auf. Also die, die zuletzt wieder geschlossen wurden, weil dieser Sommer ja mal so kurzfristig eher ein Herbst war und dann waren da vielleicht am Tag 10 bis 20 Leute im Wasser. Das hat sich ja für keinen gelohnt so richtig. Aber mit diesen 30 Grad, die da am Wochenende kommen sollen und wollen, ändert sich das alles. Es ist ein bisschen lustig, weil Anfang der Woche sind wir da nicht noch irgendwie im Hoodie zur Arbeit gekommen? Ich schon. Ich, Supermädchen, ich. Das ist jetzt rum. Jetzt wird es endlich richtig Sommer. Jetzt passt das alles. Tame Impala, ganz neue Musik für euch bei Radio Hamburg. Dracula im Jenny Remix.

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65 Kilometer zu Fuß. Könnt ihr ja mal kurz überlegen in der nächsten halben Stunde, ob ihr jemals bereit wärt, das zu machen. Und in der nächsten halben Stunde lernt ihr auch direkt jemanden kennen, der es machen wird. Und wir sind alle dabei bei Radio Hamburg. Wir freuen uns auf eine halbe Stunde auch mit ganz vielen Mega-Hits. Miley Cyrus mit Midnight Sky. Und das Beste von heute auch, Somber mit Homewrecker.

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11: Mit Rainer Hirsch. Guten Tag. Die hamburgische Bürgerschaft entscheidet heute über die Einführung der sogenannten Regelanfrage. Dabei soll das Landesamt für Verfassungsschutz den Behörden mitteilen, ob zu einem Bewerber für den öffentlichen Dienst Erkenntnisse zu möglichen verfassungsfeindlichen Aktivitäten vorliegen. Gestern gab es schon eine Demonstration dagegen. Nachdem am Wochenende in Göttingen auf einen Polizisten geschossen worden ist, hat sich der mutmaßliche Schütze nun gestellt. Gestern Abend hat sich der mit europäischem Haftbefehl gesuchte 16-Jährige im Beisein seines Anwalts bei der Polizei in der niedersächsischen Stadt gemeldet. Und die schwerkranke norwegische Kronprinzessin Mette-Marit ist erfolgreich einer Lungentransplantation unterzogen worden. Das hat das norwegische Königshaus eben mitgeteilt.
12: Die nächsten Nachrichten um 12. Die Sonne zusammen mit Wolken über der schönsten Stadt der Welt heute. Es wird ab heute wirklich jeden Tag immer, immer wärmer. Wir sind jetzt schon bei 18 Grad in der Spitaler Straße von maximal 22 und am Wochenende sind wir dann bei 30 Grad. Zack, auf einmal wieder. So einfach geht Sommer, ne? So einfach kann das dann auch sein. Für eure Sicherheit, der Radio Hamburg Verkehr mit der Edeka-App. In jedem Stau, der da irgendwo wäre, seid ihr in 10 Minuten ganz locker durch. Nichts Größeres. Das Radio Hamburg Blitzer-Update noch. Grasweg, Stadtauswärtshöhe der Hausnummer 60. Und jetzt habt ihr Lust, einmal auf ganz viele Mega-Hits die nächste halbe Stunde. Und habt ihr Lust, euch gleich in den allerersten davon, von 4 am Stück, zusammen mit mir, euch in diesen Mega-Hit einfach mal reinzulegen, so schön wie der ist. Und dieses gute Gefühl, was der einem einfach auch vermittelt, oder? Klingt so schön nach Freiheit und nach richtig gutem Wetter. Das Beste von heute, Somber, Homewrecker. Yeah.

0: Okay, also 10, vielleicht 20 Kilometer. Vielleicht noch realistisch, dass ihr die zu Fuß geht. Aber 65 Kilometer, das ist nur was für die mega krassen.
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0: Das ist die Challenge jetzt. Die Radio Hamburg-Hörerin Isabel Lipp zusammen mit ihrem Freund Marvin vor sich hat den ganzen Weg bis zum Hurricane Festival nach Schesel für Festivaltickets von uns. Plus Taschengeld im Gesamtwert von 750 Euro. Oh mein Gott, Isabel. Die richtigen Schuhe? Holst du die heute noch für eure Challenge oder die hast du schon?
2: Jetzt noch Schuhe zu kaufen macht auch keinen Sinn, weil die ja nicht eingelaufen sind.
3: Das stimmt.
2: Man kann zwischendurch noch mal ein paar wechseln. Also ich zumindest. Marv hat ja nur das eine Paar da. Und es soll morgen ja auch extrem heiß werden. Ich würde ein paar, keine Ahnung, Traubenzuckergele noch besorgen oder sowas. Aber ich habe gar keinen Plan.
0: Ich finde, so nach gar keinem Plan klingst du aber gar nicht. Ich finde, du hast schon ein paar gute Ideen. Das wird. Und wir sind alle dabei, wenn es losgeht morgen. 6 Uhr hört ihr es bei Radio Hamburg und in eurer Radio Hamburg Morning Show. Glockenbach mit Clock Clock und Brooklyn. Jetzt für eine ganz entspannte Mittagszeit bei euch mit Radio Hamburg, eurem Musiksender Nummer 1.

0: Juhu, wir freuen uns. Wir freuen uns bei Radio Hamburg auf BTS gleich mit dem Besten von heute mit Swim. Und auf September freuen wir uns gleichzeitig, wenn von BTS ein, Überraschung, Kochbuch rauskommt. Die können nicht nur Musik, die haben passend zu genau jetzt eurer Lunchtime auch Ahnung von gutem Essen, von wirklich gutem Essen, muss ich sagen. Also in dem Fall koreanische Küche. Was findet man da in dem Kochbuch? Kimchi, Bratreis, Frühlingszwiebel, Pfannkuchen, koreanisches Fried Chicken, ganz viel Streetfood und spätestens jetzt seid ihr schon unterwegs Richtung Pause, hoffe ich. BTS, hören wir gleich alle zusammen bei eurem Musiksender Nummer 1.
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0: Moin. 12 Uhr.
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11: Ja, schönen guten Tag. Heiße Tage können auch gefährlich sein. Ermittlungen nach Arbeitsunfall. Sonne und Wolken heute, maximal 22 Grad. Die Asklepios-Kliniken rechnen in den kommenden Tagen mit mehr Patienten in den Notaufnahmen. In fast allen Regionen Deutschlands soll es ja nämlich heiß werden. Carolina Koplin.
12: Kopfschmerzen, Schwindel, Kreislaufprobleme. Das sind nur ein paar typische Symptome, mit denen Patienten bei Hitze ins Krankenhaus gehen. Oft ist dann Flüssigkeitsmangel die Ursache. Man darf nicht vergessen, dass unser Körper die Flüssigkeit benötigt, um lebenswichtige Funktionen aufrechtzuerhalten. So Jens-Oliver Pokorny, Chef der Notfallmedizin in Wandsbek. Schwangere und Vorerkrankte sollten besonders aufpassen, sagt er. Und gefährdet sind auch Kinder und ältere Menschen, die ihre Beschwerden nicht äußern können. Hinzu kommt, dass im Alter das spontane Durstgefühl nachlässt. Bei denen gilt demnach die Regel: Trinken Sie über den Durst.
11: Die Hamburger Polizei ermittelt nach einem tödlichen Arbeitsunfall in Bahrenfeld. Auf einem Betriebshof in der Lederstraße ist gestern Mittag ein 30-Jähriger von einem Radlader überfahren worden. Trotz sofort eingeleiteter Rettungsmaßnahmen starb er noch vor Ort. Der Radlader wurde von einem 31-Jährigen gefahren. Das Kriseninterventionsteam betreute danach Zeugen. Wir leben in Zeiten mit immer neuen Krisen und um gut darauf vorbereitet zu sein, veröffentlicht die Stadt nun ein zentrales Online-Portal mit Tipps. Marc Elvers.
13: Ziel ist es, uns für den Ernstfall resilienter zu machen und im Krisenfall auch Rettungskräfte zu entlasten. Es geht vor allem darum, einen Vorrat an Wasser und Lebensmittel für idealerweise bis zu 10 Tagen anzulegen und eine Notfallausrüstung zusammenzustellen. Ein batteriebetriebenes Radio, eine gut ausgestattete Hausapotheke und einen gepackten Notfallrucksack. Außerdem wird auf der Seite auch über Warnsysteme und Schutzmaßnahmen bei Gefahrenlagen informiert.
11: Im Kampf gegen den Fachkräftemangel haben die Bundesregierungen der letzten Jahre im Ausland kräftig die Werbetrommel gerührt. Offenbar auch mit Erfolg. Seit 2020 haben rund 765.000 Menschen aus Nicht-EU-Ländern eine Aufenthaltserlaubnis im Zusammenhang mit sogenannter Arbeits- und Fachkräftezuwanderung bekommen. Das geht aus einer Information des Bundesinnenministeriums hervor. Abgefragt hatte das die AfD. Das waren die Nachrichten aus Hamburg, Deutschland und der Welt.
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0: Das ist richtig schön. Also im schlimmsten Fall in Anführungszeichen ist bei euch der Himmel gerade in diesem Augenblick blassblau. Aber blau, viel Sonne, 22 Grad Tagestop-Temperatur. Kann vorkommen, dass es jetzt am Abend mal ein paar wenige, wirklich wenige Tropfen regnet. Das muss aber auch wirklich nicht überall passieren. Und wir sind jetzt bei gemütlichen 18 Grad in Jenfeld zum Beispiel. 17 in Stade und in Amersbeek. Morgen dann ganz selten mal ein kurzer Schauer vielleicht, auch da nicht überall. Hauptsächlich aber einfach nur die Sonne zusammen mit dem wieder zurückgekehrten Sommer. Also ein paar Wolken, vielleicht mal schön Wetterwolken, aber 27 Grad maximal.
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0: Für eure Sicherheit der Radio Hamburg Verkehr mit der Edeka-App. Achtung Autofahrer, Spanngurte auf der A21 Kiel Richtung Bagdeheide liegen die zwischen Wahlstedt und Bad Segeberg Nord. In allen Staus, die da so sind, alles nur ganz kleine und gar nicht viele davon. Ihr seid in 10 Minuten da jeweils durch und das Radio Hamburg Blitzer-Update. Grasweg statt auswärts, Höhe der Hausnummer 60. Das ist der Radio Hamburg Verkehr für Hamburg, Niedersachsen und Schleswig-Holstein.
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0: Natürlich. Einen so wichtigen Job macht ihr da. In einem ganz besonderen Sinne, ne? Hier, Manuel und Julian, die hören Radio Hamburg unterwegs im LKW immer als Getränkelieferanten für die Firma Alas. Trinken. Genau, ganz viel, wenn das jetzt die nächsten Tage so heiß wird bei uns. Dazu eure Lieblings-Mega-Hits von Marshmello und Anne-Marie, gleich der hier mit Friends und BTS mit dem Besten.

0: Das ist irre, was da los war beim letzten Mal hier bei Radio Hamburg.
1: Es sind über 100 Leute hier auf der Tauschbörse.
0: Mega, ne? So viele von euch kommen da zusammen, auch bestimmt beim nächsten Mal wieder bei der WM-Tauschbörse. Hier direkt bei uns in der City, Spitaler Straße, das verbindet ihr vielleicht mit einem kleinen Shopping-Trip in der Innenstadt. Und dann können wir euch ja fast schon versprechen, dass ihr euer Album beim Tauschen und beim Sammeln auf jeden Fall am Ende voll bekommen werdet. 17 Uhr, wir starten heute ja schon wieder bei uns im Foyer, Spitaler Straße 10 und Samstag dann nochmal ab 11. Ihr findet alle Infos gerne auch nochmal online. Die nächsten 20 Minuten machen wir es uns ganz, ganz hübsch mit ganz vielen Mega-Hits. Justin Bieber zum Beispiel mit dabei, Alex Warren, Two Colors mit ein paar richtig guten, dicken, voluminösen Beats und Katy Perry. Jetzt mit Band 8.

Achtung, Autofahrer, 12.14 Uhr. Hier läuft eine Entenfamilie auf der A23 Hamburg-Heide. Eine Entenfamilie zwischen Albersdorf und Heide-Süd. Das ist der Radio Hamburg-Verkehr mit der Edeka-App.

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12.18 Uhr, Achtung Autofahrer, hier laufen Menschen auf der Autobahn. A23 ist das, Hamburg-Heide, hier laufen Menschen zwischen Tornisch und Elmshorn. Das ist der Radio Hamburg-Verkehr mit der Edeka-App.

0: So, ihr müsst gar nichts. Also jetzt in eurer Pause vor allem und beim Radio Hamburg hören, bei der Arbeit, bei eurer Pause von der Arbeit müsst ihr mal gar nichts. Allerhöchstens vielleicht mal so ein kleines Fenster aufmachen, damit diese tolle, tolle, warme Luft zu euch reinkommt und auch ein bisschen Sonne. Und dabei hört ihr gleich das Beste von heute zusammen mit ganz vielen Mega-Hits bei uns. Miles Smith mit Niall Horan, Drive Safe.
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0: 12:30 gleich.
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21: Schönen guten Tag, ich bin Ines Wiese. Die Löhne und Gehälter bei uns in Hamburg sind von Januar bis März stärker gestiegen als die Verbraucherpreise. Die Reallöhne, die die Inflation berücksichtigen, haben nach Zahlen des Statistischen Bundesamtes im Vorjahresvergleich um 1,9% zugelegt. In der Debatte um Reformen regt Innenminister Dobrindt an, den Bürgergeldregelsatz zu kürzen. Das Bürgergeld mit knapp 50 Milliarden Euro pro Jahr könne einen entscheidenden Beitrag zur Konsolidierung leisten, sagte der CSU-Politiker dem Fokus. Und im Kampf gegen den Fachkräftemangel hat die Bundesregierung in den letzten Jahren im Ausland kräftig die Werbetrommel gerührt, mit Erfolg. Seit 2020 haben rund 765.000 Menschen aus Nicht-EU-Ländern eine Aufenthaltserlaubnis im Zusammenhang mit sogenannter Arbeits- und Fachkräftezuwanderung hier in Deutschland bekommen, heißt es aus dem Bundesinnenministerium.
0: 13 Uhr die nächsten Nachrichten mit Ines und ein Wetter- und Verkehrsupdate bekommt ihr gleich.
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0: Das ist so schön. Mit der Sonne und mit dem Himmel in diesem hellblau gerade, 22 Grad maximal. Wirklich so Richtung Abend. Die große Ausnahme, dass es da mal ein paar Tropfen regnet. Größtenteils bleibt es trocken. Und vor allem wird es jetzt immer mehr Sommer jeden Tag. Alles, worauf wir Lust haben. So schön. Für eure Sicherheit, der Radio Hamburg Verkehr mit der EDK-App. Achtung Autofahrer, hier laufen Menschen auf der A23. Hamburg-Heide zwischen Tornisch und Elmshorn. Und eine Entenfamilie auf der A23 noch. Gleiche Richtung zwischen Albersdorf und Heide Süd. Das Radio Hamburg Blitzer-Update. Beringstraße stadteinwärts, Hausnummer 16 ungefähr auf der Höhe, wissen wir von Paddy, Dankeschön. Und Andreas-Meyer-Straße stadteinwärts, da steht auch nochmal einer in der Mitte ungefähr von dieser Baustelle hier. Ganz viele Mega-Hits von Radio Hamburg, euer Musiksender Nummer 1 jetzt. 4 am Stück. Miles Smith und Niall Horan mit dem Besten von heute. Drive safe.

Mittwochmittag und die Sonne scheint mit Radio Hamburg. Es wird laut ab heute bei euch, besonders in Alsterdorf, auch in Norderstedt. Also lauter, als ihr das sonst gewohnt seid. Hier fliegen doch ab heute die ganzen Flugzeuge drüber, weil doch bei uns am Airport im Moment die Start- und Landebahn Niendorf-Langenhorn gewartet wird. Also da verlagert sich das dann einfach. Alles auf euch mit dem Fluglärm. Ihr habt aber ja eine schöne Möglichkeit, gegenzusteuern immer. Radio Hamburg einfach in einer guten Lautstärke hören. Gar kein Problem mit neuer Musik jetzt von Robin Schulz featuring Barbs. Das Beste von heute, ganz neu bei uns. Better Times.

0: Vielleicht seid ihr ja genau in diesem Augenblick genau dahin gerade unterwegs mit der Radio Hamburg App zusammen. St. Pauli zum Lattenplatz, zu diesem kleinen Street-Food-Truck, der dort steht. Und da werdet ihr gleich sowas von zuschlagen. Ich gucke gerade mal online, was Schönes gibt. Burger, Beef, Bacon, Fried Egg, Cheddar, Double Onions, Rucola. Also auf einem Burger, ne? Auf einem Burger. Seid ihr dabei, oder? Seid ihr dabei? Und ganz viele Mega-Hits sind auch mit dabei. Regard, Ride It hören wir gleich nach 13 Uhr. Und Tiffany Harris mit dem Besten von heute.
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0: Hi, 13 Uhr ist es.
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14: Schönen guten Tag. Statistik, Löhne in Hamburg steigen stärker als Preise. Bürgergeld, Dobrindt fordert Kürzung des Regelsatzes. Sonne und Wolken bis 22 Grad. Gute Nachricht für Verbraucher. Die Löhne und Gehälter bei uns in Hamburg haben zu Jahresbeginn zugelegt und zwar stärker als die Verbraucherpreise. Clemens Benke.
15: Und das bedeutet für die Verbraucher, dass sie sich von ihrem Einkommen insgesamt mehr Waren und Dienstleistungen leisten können als zuvor. Die Reallöhne, die Inflation berücksichtigen, nahmen im Vorjahresvergleich um 1,9% zu. Die Nominallöhne, also die tatsächlich gezahlten Entgelte, sind im ersten Quartal um 4,7% gewachsen, so das Statistikamt Nord. Dass Löhne und Gehälter gestiegen sind, erklären die Statistiker unter anderem mit der Anhebung des Mindestlohns zum Jahreswechsel.
14: In der Debatte um Reformen regt Innenminister Dobrindt an, den Bürgergeldregelsatz zu kürzen. Das Bürgergeld mit knapp 50 Milliarden Euro pro Jahr könne einen entscheidenden Beitrag zur Konsolidierung leisten, sagt der CSU-Politiker dem Fokus. Dobrindt sieht darin deutlich mehr Einsparpotenzial als bisher geplant. Katrin Müller.
16: Das Bürgergeld heißt ab Juli Grundsicherung. Die Regelsätze liegen derzeit bei gut 560 Euro pro Monat für Alleinstehende. Für Kinder zwischen rund 360 und etwa 470 Euro. Innenminister Dobrindt will nun prüfen lassen, ob die Sätze wirklich nur das Existenzminimum abdecken und nichts darüber hinaus. Für die rund 5,5 Millionen Leistungsempfänger gelten ab Juli schärfere Regeln bis hin zu möglichen Totalsanktionen. Die halten Sozialverbände allerdings für verfassungswidrig.
14: Die norwegische Kronprinzessin Mette Marit hat eine neue Lunge bekommen. Sie wird jetzt noch für mehrere Wochen im Krankenhaus bleiben müssen, teilt das norwegische Königshaus mit. Julia Weschenbach.
17: Erst Anfang Juni kam Mette Marit auf die Warteliste für eine neue Lunge. Jetzt hat sie sie schon bekommen und die OP scheint geglückt zu sein. Ohne das Spenderorgan hätte die Norwegerin noch rund ein Jahr zu leben gehabt. Nun stehen ihre Chancen deutlich besser.
14: Und das waren die Nachrichten aus Hamburg, Deutschland und der Welt.
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0: Da ist so viel Sonne heute. Im Moment sind es auch wirklich nur so ein paar schön Wetterwolken. Mehr ist es nicht. Tagestopptemperatur 22 Grad. Und 19 haben wir schon in der City, 18 in Ahrensburg und in Winsen. Morgen gibt es mal so ein paar ganz wenige Schauer. Hauptsächlich aber auch da die Sonne zusammen mit ein paar Wolken. 27 Grad warm wird. Und das müsst ihr euch mal geben. Im Moment die von uns aus nächsten dichteren Wolken mit Regenwetter dazu auch südlich von Hannover. Sehr, sehr südlich von Hannover. Da seid ihr schon fast in Erfurt. Oder nochmal in die andere Richtung. Da wären wir dann aber auch schon in Holland. Das ist alles ganz weit weg mit dem schlechten Wetter. Ganz weit weg von uns.
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0: Für eure Sicherheit, der Radio Hamburg Verkehr mit der Edeka-App. Achtung Autofahrer, hier ist eine ungesicherte Unfallstelle. A7 ist das, Flensburg Richtung Hamburg zwischen Dreieck Nordwest und Stellingen. Und da ist noch einer liegen geblieben auf der A25, Hamburg Richtung Geesthacht, zwischen Kurslack und Geesthacht. Das Radio Hamburg Blitzer-Update. Nedderfeld, stadtauswärts, Höhe der Hausnummer 23. Und Beringstraße blitzt es noch stadteinwärts, Hausnummer 16 auf der Höhe. Der Radio Hamburg Verkehr für Hamburg, Niedersachsen und Schleswig-Holstein.
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0: Hallo! Der erste Mückenstich in diesem Sommer, zu dem sagt ihr vielleicht auch demnächst Hallo oder es ist schon passiert. Es wird eventuell ein paar Fragen dazu geben, ein paar Fragen aufkommen lassen. Zum Beispiel, ob ihr damit zum Arzt müsst, weil es am Ende die asthmatische Tigermücke war und jetzt habt ihr Ding-Dong-Fieber. Wir freuen uns sehr auf diese Folge Schule gleich, auf unsere Comedy bei Radio Hamburg nach. Regard mit Ride It und Tiffany Harris mit dem Besten von heute, Vertigo.

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1: Guten Morgen, ihr Mäuse.
2: Oh, guck mal hier.
3: Oha, richtig wildes Teil.
4: Juckt das?
2: Safe.
1: Na, was wird da getuschelt?
3: Lena, sie hat Mückenstich. Unnormal groß das Teil.
1: Zeig mal, Lena. Das ist ja eine ganz schöne Quaddel.
4: Asiatische Tigermücke, schätze ich mal.
2: Echt? Meinst du?
3: Asthmatische Tigermücke? Scheiße, Lena, sie überträgt Ding-Dong-Fieber, glaube ich.
2: Muss ich jetzt sterben?
3: Nein, erstmal kommt noch Intubationszeit oder wie das heißt. Dann bricht das hier an Schule aus und nach 24 Stunden, wir gehen alle drauf.
1: Ach, Leute.
5: Kollege von mir, er liefert Getränke für Roland Emmerich. Er kann Roland fragen, ob er Katastrophenfilm drehen will.
3: Ja, soll er machen. The Day After Mückenstich, hier an unsere Schule.
1: Also eure Fantasie ist mal wieder echt bemerkenswert. Ja, es gibt hier Tigermücken, aber die Wahrscheinlichkeit, dass Lena Dengue-Fieber bekommt, liegt bei unter 1%.
3: Woher wollen Sie das wissen?
4: Weil sie Mathe unterrichtet vielleicht?
3: Mathe schützt vor Ding-Dong-Fieber? Krass.
1: Ich habe so ein kühlendes Gel dabei, Lena. Möchtest du das haben?
2: Gerne, danke.
4: Meine Mutter, sie sagt immer, man soll mit Fingernagel so Kreuz in Mückenstich reinritzen.
2: Das tut doch weh.
1: Ja, dann überlagert der Schmerz den Juckreiz. Mehr ist es nicht.
3: Aber das auch nur kurz. Da würde ich mir schon Arm absägen, Lena. Das hält länger vor.
1: Jamila. Hupsi-dupsi. Naja, es war immerhin eine Biostunde. Da passte das Thema ja. Hausaufgabe? Findet mal raus, wie die Tigermücke überhaupt nach Deutschland gelangen konnte, okay?
3: Okay, das ist ja einfach. Ich dachte schon.
1: Was dachtest du?
3: Ich dachte, wir sollen aus Mücke Elefant machen. Das ist richtig schwer. Ja, was?
6: Ab morgen wird's heiß bei uns. 27 Grad, genau ab 27 Grad, gemessen um 11 Uhr. Kann so ein Schulleiter von der Schule sagen, hitzefrei für alle. Ob das bei unserer 9b und in unserer Comedy auch genauso kommen wird an diesem heißen Tag da morgen, das hört ihr auf jeden Fall in der Folge um 8.18 Uhr dann in eurer Radio Hamburg Morning Show. Habt einen schönen Rest von diesem Tag mit dem Besten von heute, mit ganz neuer Musik von Olivia Rodrigo, Drop Dead.
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13:21. Achtung, Autofahrer, hier liegt eine Plane auf der A7 Flensburg Richtung Hamburg zwischen Quickborn und Schnelsen Nord. Und was ist das hier? Mehrere Plastikteile sind das hier. Auf der A1 noch Hamburg Richtung Lübeck liegen hier zwischen Stapelfeld und Ahrensburg. 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

0: passt super gut zu diesem Energy Drink, den ihr euch jetzt aus eurer Pause mit zurück an den Schreibtisch gebracht habt. Bibi Rexha bei Radio Hamburg mit dem Besten von heute.
1: Bom.
0: New Religion hören wir gleich nach halb zusammen mit ganz vielen Mega-Hits und mit John Legend. Verlängern wir eure Pause noch so ein bisschen. Also auf jeden Fall das Gefühl von Pause machen und einfach mal durchatmen.

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1: 13:30
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3: Guten Tag, ich bin Ines Wiese. Die Löhne und Gehälter bei uns in Hamburg sind von Januar bis März stärker gestiegen als die Verbraucherpreise. Die Reallöhne, die die Inflation berücksichtigen, haben nach Zahlen des Statistischen Bundesamtes im Vorjahresvergleich um 1,9% zugelegt. Mit modernen Gentechnikverfahren veränderte Lebensmittel dürfen in der EU in Zukunft ohne spezielle Kennzeichnung im Supermarkt verkauft werden. Das Europäische Parlament hat dafür gestimmt, entsprechende Züchtungen in vielen Fällen von bislang strengen EU-Gentechnikregeln auszunehmen. Und in der Debatte um Reformen regt Innenminister Dobrindt an, den Bürgergeldregelsatz zu kürzen. Ich glaube, dass der Regelsatz derzeit zu hoch ist. Schließlich soll er das Existenzminimum abdecken und nichts darüber hinaus, sagt der CSU-Politiker dem Fokus.
1: Um 14 Uhr die nächsten Nachrichten und ein richtig schöner blauer Himmel. Ist da überhaupt eine Wolke? Ich sehe es vom Radio Hamburg Studiofenster aus. Nicht? Es mag eine sein, aber wenn, dann ist es eine Schönwetterwolke und die ist gekauft. Das geht in Ordnung. 21 Grad in der City im Moment von maximal 22 und ab jetzt und die ganzen nächsten Tage über einfach nur Sommer bei uns. Für eure Sicherheit. Der Radio Hamburg Verkehr mit der EDK-App. Achtung Autofahrer, ungesicherte Unfallstelle. Auf der A7 Flensburg Richtung Hamburg zwischen Dreieck Nordwest und Stellingen. Und das Radio Hamburg Blitzer-Update. Nedderfeld, stadtauswärts für der Hausnummer 23 steht genau so einer. Ist es nicht so, dass bei der Arbeit sie alle immer von euch verlangen, dass ihr Gas, dass ihr Vollgas gebt, dass ihr motiviert seid ohne Ende, damit dabei auch was bei rumkommt? Das ist auf jeden Fall die allerbeste Musik für genau so eine Erwartungshaltung. Und damit ihr das auch leisten könnt, das ist doch der allerbeste Support dafür. Ganz viele Mega-Hits, das Beste von heute als allererstes vorneweg von Bebe Rexha, New Religion.

ganz komisch. Davon merke ich gar nichts, wenn ich auf meinen Kontostand gucke. Löhne und Gehälter haben wir in Radio Hamburg Nachrichten vorhin gehört. Löhne und Gehälter haben doch bei uns in Hamburg seit Jahresanfang zugelegt und das stärker als die Verbraucherpreise. 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Offenbach mit Ella Henderson bei eurem Musiksender Nummer 1 bei Radio Hamburg mit Her.

0: Dua Lipa hier bei Radio Hamburg, bei eurem Musiksender Nummer 1 und natürlich auch eurem WM-Sender Nummer 1. Heute ist der 17.06. und das ist für viele ein ganz wichtiger Tag, denn ab 17 Uhr geht's wieder los mit der großen Radio Hamburg WM-Tauschbörse. Er ist auch großer Fußballfan. Bin gespannt, ob wir ihn mit ein paar doppelten Stickern hier im Foyer in der Spitaler Straße begrüßen werden nachher. Da wird's richtig voll. Radio Hamburg Megastar Michael Schulte. Hören wir gleich mit dem Besten von heute, 5 a.m.
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14: Schönen guten Tag. Statistik. Löhne in Hamburg steigen stärker als Preise. Gentechnik. EU lockert Regeln für Lebensmittel im Supermarkt. Sonne und Wolken bis 22 Grad. Gute Nachricht für Verbraucher. Die Löhne und Gehälter bei uns in Hamburg haben zu Jahresbeginn zugelegt und zwar stärker als die Verbraucherpreise. Clemens Benke.
15: Und das bedeutet für die Verbraucher, dass sie sich von ihrem Einkommen insgesamt mehr Waren und Dienstleistungen leisten können als zuvor. Die Reallöhne, die die Inflation berücksichtigen, nahmen im Vorjahresvergleich um 1,9% zu. Die Nominallöhne, also die tatsächlich gezahlten Entgelte, sind im ersten Quartal um 4,7% gewachsen, so das Statistikamt Nord. Dass Löhne und Gehälter gestiegen sind, erklären die Statistiker unter anderem mit der Anhebung des Mindestlohns zum Jahreswechsel.
14: Lebensmittel, die mit modernen Gentechnikverfahren verändert worden sind, dürfen in der EU in Zukunft ohne spezielle Kennzeichnung im Supermarkt verkauft werden. Das Europäische Parlament hat mehrheitlich dafür gestimmt, entsprechende Züchtungen in vielen Fällen von den bisher strengen EU-Gentechnikregeln auszunehmen. Die Änderungen sollen voraussichtlich ab Mitte 2028 angewendet werden. Dieter Eberling.
16: Künftig gibt es zwei Kategorien für gentechnisch veränderte Lebensmittel. Dort, wo weniger gravierende Eingriffe vorgenommen wurden, dürfen sie ohne besondere Prüfung und ohne Kennzeichnung verkauft werden. Bei größeren Eingriffen in das Erbgut gelten strengere Regeln für die Kontrolle und für die Kennzeichnung. Im Bioanbau sind keine solchen Pflanzen erlaubt.
14: Die norwegische Kronprinzessin Mette Marit hat eine neue Lunge bekommen. Sie wird jetzt noch für mehrere Wochen im Krankenhaus bleiben müssen, teilt das norwegische Königshaus mit. Julia Weschenbach.
17: Erst Anfang Juni kam Mette Marit auf die Warteliste für eine neue Lunge. Jetzt hat sie sie schon bekommen und die OP scheint geglückt zu sein. Ohne das Spenderorgan hätte die Norwegerin noch rund ein Jahr zu leben gehabt. Nun stehen ihre Chancen deutlich besser.
14: Und das waren die Nachrichten aus Hamburg, Deutschland und der Welt.
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0: Richtig schön sonnig jetzt bei 21 Grad hier in der City, 21 Grad in Bad Oldesloe und 22 in Amelinghausen. Das ist auch die Tagestop-Temperatur. Im Laufe des Nachmittags und Abends kommen ein paar mehr Wolken dazu. Ab und an auch mal so ein kleiner Sprühregentropfen, aber nichts Dramatisches. Heute Nacht, da regnet es doch ab und zu bei 16 Grad, bevor morgen am Donnerstag der Sommer zurückkommt. Endgültig 27 Grad Tagestop-Temperatur und 8 Stunden Sonne.
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0: Für eure Sicherheit der Radio Hamburg Verkehr mit der Edeka-App. Und eine gute Nachricht, keine größeren Staus, nichts, was länger als 10 Minuten dauert. Der Radio Hamburg Verkehr für Hamburg, Niedersachsen und Schleswig-Holstein.
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0: Ihr findet schon eure Wege, um Radio Hamburg zu hören. Ne? Vielen Dank an Florian. In der Speicherstadt bei der Hamburg Port Authority wird Radio Hamburg gehört. Jana und Leon sind in Steinberg in der Alarmzentrale in Rheinweg mit dabei. Und Denise und Franzi einfach so in Lütchensee bei der Arbeit. Wie cool, Dankeschön. Stefanie Heinzmann hören wir gleich zusammen mit Good und Michael Schulte holt uns aus dem kleinen Mittagspausentief mit dem Besten von heute.

0: Stefanie Heinzmann im Radio Munk Nachmittag.
1: Ein fröhliches Moin in die Runde. Ja. Ich bin Luis aus dem Stadtteil Winterhude und höre natürlich auch heute wieder den ganzen Tag Radio Hamburg.
0: Vorbild.
1: Und wir haben wieder viel vor heute. Wir klären, wie stabil Isabels Füße sind, unsere Gewinnerin von Laufen statt Kaufen und welche Cremes sie morgen in Schesel ins Ziel bringen werden. Außerdem bereiten wir uns auf die 30 Grad am Wochenende vor. Ja. Wird ja wieder sehr sommerlich hier. Und was soll ich euch sagen? Ja, nie war spannender zwischen dem Norden und dem Süden Hamburgs. Nachdem sich Team Süden gestern im Elbduell den ersten Punkt sichern konnte, legt es heute direkt nach oder bleibt Norden bis zum Ende vorn. Also ich bin ja eindeutig für das Team Süden, einfach weil, das ist die Hutte in meinen Augen. Und wenn ihr noch WM-Sticker doppelt habt, dann meldet euch bitte bei Stübis Sohn oder kommt am besten direkt heute um 17 Uhr bei der Radio Hamburg Tauschbörse vorbei. Das alles kann doch nur in einer Show passieren. Wir sind heiß, wir gehen rein. Hier ist sie, die Stübi-Show.
0: Wow, Luis, nach dem Intro weiß ich ein paar Sachen, die ich bisher noch gar nicht über die heutige Show wusste. Insofern, lass uns loslegen. Ganz viele Mega-Hits mit Ellie Goulding und Glockenbach featuring Tom Walker. Das ist Home.

0: Der Lionel Messi bzw. Mbappé bzw. Haaland unter den Radiosendern, das ist natürlich Radio Hamburg. Abschlussstark, körperlich top, wenn ich hier so in die Redaktion gucke. Und extrem schnell, wenn es um neue Musik geht. Und das wisst ihr, ne? Alex Warren. Hören wir gleich zum Beispiel mit Ordinary, direkt nach dem Besten von heute. Moskena aus Großbritannien, heute England ja auch noch dran gegen Kroatien. Das ist Rhythm Unknown, richtig gutes Ding.
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0: Manuel und Julian hören unterwegs im LKW Radio Hamburg, sind als Getränkelieferanten für die Firma Alas unterwegs und gleich werden erstmal zwei gestapelt jeweils und mit Kamrad und Hug Yourself gibt's dann vielleicht noch das kleine bisschen extra Energie, was ihr braucht. Das Beste von heute nach unserem News Update hier bei eurem Musiksender Nummer 1 um 14.30 Uhr.
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0: 14.30 Uhr.
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0: Trikotengpass. Der deutsche Auftakt siegt, sorgt bei uns für Fußball-Euphorie. Das spürt man ja irgendwie überall. Und bei Adidas sorgt der Sieg für Engpässe. Der Ansturm auf die deutschen Trikots ist aktuell so groß, dass der Buchstabe V bei der Beflockung ausgefallen ist. Also Trikots mit dem Namen Havertz zum Beispiel. Undav. Oder Pavlovic können gerade nicht bestellt werden, wenn dann nur mit Lücke. Ne? Laut einem Unternehmenssprecher soll das Problem aber schnell behoben werden. Fanliebling, alle HSV-Fans schauen heute um 22 Uhr natürlich genau hin, denn da spielt unser, sagen wir immer noch, Luka Vucevic mit seinen Kroaten gegen den Titelfavoriten aus England mit dem deutschen Trainer Thomas Tuchel. Viel Erfolg, Luka, und nur der HSV. 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Irgendein Deutscher. Den bitte direkt hier ins Studio bringen. Dann ist er glücklich.
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0: Schauen wir zusammen aufs Radio Hamburg Wetter und damit können wir arbeiten. Ganz viel Sonne bei etwas über 20 Grad. Im Laufe des Nachmittags und Abends wird es etwas bewölkter. Morgen dann 27 Grad maximal, 8 Stunden Sonne. Das ist schon richtig Sommer. Puh. für eure Sicherheit. Der Radio Hamburg Verkehr mit der Edeka-App. Keine Staus, die länger als 10 Minuten dauern. Und ein Blitzer von unserem Blitzerkönig Rico. Lübecker Straße, stadteinwärts, Höhe der Hausnummer 78, hat er einen gemeldet. Der Radio Hamburg Verkehr für Hamburg, Niedersachsen und Schleswig-Holstein.
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0: Ja, Grüße natürlich auch an Svenja und Jungs per WhatsApp gemeldet. 040 333 10.000 sind in der Kfz-Werkstatt Aust auf St. Pauli ordentlich am Schrauben. Und dazu gibt's jetzt Mr. Props, Kamerad mit dem Besten von heute, Hug Yourself. Und zum Start in diese halbe Stunde vielleicht ja direkt auch ein neues Auto erstmal

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0: Was für eine Challenge. 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Jetzt ist nur die Frage an dich und deinen Kumpel Marvin, der dich ja begleiten wird. Was ist im Moment der Stand? Jetzt so nicht mal 24 Stunden vorher. Wie bereitet ihr euch vor? Füße hoch?
2: Mars ist noch beim Sport heute. Mhm.

0: Ich bin eher die Variante, die dann lieber nichts mehr tut heute.
1: Ja, richtig so. Also eher dann bitte auch nur Oberkörper, wenn überhaupt, ne?
0: Das werden wir sehen, wie Twitter dann morgen ist.
1: Gibt's irgendwas, was euch davon abhalten könnte, das zu schaffen?
0: Ich persönlich rechne nicht damit, dass wir das schaffen.
1: Ehrlich?
0: Weil irgendwann, ja, mein Körper wird irgendwann sagen, nein, ich hatte mehrere Knie-OPs, ich bin kein athletischer Körper. irgendwann wird bei mir.
1: Ja, aber du kannst ja auch Pausen machen, ne? Kannst ja auch Pausen machen, kannst dich nochmal stärken. Ich glaube, wir sind ja auch mit dabei, ne, als Radio Hamburg mit Reporterinnen und Reportern. Wir werden dich stützen und wir bringen dich dahin. Isabel, wir bringen dich dahin. Und ja, wenn die Kameras aus sind, dann schieben wir dich ein bisschen im Bollerwagen. So, ist ja kein Problem.
0: Ja, das ist sehr gut. Das ist sehr gut.
1: Danke dir, ich drück die Daumen ab morgen, ja?
0: Mental wird es auf jeden Fall richtig gut und alles andere schauen wir dann.
1: Wenn ich dich sprechen höre, weiß ich, dass du es schaffst. Und ich glaube, alle, die das gerade hören, wissen es auch.
0: Sehr gut.
1: Wir drücken alle die Daumen.
0: Dankeschön.
1: Das wird ein Fight. Morgen ab 6 in Guten Morgen Hamburg, eurer Radio Hamburg Morning Show mit Lea Kruse und John Mendt und natürlich Isabel.

0: Wird euch jetzt nicht überraschen, wenn ich euch erzähle, dass bei Jenny, die arbeitet bei Druckluft Evers in Ahrensburg, auch Radio Hamburg läuft. Und auch Teddy Swim. Leute, dass ihr uns bei der Arbeit anhabt. Mr. Know-It-All ist das Beste von heute und Ed Sheeran kennt ihr eh. Shivers gleich nach unseren Nachrichten um 15 Uhr.
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0: Gleich 15 Uhr.
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11: Schönen guten Tag. Schlag gegen internationalen Kokainhandel. Festnahmen in Norddeutschland. Gentechnik. EU lockert Regeln für Lebensmittel im Supermarkt. Sonne und Wolken bis 22 Grad. Bei einem grenzüberschreitenden Großeinsatz gegen den internationalen Drogenhandel sind hier bei uns in Norddeutschland 3 Männer festgenommen worden. Clemens Benke.
12: Die Festnahmen hat es in Hamburg, Niedersachsen und Schleswig-Holstein gegeben. Grundlage war ein Haftbefehl des Amtsgerichts Hamburg. Gemeinsam mit 7 weiteren Beschuldigten, unter anderem aus der Schweiz, sollen die Männer ein Netzwerk aus Importfirmen aufgebaut haben, um tonnenweise Kokain aus Südamerika per Schiff nach Europa zu schmuggeln, teilten die Generalstaatsanwaltschaft Hamburg und das Bundeskriminalamt mit. Die Beschuldigten sollen dabei ihre berufliche Stellung im internationalen Fruchthandel ausgenutzt haben und für den Transport des in Containern versteckten Kokains auch Scheinfirmen gegründet haben. Bei den Razzien sind unter anderem Vermögenswerte im 6-stelligen Bereich eingezogen worden.
11: Lebensmittel, die mit modernen Gentechnikverfahren verändert worden sind, dürfen in der EU in Zukunft ohne spezielle Kennzeichnung im Supermarkt verkauft werden. Das Europäische Parlament hat dafür gestimmt, entsprechende Züchtungen in vielen Fällen von den bisher strengen EU-Gentechnikregeln auszunehmen. Die Änderungen sollen voraussichtlich ab Mitte 2028 angewendet werden. Dieter Eberling.
13: Künftig gibt es 2 Kategorien für gentechnisch veränderte Lebensmittel. Dort, wo weniger gravierende Eingriffe vorgenommen wurden, dürfen sie ohne besondere Prüfung und ohne Kennzeichnung verkauft werden. Bei größeren Eingriffen in das Erbgut gelten strengere Regeln für die Kontrolle und für die Kennzeichnung. Im Bioanbau sind keine solchen Pflanzen erlaubt.
11: Griechenland will bei der Kontrolle von Stränden in Zukunft verstärkt auf Drohnen- und Satellitenbilder setzen. Dem Parlament in Athen liegt ein entsprechender Gesetzentwurf vor. Takis Zafos.
14: Drohnen sollen kontrollieren, ob zu viele Liegestühle und Sonnenschirme aufgestellt werden, wer seinen Strandabschnitt etwas zu großzügig möbliert. könnte statt voller Kasse bald eine saftige Rechnung vom Staat bekommen. Und während die Urlauber irgendwann unter dem Sonnenschirm einschlafen, macht die Drohne keine Siesta.
11: Und das waren die Nachrichten aus Hamburg, Deutschland und Griechenland.
0: Ja, das kann passieren, ne? Unter dem Sonnenschirm einschlafen. 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
0: Weil dafür ist es hier vielleicht noch ein bisschen zu frisch, ne? 21 Grad in der Spitaler Straße, 20 in Bad Bramstedt, 21 in Buxtehude. Aber schon ordentlich Sonne. Ein paar mehr Wolken, die ihr jetzt schon seht, die werden eher mehr als weniger im Laufe des Abends. Kann auch mal ein kleines bisschen regnen. Morgen am Donnerstag aber 27 Grad und einfach wieder 8 Stunden Sonne.
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0: Hi Autofahrer, für eure Sicherheit der Radio Hamburg Verkehr mit der Edeka-App. Stop and Go auf der A7 Hannover Richtung Hamburg. 8 Kilometer zwischen Heimfeld und Bahrenfeld. Dauert 10 Minuten. Kein Problem. Lübecker Straße ist ein Blitzer statt einwärts. Höhe der Hausnummer 78. Und das ist der Radio Hamburg Verkehr für Hamburg, Niedersachsen und Schleswig-Holstein.
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0: Bevor wir uns hier vielleicht ab 17 Uhr treffen, gibt's für die letzten To-Dos bei euch noch ganz viele Mega-Hits. Das Beste von heute, Teddy Swims, Mr.

Hier im Radio Hamburg Nachmittag in der Stevie Show gucken wir mal ganz indiskret in eure Portemonnaies und holen mal die Belege daraus. Daniela aus Schenefeld schreibt dazu: Hey Stübi, ich habe 3 Geschenkgutscheine fürs Elbe für die Elternvertreter der Klasse meines Sohnes gekauft. Als kleines Dankeschön, die 3 haben einfach tolle Arbeit in den letzten 4 Jahren für unsere Kinder geleistet. Katrin aus Isarbrook, auch ein schöner Beleg hier, auch eine ordentliche Summe. Schmuck, Kette und Ohrstecker bei Christ für 428 Euro. Es muss ja nicht immer irgendein moralisch wahnsinnig wertvolles Geschenk sein, sondern auch mal einfach was für euch. Oder Monika aus Pinneberg, die sich gemeldet hat: Ich habe für meine Tochter eine Regenjacke für den Sport gekauft. Sie macht Leichtathletik als Leistungssport und trainiert viel draußen. Bei vielen Wettkämpfen mit dabei muss man sich zwischendurch mal aufwärmen und bei uns im Norden ist man auf eine gute Regenjacke angewiesen. Word. Und ihr Bruder ist auch Leistungssportler in der Leichtathletik. Hat sich an dem Tag, als wir dort waren, aber Bälle für den Strand gewünscht. Und das unterstützen wir natürlich auch, Monika aus Pinneberg. Was immer es ist, ihr kriegt ja beim 60. Geburtstag vom Elbe die Geschenke. Und euer Einkaufswert wird als Center-Gutschein verdoppelt. Und mit der Kohle geht es dann einfach wieder zurück zum Shoppen ins Elbe-Einkaufszentrum. Alle Infos dazu gibt's online. Und das Beste von heute kommt jetzt von Somba. Das ist Homewrecker.

0: wirklich so passiert und ich erzähle es jetzt nicht, um den nächsten Megahit anzumoderieren. Ich saß heute mit meiner Frau beim Frühstücken und in Hörweite waren so 4 ältere Männer, ich würde sagen also 75 plus mal Minimum, und da hat einer so in die Stille reingesagt, die haben alle Zeitung gelesen, das Leben ist schon schön. Und dann hat der andere geantwortet, ja, man muss es nur genießen. So, und das ist nämlich genau die Zeile von diesem Megahit. Gute Zeit am Leben zu sein. Now's a good time to be. Felix hier in Sarah Barrios, gleich bei Radio Hamburg. Und das Beste von heute dann auch noch. The Bowser und Magnetic. Alles nach unserem News-Update um 15:30.
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11: Es ist 15.30 Uhr.
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13: Schönen guten Tag, ich bin Ines Wiese. Schlag gegen den internationalen Kokainhandel. Bei Razzien in Hamburg, Niedersachsen und Schleswig-Holstein sind nach Angaben der Staatsanwaltschaft Hamburg und des Bundeskriminalamtes 3 Männer festgenommen worden. Zusammen mit weiteren Beschuldigten sollen sie ein Netzwerk aus Importfirmen aufgebaut haben, um dann tonnenweise Kokain aus Südamerika einzuschmuggeln. Mit modernen Gentechnikverfahren veränderte Lebensmittel dürfen in der EU in Zukunft ohne spezielle Kennzeichnung im Supermarkt verkauft werden. Das Europäische Parlament hat dafür gestimmt, entsprechende Züchtungen in vielen Fällen von bisher strengen EU-Gentechnikregeln auszunehmen. Und zum vierten Mal in Serie haben sich beim Schachturnier die Schülerinnen und Schüler des linken Alsterufers gegen das rechte Ufer durchgesetzt. Mehr als 3.800 Kinder und Jugendliche waren beim Turnier auf dem Rathausmarkt angetreten.
14: Die nächsten Nachrichten gibt's um 16 Uhr und jetzt schauen wir aufs Radio. Wetter so schön mit ganz viel blauem Himmel, richtig Sonne, über 20 Grad in Hamburg, Niedersachsen und Schleswig-Holstein. Später kommen aber noch ein paar Wolken dazu, meistens harmlos, ab und zu aber auch mit Regen dabei. Für eure Sicherheit, der Radio Hamburg Verkehr mit der Edeka-App. A25 Hamburg Richtung Geesthacht, 5 Kilometer zwischen Dreieck Südost und Neu-Allermühe West. Hier dauert es 10 Minuten länger. Und ja, Blitzerkönig Rico liefert natürlich Neuenfelder Straße statt Einwärtshöhe. Hausnummer 98 ist einer. Der Radio Hamburg Verkehr für Hamburg, Niedersachsen und Schleswig-Holstein.
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14: Euer Musiksender Nummer 1, natürlich perfekt ausgerüstet jetzt für alles, was euch noch bevorsteht. Vielleicht ist es Sport, vielleicht ist es ein Termin, auf den ihr so mittelmäßig Lust habt. Wir lenken euch noch ein bisschen ab mit Ray Dalton, mit Felix Jehn, Rihanna. Und jetzt direkt dem Besten von heute zum Start in diese Stunde aus

eure Musiksender Nummer 1 bei Radio Hamburg. Und irgendwie spürt ihr das doch auch, oder? Das WM-Fieber ist zum ersten Mal seit sehr langer Zeit auch in Deutschland bzw. Hamburg, Niedersachsen und Schleswig-Holstein angekommen. Ich habe das Gefühl, man guckt wieder mehr Spiele und interessiert sich zum Beispiel für 3 Tore von Lionel Messi gestern beim 3-0-Sieg Argentiniens gegen Algerien. Ich habe da auch einen Fan gesehen, der so eine Ziege dabei hatte mit Messi-Trikot. Von wegen GOAT, ne? Greatest of all time. Das ist schon kreativ. Wäre Taylor Swift ein Fußballspieler wahrscheinlich auch der GOAT. 15 Mal in Folge, Billboard-Charts Nummer 1, jetzt auch gerade für den Toy-Story-Soundtrack. Wir hören sie jetzt hier bei Radio Hamburg.

0: Sabrina Carpenter, ne? So gut einfach. Das ist euer Musiksender Nummer 1 Radio Hamburg. Gleich auch wieder mit dem Besten von heute. Und das ist so ein Vollgas-Mega-Hit für alle von euch, die jetzt noch im Auto oder LKW unterwegs sind. Miles Smith und Niall Horan, Drive Safe.
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14: Guten Tag. Schlag gegen internationalen Kokainhandel. Festnahmen in Norddeutschland. 16-Jähriger stellt sich nach Messerattacke in Norderstedt. Sonne und Wolken bis 22 Grad. Bei einem grenzüberschreitenden Großeinsatz gegen den internationalen Drogenhandel sind hier bei uns in Norddeutschland 3 Männer festgenommen worden. Clemens Benke.
15: Die Festnahmen hat es in Hamburg, Niedersachsen und Schleswig-Holstein gegeben. Grundlage war ein Haftbefehl des Amtsgerichts Hamburg. Gemeinsam mit 7 weiteren Beschuldigten, unter anderem aus der Schweiz, sollen die Männer ein Netzwerk aus Importfirmen aufgebaut haben, um tonnenweise Kokain aus Südamerika per Schiff nach Europa zu schmuggeln, teilten die Generalstaatsanwaltschaft Hamburg und das Bundeskriminalamt mit. Die Beschuldigten sollen dabei ihre berufliche Stellung im internationalen Fruchthandel ausgenutzt haben und für den Transport des in Containern versteckten Kokains auch Scheinfirmen gegründet haben. Bei den Razzien sind unter anderem Vermögenswerte im 6-stelligen Bereich eingezogen worden.
14: Nach der Messerattacke gegen einen 20-Jährigen in Norderstedt ist jetzt ein 16-Jähriger bei der Polizei aufgetaucht und hat die Tat zugegeben. Der 20-Jährige hatte in der Nacht zu gestern mit Bekannten vor einem Lokal an der Ecke Ohe-Chaussee-Ulzburger Straße gestanden, als jemand plötzlich 2-mal auf ihn eingestochen hat. Der junge Mann musste notoperiert werden. Er ist inzwischen außer Lebensgefahr. Es werden weiter Zeugen in dem Fall gesucht. Griechenland will bei der Kontrolle von Stränden in Zukunft verstärkt auf Drohnen- und Satellitenbilder setzen. Dem Parlament in Athen liegt ein entsprechender Gesetzentwurf vor. Takis Zafos.
12: Drohnen sollen kontrollieren, ob zu viele Liegestühle und Sonnenschirme aufgestellt werden, wer seinen Strandabschnitt etwas zu großzügig möbliert, könnte statt voller Kasse bald eine saftige Rechnung vom Staat bekommen. Und während die Urlauber irgendwann unter dem Sonnenschirm einschlafen, macht die Drohne keine Siesta.
14: Und das waren die Nachrichten aus Hamburg, Deutschland und der Welt.
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0: Sonnenschirme werden so langsam überflüssig, schon ordentlich Wolken, die jetzt in unsere Richtung ziehen. Hamburg, Niedersachsen und Schleswig-Holstein bei im Moment total warm, 22 Grad. Das ist auch die Tagestop-Temperatur in der City. 22 in Bad Bramstedt und sogar einer mehr als eigentlich erforderlich. 23 in Hollenstedt. Aber jetzt kommen ein paar Wolken und auch einige Regenschauer. Zum Beispiel jetzt auch schon über Glückstadt zu sehen, sehe ich auf dem Radio Hamburg Regenradar. Heute Nacht dann auch bei 16 Grad ein paar Tropfen, bevor es morgen richtig schön warm sommerlich wird. 27 Grad maximal, 8 Stunden Sonne.
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0: Für eure Sicherheit der Radio Hamburg Verkehr mit der Edeka-App Stop and Go. A25 Hamburg Richtung Geesthacht. 5 Kilometer zwischen Dreieck Südost und Neu-Allermöhe West. Plus 10 Minuten hier. Und dann noch ein Blitzer auf der Neuenfelder Straße statt einwärts Höhe der Hausnummer 98. Das ist der Radio Hamburg Verkehr für Hamburg, Niedersachsen und Schleswig-Holstein.
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0: Er ist traditionell unser Opening Act bei Radio Hamburg Stars for Free. Alle Farben, weiß einfach, wie man eine Menge heiß macht. Let It Rain Down hören wir gleich nach Miles Smith und Niall Horan. Die beiden haben das Beste von heute.

Was sind eigentlich eure ersten Assoziationen mit Australien? Könnt ihr mir vorstellen, da ist sowas dabei wie lange Haare, Surfen, große Spinnen, Findet Nemo, viele Strände und irgendwie sind alle grundsätzlich gut gelaunt. Und irgendwie spiegelt sich das auch komplett wieder. Bei diesem Mega-Hit Tame Impala, das Beste von heute, natürlich aus Australien. Hier ist Drake.

0: Es ist bei Radio Hamburg Megastar Alex Warren diese Mischung aus einer so weichen Stimme und trotzdem gehen seine Mega-Hits dann so nach vorne. Fever Dream, Nummer 1 der Radio Hamburg Charts, das Beste von heute, gleich nach unserem News-Update hier bei Radio Hamburg um 16.30 Uhr.
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0: 16.30 Uhr.
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25: Ich bin Ines Wiese. Schönen guten Tag. Schlag gegen den internationalen Kokainhandel. Bei Razzien in Hamburg, Niedersachsen und Schleswig-Holstein sind nach Angaben der Staatsanwaltschaft Hamburg und des Bundeskriminalamtes 3 Männer festgenommen worden. Zusammen mit weiteren Beschuldigten sollen sie ein Netzwerk aus Importfirmen aufgebaut haben, um tonnenweise Kokain aus Südamerika einzuschmuggeln. Nach der Messerattacke gegen einen 20-Jährigen in Norderstedt in der Nacht zu gestern ist jetzt ein 16-Jähriger bei der Polizei aufgetaucht. geraucht und hat die Tat zugegeben. Der 20-Jährige ist inzwischen außer Lebensgefahr. Es werden weiter Zeugen in dem Fall gesucht. Und zum vierten Mal in Serie haben sich beim Schachturnier die Schülerinnen und Schüler des linken Alsterufers gegen das rechte Ufer durchgesetzt. Mehr als 3.800 Kinder und Jugendliche waren beim Turnier auf dem Rathausmarkt angetreten.
0: Das finde ich stark. Nächstes Jahr rechtes Alsterufer wieder. Die nächsten Nachrichten um 17 Uhr. Und wenn wir aufs Radio Hamburg Wetter schauen, dann sehen wir auf jeden Fall ein paar mehr Wolken. Meistens harmlos, aber ab und zu dann eben doch mit ein paar Regenschauern bei etwas über 20 Grad. Jetzt gerade auch in Kaltenkirchen, Himmelpforten, ordentlich Regen. Schickt uns auch Jakob. Per Videobeweis sozusagen an die 040-333-10.000 mit der WhatsApp-Seite hier direkt im Studio. Morgen aber Sommer, 27 Grad, 8 Stunden Sonnenschein, können wir wunderbar mitarbeiten. Für eure Sicherheit, der Radio Hamburg Verkehr mit der Edeka-App. Gegenstände liegen auf der A23 Heide Richtung Hamburg zwischen Pinneberg Süd und Halsmick-Rellingen und einmal der längste Stau auf der A7 Flensburg Richtung Hamburg, 8 Kilometer zwischen Stellingen und Hausbruch, Viertelstunde plus, kein Problem. Dafür zwei Blitzer, Nicole einmal.
1: Auf der Lombardsbrücke, Stephansplatz Richtung Hauptbahnhof, hübsch versteckt.
0: Okay, und Steffi?
3: Auf dem Ring 3. Ich glaube, die Bushaltestelle heißt Bullskoppel. Hinter Mediamarkt Richtung Poppenbüttel. Da steht ein Blitzer und hat mich leider erwischt.
0: Oh nein. Mädels, vielen Dank trotzdem fürs Bescheid geben und die anderen vorwarnen. WhatsApp-Nummer habt ihr drauf, 040-333-10.000. Euch eine gute und sichere Fahrt. Das ist der Radio Hamburg Verkehr für Hamburg, Niedersachsen und Schleswig-Holstein.
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0: Und diesem unfassbaren Ding von Alex Warren, ne? Fever Dream, wo ich nur zwei Wörter kann, trotzdem mitsinge. Gibt's gleich das Beste von heute. Martin Garrix ist noch mit dabei und Michael Schulte und Austies bringen uns jetzt rein in die

Radio Hamburg, eurem Musiksender Nummer 1, startet ihr beim Frühstück in den Tag. 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Freut euch mit den Besten von heute auf das

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Start in der Viertelstunde. Vorher gibt es noch Fastboy und Camila Cabello mit Liar hier bei eurem Musiksender Nummer 1.

Das ist ja fast mein Lieblingsort, wo jeden Tag Radio Hamburg läuft. Vielen, vielen Dank fürs Stübi-Show-Hören an René im Klärwerk in Winsenluhe. Bester Ort dafür. Dankeschön. Natalia, ganz filigran in der Nuklearmedizin im UKE, in ihrem weißen Overall. Und Sven bei Fristarmpumpen in Bergedorf, also in einem größeren Fahrzeug unterwegs, wenn ich das richtig sehe. 040 333 10.000 mit der WhatsApp direkt hier rein in die Show. Schön, dass ihr mit dabei seid. Da passt noch ein Mega-Hit. Vor 17 Uhr, Benson Boone. Vor!

0: 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Was für eine Stimme. Benson Boone, Beautiful Things hier bei Radio Hamburg. Habt ihr vielleicht auch ordentlich mitgesungen? Tiffany Harris gibt's gleich genauso perfekt zum Performen im Auto mit Vertigo. Das ist das Beste von heute hier bei Radio Hamburg. Glass Animals auch noch dabei. Heatwaves. In die nächste Stunde kommt alles nach unseren Nachrichten, nämlich um 17 Uhr.
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0: Es ist 17 Uhr.
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16: Schönen guten Tag. Schlag gegen internationalen Kokainhandel, Festnahmen in Norddeutschland, Messerattacke in Norderstedt, 16-Jähriger stellt sich, Sonne und Wolken bis 22 Grad. Schlag gegen eine international operierende Drogenbande. Dabei hat es auch eine Festnahme hier bei uns in Hamburg gegeben. Clemens Benke.
17: Der Einsatz war Teil einer länderübergreifenden Razzia. Das haben die Hamburger Staatsanwaltschaft und das Bundeskriminalamt mitgeteilt. Durchsucht wurden 16 Wohn- und Geschäftsgebäude in Hamburg, in Niedersachsen und Schleswig-Holstein. Insgesamt gab es 3 Festnahmen und es gibt weitere 7 Personen, die beschuldigt werden. Die Bande organisierte Kokaintransporte aus Südamerika, die dann in Containern in norddeutsche Häfen geschmuggelt wurden und das tonnenweise. Die Hauptverantwortlichen waren laut Staatsanwaltschaft im internationalen Obst- und Gemüsehandel tätig. Die legalen Firmenstrukturen sollen ihnen geholfen haben, ein Netzwerk aus Importfirmen aufzubauen und darunter war waren auch Scheinfirmen.
16: Nach der Messeattacke gegen einen 20-Jährigen in Norderstedt ist jetzt ein 16-Jähriger bei der Polizei aufgetaucht und hat die Tat zugegeben. Der 20-Jährige hatte in der Nacht zu gestern mit Bekannten vor einem Lokal an der Ecke Ohe-Chaussee-Ulzburger Straße gestanden, als jemand plötzlich zweimal auf ihn eingestochen hat. Der junge Mann musste notoperiert werden. Er ist inzwischen außer Lebensgefahr. Es werden weiter Zeugen in dem Fall gesucht. Der schwerkranken norwegischen Kronprinzessin Mette Marit ging es zuletzt immer schlechter. Jetzt hat sie eine neue Lunge bekommen. Die Transplantation ist erfolgreich durchgeführt worden, heißt es vom Hof. Sigrid Harms in Oslo. Voraussichtlich wird es jetzt ja sicher noch Wochen dauern, bis die Kronprinzessin die Klinik wieder verlassen kann.
18: Mette Marit wird nun genau beobachtet. Stößt ihr Körper die neue Lunge ab? Kommt es zur Infektion? Man kann also nicht sagen, dass sie über den Berg ist. Bis zu 90% leben ein Jahr nach einer Lungentransplantation und nach 5 Jahren sind es nur noch 70%. Ein Gutes hat aber die Krankheit der Kronprinzessin. Die Zahl der Menschen, die sich als Organspender registriert haben, ist rasant gestiegen.
16: Und das waren die Nachrichten aus Hamburg, Deutschland und der Welt.
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0: Das ging ja doch ziemlich schnell. Es ist ganz schön bewölkt in Hamburg, Niedersachsen und Schleswig-Holstein. Trotzdem sehr warm, so ein bisschen drückendes Gefühl bei 23 Grad hier in der Spitalerstraße. In Pinneberg zum Beispiel auch 23 Grad. Lüneburg 25. Fühlt sich so ein bisschen nach Gewitter an, im Moment aber auf dem Radio Hamburg Regenradar nichts zu sehen, außer Schauer zum Beispiel in Barmbek, aber auch in Kaltenkirchen. Morgen am Donnerstag 27 Grad, 8 Stunden Sonne und ein paar Wolken sind mit dabei.
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0: Für eure Sicherheit der Radio Hamburg Verkehr mit der Edeka-App. A7 Flensburg Richtung Hamburg, 8 Kilometer zwischen Stellingen und Hausbruch. Viertelstunde hier plus. Und A25 Hamburg Richtung Geesthacht, 5 Kilometer zwischen Dreieck Südost und Neu-Allermöhr West. Auch hier plus 15 Minuten. Beim Blitzer-Update schon wieder 2 Sprachnachrichten. Da gibt der richtig Gas, Nicole.
19: Auf der A24 Kreuz Ost Richtung Hamburg, kurz vor der Abfahrt Jenfeld.
0: Und du, Alex?
20: Auf der A7 Richtung Norden, auf der Höhe Moorburg, Ausfahrt, die noch nicht da ist, aber dort auf der Höhe ist ein Blitzer Richtung Norden.
0: Der Radio Hamburg Verkehr für Hamburg, Niedersachsen und Schleswig-Holstein.
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0: Und falls es bis zum Feierabend noch etwas dauert, gleich das super spannende Elbduell. Team nördlich gegen Team südlich der Elbe in unserer modernen Version von Stadtland Fluss. Vorher haben wir noch ein paar Megahits für euch vorbereitet. David Guetta mit dabei, Alok Sigala und Ellie Goulding, Glass Animals. Und jetzt zum Start in diese Stunde um 17.04 Uhr, Tiffany Harris mit den Besten von heute. Vertigo.

0: Der absolute Lieblings-Mega-Hits von euch, das Beste von heute, kommt von Niall Horan, Dinner Party.
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0: Ja, und da hat Oliver aus dem Norden schon richtig vorgelegt. Nördlich der Elbe wohnt er. 9 Begriffe heute Morgen um 6.16 Uhr in Guten Morgen Hamburg, eurer Radio Hamburg Morning Show. Mit John Mendt und Lea Kruse performt. Bist du zufrieden mit deiner Ausbeute?
3: Prinzipiell schon. Hätte besser sein können, aber sonst alles gut.
0: Jana Böhn, 35, aus Neu-Wulmsdorf, Team Süden. Das ist ja hier immer mein Team am Nachmittag in der Stübi-Show. Jana, bist du gut drauf?
4: Ja, ich bin sehr gut drauf.
0: Frisch tätowiert, habe ich gehört, ne? Am rechten Bein.
4: Ja, genau.
0: Am rechten Bein. Ich bin auch ein riesen König der Löwen-Fan. Was ist geworden bei dir?
4: Das ist Mufasa mit Simba, Timon und Pumba, unser Zoo.
0: Ach, Mufasa darf auch noch mit drauf, ne?
4: Ja, sicher.
0: Fühlst du dich bereit, den Rekord jetzt anzugreifen?
4: Ich fühle mich bereit, ja.
0: Du fühlst dich bereit. Dann sage ich Jana, die schnellsten 33 Sekunden deines Lebens starten jetzt. Ein Land mit P wie Paula.
4: Portugal.
0: Ein Kleidungsstück mit S wie Samuel.
4: Socken.
0: Ein Stadtteil in Hamburg mit E wie Emil.
4: Etzdorf.
0: Eine Sportart mit G wie Gustav.
4: Golfen.
0: Ein Fernsehsender mit R wie Richard.
4: RTL.
0: Ein Tier mit K wie Kaufmann.
4: Känguru.
0: Ein Getränk mit A wie Anton.
4: Apfelsaft.
0: Eine Burgerzutat mit M wie Martha.
4: Mayonnaise.
0: Ein Kosmetikartikel mit L wie Ludwig.
4: Lippenstift.
0: Eine Käsesorte mit E wie Emil.
4: Edamer.
0: Eine Eissorte mit H wie Heinrich.
4: Hund Wunder.
0: Eine Pflanze mit L wie Ludwig.
4: Lavendel.
0: Was war die Eissorte?
4: Holunder, habe ich gesagt.
0: Holunder-Eis. Muss ich kurz mal googeln?
4: Ich weiß auch nicht, ob es das gibt.
0: Ich glaube, es ist nicht ganz unwichtig. Ja, absolut, sagt die KI. Glauben wir der KI, Oliver?
3: Auf jeden Fall. Die war richtig stark. Alles gut.
0: Holunder ist eine sehr beliebte und erfrischende Eissorte. Würde ich jetzt auch. Also, sogar noch kreativ gewesen. Und Oliver hat es schon gesagt, du warst richtig stark. Es waren 11.
4: Jawohl, mega geil.
3: Herzlichen Glückwunsch.
4: Dankeschön.
0: Oliver, Fair Play, finde ich richtig gut. 2 total starke Leistungen von euch.
4: Oh, mega.
0: Und wir haben es auch wirklich bitter nötig, so einen weiteren Punkt fürs Team Süden. Damit steht es insgesamt 4-2 und das ist doch ein Ergebnis, mit dem wir so ein bisschen leben können. Zusätzlich noch 100 Euro.
4: Ja, geil. Dankeschön.
0: Und dann euch beiden schönen Feierabend. Ja, danke fürs Mitmachen.
4: Nur der Abfall.
3: Gerne, danke. Ciao.

0: euer Musiksender Nummer 1. Radio Hamburg ist hier, gleich mit Shawn Mendes. Alles gegeben, ne? In My Blood und das Beste von heute und ganz neu Robin Schulz und Barbs mit Better Times. Better Times. Ist innerhalb der nächsten Viertelstunde mit dabei, hier bei eurem Musiksender Nummer 1, Radio Hamburg.
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0: Ganz klar, die ungewöhnlichste Anfrage, die ich eben gerade bekommen habe, als ich mal reingeschaut habe bei der WM-Tauschbörse hier bei Radio Hamburg. Leute, was da an Stickern getauscht wird, was für ein unfassbarer Umsatz. 17.45 Uhr hören wir gemeinsam rein. Jetzt ist es 5:30.
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18: Ich bin Ines Wiese. Schönen guten Tag. Schlag gegen den internationalen Kokainhandel. Bei Razzien in Hamburg, Niedersachsen und Schleswig-Holstein sind nach Angaben der Staatsanwaltschaft Hamburg und des Bundeskriminalamtes 3 Männer festgenommen worden. Zusammen mit weiteren Beschuldigten sollen sie ein Netzwerk aus Importfirmen aufgebaut haben, um tonnenweise Kokain aus Südamerika einzuschmuggeln. Nach der Messeattacke gegen einen 20-Jährigen in Norderstedt in der Nacht zu gestern ist jetzt ein 16-Jähriger bei der Polizei aufgetaucht und hat die Tat zugegeben. Der 20-Jährige ist inzwischen außer Lebensgefahr. Es werden weiter Zeugen in dem Fall gesucht. Und zum 4. Mal in Serie haben sich beim Schachturnier die Schülerinnen und Schüler des linken Alsterufers gegen das rechte Ufer durchgesetzt. Mehr als 3.800 Kinder und Jugendliche waren beim Turnier auf dem Rathausmarkt angetreten.
0: Um 18 Uhr gibt's wieder Radio Hamburg Nachrichten und mit ganz vielen Megahits sind wir in 20 Sekunden schon wieder am Start.
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0: Das Radio Hamburg Wetter. Bisschen ergraut, muss man sagen, in den letzten 2 Stunden. Ja, Sonnenschein, blauer Himmel war eher so erste Tageshälfte. Jetzt immer wieder leichte Schauer in Hamburg, Niedersachsen und Schleswig-Holstein. Zum Beispiel über Bad Oldesloe, sicher auch auf dem Radio Hamburg Regenradar. Trotzdem ist es noch ziemlich warm, 23 Grad. Und morgen wird es noch ein bisschen wärmer. 27 die Tagestop-Temperatur, dann auch wieder 8 Stunden Sonne. Und wir arbeiten uns ja zu den 30 Grad vor, die dann am Wochenende kommen. Einmal für eure Sicherheit jetzt der Radio Hamburg Verkehr mit der Edeka-App. A7 Flensburg Richtung Hamburg, 8 Kilometer zwischen Stellingen und Hausbruch, Viertelstunde hier plus. Und A25 Hamburg Richtung Geesthacht, 5 Kilometer zwischen Dreieck Südost und Neu-Allermöhe West. 15 Minuten obendrauf. Das Blitzer-Update mit Blitzerkönig Rico. Bovestraße in Wandsbek, stadtauswärts, Höhe der Asklepios. Also sind schon einige Blitzer heute aufgestellt. Und falls ihr noch einen gesehen habt, dann freuen wir uns über eine WhatsApp von euch. 040 333 10.000. Euch eine gute und sichere Fahrt.
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0: Es ist voll.
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0: Das ist das Beste von heute. Robin Schulz und Barbs. Ganz neu bei uns. Better Time.

0: ich hätte das nicht für möglich gehalten.
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0: Die große Radio Hamburg WM Tauschbörse. Alle, die Sticker sammeln, treffen sich hier regelmäßig in der Spitaler Straße, um ihre Doppelten zu tauschen. Und Leute, unten bei uns hier, Spitaler Straße 10 im Foyer, ist es einfach so verdammt voll. Die Treppen sind besetzt. Also kaum noch Sauerstoff im Raum. Wir haben gerade mal die Eingangstür aufgemacht. Ich hätte jetzt so geschätzt zwischen 80 und 90 Sammlerinnen und Sammler. Jung und alt übrigens.
2: Du bist?
3: Michael.
2: Michael, und du bist?
4: Georg.
2: Georg, du bist, ich sag mal, 11 oder 12, wie alt bist du?
4: 12.
2: Und du bist?
3: In Rente.
2: Ist das nicht schön? Du hast deine Tupperdose mit einzelnen Zetteln markiert, die stehen für eine

0: Nationen oder wie unterteilst du das?
1: Ja, nach Mannschaften getrennt.
0: Was fehlt dir noch?
1: Mir fehlen noch so ungefähr 65.
2: Ich finde, dass es so cool ist, Leute zu sehen, die so eine Leidenschaft miteinander teilen und einfach miteinander interagieren. Ich habe nicht ein einziges Handy gesehen, das so als kleine Mini-Beobachtung. Übrigens, braucht ihr dort nicht nur Sticker, sondern ich hatte dieses Mädel erst nicht so richtig verstanden, was sie von mir wollte.
3: Ein Klo?
0: Okay, machen wir. Oder geh du schon mal. Dritter Stock. Einmal Bescheid sagen, dass du von mir kommst und dann sagt sie dir, wo du hingehen musst, okay?
2: Was zu trinken bekommt ihr zur Not auch. Wenn ihr noch vorbeikommt, die große Radio Hamburg WM Tauschbörse und ganz viele Mega-Hits. Jetzt mit Burak Yeter und Bruno Mars.

0: jetzt beim Radio Hamburg hören, denn Kamerad mit Hagi Yourself bringt euch nach vorne. Das Beste von heute, versprochen, nach unseren Nachrichten um 18 Uhr.
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0: 18:01.
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12: Schönen guten Tag. Öffentlicher Dienst. Bürgerschaft beschließt Regelanfrage beim Verfassungsschutz. Festnahmen in Norddeutschland. Schlag gegen internationalen Drogenhandel. Etwas Regen, 23 Grad. Die Bürgerschaft hat die umstrittene sogenannte Regelanfrage beim Verfassungsschutz beschlossen. Das bedeutet, dass angehende Beschäftigte im öffentlichen Dienst hier in Hamburg in Zukunft auf ihre Verfassungstreue überprüft werden. Das Landesamt für Verfassungsschutz muss dann den zuständigen Dienststellen nicht nur mitteilen, ob zu einem Bewerber Erkenntnisse zu möglichen verfassungsfeindlichen Aktivitäten vorliegen, sondern auch welche das sind. Der Senat will damit verhindern, dass religiöse oder politische Extremisten in den öffentlichen Dienst kommen. Schlag gegen eine international operierende Drogenbande. Dabei hat es auch eine Festnahme hier bei uns in Hamburg gegeben. Clemens Benke.
13: Der Einsatz war Teil einer länderübergreifenden Razzia. Das haben die Hamburger Staatsanwaltschaft und das Bundeskriminalamt mitgeteilt. Durchsucht wurden 16 Wohn- und Geschäftsgebäude in Hamburg, in Niedersachsen und Schleswig-Holstein. Insgesamt gab es 3 Festnahmen und es gibt weitere 7 Personen, die beschuldigt werden. Die Bande organisierte Kokaintransporte aus Südamerika, die dann in Containern in norddeutsche Häfen geschmuggelt wurden und das tonnenweise. Die Hauptverantwortlichen waren laut Staatsanwaltschaft im internationalen Obst- und Gemüsehandel tätig. Die legalen Firmenstrukturen sollen ihnen geholfen haben, ein Netzwerk aus Importfirmen aufzubauen und darunter waren auch Scheinfirmen.
12: Der schwerkranken norwegischen Kronprinzessin Mette-Marit ging es zuletzt immer schlechter. Jetzt hat sie eine neue Lunge transplantiert bekommen. Sigrid Harms in Oslo. Voraussichtlich wird es jetzt ja noch Wochen dauern, bis sie die Klinik wieder verlassen kann.
14: Mette-Marit wird nun genau beobachtet. Stößt ihr Körper die neue Lunge ab? Kommt es zu Infektionen? Man kann also nicht sagen, dass sie über den Berg ist. Bis zu 90% leben ein Jahr nach einer Lungentransplantation und nach 5 Jahren sind es nur noch 70%. Ein Gutes hat aber die Krankheit der Kronprinzessin. Die Zahl der Menschen, die sich als Organspender registriert haben, ist rasant gestiegen.
12: Und das waren die Nachrichten aus Hamburg, Deutschland und der Welt.
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0: Immer noch richtig warm, 23 Grad hier bei uns in der Spitaler Straße in der City. 20 in Bremervörde, 21 in Wedel. Und dazu immer mal wieder ein bisschen Nieselregen mit dabei. Es ist durchgehend bewölkt, wird aber morgen besser. Bei 27 Grad Tagestoptemperatur am Donnerstag und 8 Stunden Sonnenschein.
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0: Moin auf die Straßen, das ist für eure Sicherheit der Radio Hamburg Verkehr mit der Edeka-App. Ein liegen gebliebener LKW ist einmal auf der A7, Flensburg Richtung Hamburg zwischen Volkspark und Bahrenfeld. Dann Stop and Go, A7, Flensburg Richtung Hamburg, 8 Kilometer zwischen Stellingen und Hausbruch, plus 15 Minuten hier. Und A25, Hamburg Richtung Geesthacht, 5 Kilometer zwischen Dreieck Südost und Neu-Alamö West, auch hier eine Viertelstunde einmal draufrechnen. Bove Straße in Wandsbek stadtauswärts, Höhe der Asklepios Klinik, und Blitzerkönig Rico liefert Alsterkrug-Chaussee stadteinwärts, Höhe der Hausnummer 244. Danke fürs Bescheid geben. Heute viele Blitzer. Der Radio Hamburg Verkehr für Hamburg, Niedersachsen und Schleswig-Holstein.
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0: Ja, rein mit uns in die erste offizielle Abendstunde, ne? So kurz nach 18 Uhr. Falls es schon was zu essen gibt, dann gleich guten Appetit. Schön, dass Radio Hamburg bei euch auch in der Küche so ein bisschen im Hintergrund läuft. Kamrat jetzt mit dem Besten von heute.

0: Ascher hier bei eurem Musiksender Nummer 1 Radio Hamburg. Und von so einem Banger aus 2004 zu einem Banger aus 2026, das ist ganz neu. Und das ist das Beste von heute und es ist einer ihrer coolsten Mega-Hits. Olivia Rodrigo klingt auf ihrem neuen Album ein kleines bisschen positiver. Das ist Drop Dead.
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0: Leonie kennen wir von so vielen Mega-Hits und mit Callum Scott hat sie, glaube ich, auch selbst eine ganz neue Seite an sich entdeckt. So ein bisschen experimenteller Sound mit ein bisschen mehr Kopfstimme. Das Beste von heute, Leonie und Callum Scott mit Stay, gleich hier bei eurem Musiksender Nummer 1.
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4: Das hier ist die Stübi-Show, euer Radio Hamburg Nachmittag. 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
6: Mit Ines Wiese, guten Abend. Jetzt ist es beschlossen. Hamburg führt den Verfassungsschutzcheck für Bewerber im öffentlichen Dienst ein. Das Landesamt muss den zuständigen Dienststellen in Zukunft nicht nur mitteilen, ob zu einem Bewerber Erkenntnisse zu möglichen verfassungsfeindlichen Aktivitäten vorliegen, sondern auch welche. Das Europaparlament hat dem Vorhaben der umstrittenen Abschiebezentren für abgelehnte Asylsuchende in Nicht-EU-Ländern zugestimmt. Die EU-Staaten müssen noch final zustimmen. Das gilt als Formalie. Und die Menschen in Deutschland haben im vergangenen Jahr ihre täglichen Einkäufe häufiger bargeldlos bezahlt. Das zeigt eine repräsentative Studie der Bundesbank. Bargeld war an der Ladenkasse trotzdem auch 2025 noch das mit Abstand am meisten genutzte Zahlungsmittel.
4: Das finde ich krass. Die nächsten Nachrichten um 19 Uhr und das Radio Hamburg Wetter ist ein bisschen zugezogen, aber immerhin meistens trocken. Ein paar Schauer kommen wir wohl nicht drum rum, wenn wir jetzt noch mal lange draußen sind heute Abend bei etwas über 20 Grad. Morgen gibt es aber auch wieder viel Sonne am Donnerstag. Insgesamt dann 27 Grad Tagestoptemperatur, am Wochenende 30. Für eure Sicherheit der Radio Hamburg Verkehr mit der Edeka-App A25 Hamburg Richtung Geesthacht. 8 Kilometer zwischen dem Dreieck Südost und Neu-Allermöhe West. Das dauert eine Viertelstunde länger. Alster-Krugschaussee ist noch ein Blitzer, stadteinwärts, Höhe der Hausnummer 244. Und das ist der Radio Hamburg Verkehr für Hamburg, Niedersachsen und Schleswig-Holstein.
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4: Sam Feld, Allo Black mit dabei. Die fantastische Ava Max und Leonie zusammen mit Callum Scott. Das Beste von heute. Stay jetzt alles innerhalb der nächsten Viertelstunde hier.

0: CR7, Cristiano Ronaldo, spielt das erste Mal in einer Viertelstunde
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0: Interessiert die aber gar nicht, die da immer noch unten sitzen im Foyer von Radio Hamburg, spielt Haller.

0: viele Mega-Hits für euch, die ihr auf dem Weg nach Hause im Auto so richtig schön laut mitsingen könnt. Schön, Kelly Clarkson mit Because of You. Gleich für euch. Und das Beste von heute von den Jungs von BTS. So ein ganz chilliger, cooler Sound. Swim, gleich für euch bei eurem Musiksender Nummer 1, Radio Hamburg.
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8: Schönen guten Abend. Öffentlicher Dienst. Bürgerschaft beschließt Regelanfrage beim Verfassungsschutz. EU-Parlament stimmt Abschiebezentren in Drittstaaten zu. In der Nacht noch etwas Regen, milde 16 Grad. Die Bürgerschaft hat die umstrittene sogenannte Regelanfrage beim Verfassungsschutz beschlossen. Clemens Benke.
9: Das bedeutet, dass angehende Beschäftigte im öffentlichen Dienst hier in Hamburg in Zukunft auf ihre Verfassungstreue überprüft werden. Das Landesamt für Verfassungsschutz muss dann den zuständigen Dienststellen nicht nur mitteilen, ob zu einem Bewerber Erkenntnisse zu möglichen verfassungsfeindlichen Aktivitäten vorliegen, sondern auch, welche das sind. Der Senat will damit verhindern, dass religiöse oder politische Extremisten in den öffentlichen Dienst kommen.
8: Das Europaparlament hat dem Vorhaben der umstrittenen Abschiebezentren für abgelehnte Asylsuchende in Nicht-EU-Ländern zugestimmt. Die EU-Staaten müssen noch final zustimmen, das gilt aber als Formalie. Tine Klimach.
10: In die geplanten Abschiebezentren außerhalb der EU sollen Ausreisepflichtige kommen, die nicht in ihre Herkunftsländer zurückgebracht werden können, etwa weil das Heimatland sich weigert, sie zurückzunehmen. Unbegleitete Minderjährige sollen dahin nicht abgeschoben werden, Familien mit Kindern dagegen schon. Daran gibt es Kritik von Flüchtlingsverbänden. Ebenso daran, welche Deals mit den jeweiligen Drittstaaten dann gemacht werden und zu welchem Preis.
8: Die Menschen hier in Deutschland haben im vergangenen Jahr ihren täglichen Einkauf häufiger bargeldlos bezahlt. Die Studie der Bundesbank dazu zeigt, Bargeld war an der Ladenkasse trotzdem auch 2025 noch das mit Abstand am meisten genutzte Zahlungsmittel. Fiona Reinhardt.
11: Der Trend zum Zahlen mit Karte, Smartphone und Co. setzt sich fort, heißt es von der Bundesbank. Zum ersten Mal lagen bargeldlose Bezahlmethoden im vergangenen Jahr insgesamt vorne. Am häufigsten kam dabei die Debitkarte zum Einsatz, vor allem die Girocard. Aber auch mobiles Zahlen mit Smartphone oder Smartwatch wird immer beliebter. In 45% aller Zahlungen griffen die Menschen aber immer noch zum Bargeld.
8: Und das waren die Nachrichten aus Hamburg, Deutschland und der Welt.
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9: Aktuell ziehen viele Wolken über Hamburg, dazu kann es stellenweise etwas Regen oder Sprühregen geben. In den nächsten Stunden wird es weitgehend trocken, später bildet sich verbreitet Nebel. Und morgen geht es dann mit Sonne und Wolken sowie einer Tagestopptemperatur von 27 Grad weiter.
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14: Achtung Autofahrer, auf der A1 Hamburg-Bremen zwischen Elsdorf und dem Rastplatz Bokel sind in beiden Richtungen Tiere auf der Fahrbahn. Auf der A39 Hamburg Richtung Lüneburg gibt es in der Ausfahrt Winsen-West eine Ölspur auf der Straße. In Siebenbäumen im Kreis Herzogtum Lauenburg werden die Bewohner im Bereich der Straße Gösselbark aufgrund eines Feuerwehreinsatzes gebeten, Fenster und Türen geschlossen zu halten sowie Lüftungs- und Klimaanlagen abzuschalten. In Hamburg ist die Straße Letzter Heller zwischen der Horner Landstraße und dem Horner Brückenweg wegen starker Straßenschäden in beiden Richtungen gesperrt. Außerdem ist die Denecke-Straße zwischen der Weinlichstraße und am Irrgarten noch bis morgen in beiden Richtungen gesperrt. Das ist er, der Radio Hamburg Verkehr für Hamburg, Niedersachsen und Schleswig-Holstein.
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0: Es ist Fußball-WM 2026. Ihr seid schon voll drin im Spielplan, wisst gerade, war Anpfiff, Portugal gegen Kongo. Und für euch war Feierabend Anpfiff. Ab auf die Couch mit ganz vielen Mega-Hits, die einfach so Spaß machen. Kelly Clarkson mit Because of You. Gleich für euch direkt nach den Jungs von BTS mit Feierabend-Sound. Swim für euch. 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

0: Wichtigstes Thema gerade bei euch, Fußball-WM 2026. Im Büro wird nur noch darüber geredet, Kicktipp gespielt und auch zu Hause läuft jeden Abend Fußball. Leute, ich schaue eigentlich gar keinen Fußball. Jetzt bin ich durch meinen Freund gerade genötigt, alle WM-Spiele zu schauen und ganz ehrlich, ich bin voll mit drin. Mich begeistert richtig und ihr kennt das auch.
1: Hallo Selma, ich bin Nelly und seitdem die WM begonnen hat, gucke ich jetzt wieder aktiver Fußball. Genau, interessiere mich jetzt auch wieder viel mehr dafür.
2: Dass man natürlich die Abende etwas anders gestaltet, es ist was Besonderes. Mhm. Man kocht vielleicht auch mal was Schönes, kommt ein bisschen aus dem Alltag raus. Und das finde ich auf jeden Fall sehr schön.
3: Hallo Selma, ich bin Nils und ich studiere eigentlich irgendein Studienfach, aber gerade irgendwie WM. Und letzte Nacht war ich dann irgendwie Uruguay-Fan oder, keine Ahnung, war ich für Saudi-Arabien.
0: Ich finde auch, man ist irgendwie in so einem ganz anderen Modus direkt drin. Aber ihr liebt dieses WM-Feeling, weil es auch einfach Sommer bedeutet. Ihr kommt jetzt erstmal gut in den Feierabend. Heute Abend 22 Uhr seid ihr nochmal bei England am Start und fühlt einfach dieses WM-Feeling. Ich lieb's total. Beats von Moss Kenner jetzt für euch dazu, die auch einfach so nach Sommer klingen. Das Beste von heute, da hat Purple Disco Machine unterstützt. Und ich finde, der ist einfach so gut geworden. Das Beste von heute, Rhythm Unknown.
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0: genau die richtige Playlist, damit ihr in diesen Feierabendmodus reinkommt. So gute Beats, Stromae mit Papa Ute gleich für euch und das Beste von heute von Katy Perry. Richtig ab. Band-Aids gleich bei eurem Musiksender Nummer 1, Radio Hamburg.
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12: Der Abend zeigt sich meist stark bewölkt. Vereinzelt fällt noch etwas Regen. In der Nacht beruhigt sich das Wetter dann wieder. Bei milden 16 Grad wird es stellenweise neblig. Morgen erwarten uns dann wieder Sonne und Wolken mit einer Tagestop-Temperatur von 27 Grad.
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14: Achtung Autofahrer, auf der A1 Hamburg-Bremen zwischen Elsdorf und dem Rastplatz Bokel sind in beiden Richtungen Tiere auf der Fahrbahn. Auf der A39 Hamburg Richtung Lüneburg gibt es in der Ausfahrt Winsen-West eine Ölspur auf der Straße. In Siebenbäumen im Kreis Herzogtum Lauenburg werden die Bewohner im Bereich der Straße Gösselwag aufgrund eines Feuerwehreinsatzes gebeten, Fenster und Türen geschlossen zu halten sowie Lüftungs- und Klimaanlagen abzuschalten. In Hamburg ist die Straße Letzter Heller zwischen der Horner Landstraße und dem Horner Brückenweg wegen starker Straßenschäden in beiden Richtungen gesperrt. Außerdem ist die Denecke Straße zwischen der Weinlichstraße und am Irrgarten noch bis morgen in beiden Richtungen gesperrt. Das ist er, der Radio Hamburg Verkehr für Hamburg, Niedersachsen und Schleswig-Holstein.
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0: 4 davon am Stück, die einfach richtig gute Laune machen und euch in dieses Feierabend-Feeling reinbringen. Katy Perry gleich mit richtig guten Beats. Stromae mit französischen Sounds feiert ihr alle. Papa Ute und ganz neue Musik von Chris de Serendi. Und dieser Mega-Hit klingt einfach so nach Sommer, nach gute Laune. Genau richtig für euch. Good old days.

die Charts so zu stürmen, das schafft echt nur er. Ihr habt am Samstag wieder mitgefiebert in den Radio Hamburg Charts, welche eurer Megastars es bis ganz nach oben aufs Siegertreppchen schaffen und wer sich den Titel, die Top 1 sichert. Und die Top 3, die waren wieder richtig spannend. Top 3.

eurer Top 3 Kamrad mit Hug Yourself. Direkt danach Bebe Rexha mit Beats von Faithless. Hat's bis auf die Top 2 geschafft. New Religion hat einfach auch so einen coolen Beat, finde ich. Und eure Top 1 zum 7. Mal in Folge. Er hat es wirklich schon 7 Wochen lang geschafft, euch so umzuhauen. Alex Warren mit Fever Dream. Ich finde, der passt auch einfach gerade so. Klingt so nach Sonne, nach gute Laune. Er hat sich wieder die Top 1 gesichert. Aber ob er das noch eine 8. Woche schafft oder ob ihm da vielleicht ein ganz anderer Radio Hamburg Megastar in die Quere kommt, das hört ihr am Samstag ab 17 Uhr in den Radio Hamburg Charts. Wir freuen uns riesig, wenn ihr einschaltet und jetzt in den Feierabend startet mit Taylor Swift und dem Besten von heute. War auch mal ganz lange oben in den Charts und macht einfach so gute Laune. Opelite.

0: Hälfte der Woche ist rum. Ihr feiert euren Mittwoch-Feierabend mit richtig guten Beats, die einfach abgehen. Bebe Rexha zusammen mit Faithless und New Religion ist das Beste von heute. Gibt's gleich für euch bei eurem Musiksender Nummer 1, Radio Hamburg.
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3: Ich bin Dirk Zeitler. Bundeskanzler Merz geht davon aus, dass der Bundestag unmittelbar vor der parlamentarischen Sommerpause im Juli über das für einen möglichen Bundeswehreinsatz in der Straße von Hormuz nötige Mandat entscheiden wird. Die Bundesregierung sei bereit, eine Feuerpause oder einen Waffenstillstand abzusichern, sagte Merz am Rande des G7-Gipfels.
4: Deutschland wird helfen. Es liegt in unserem Interesse, dass der Frieden hält. Wir brauchen einen stabilen Nahen und Mittleren Osten. Wir brauchen eine Klarheit bei den Seewegen, freie Seewege. Wir brauchen stabile Energiepreise.
3: Die USA zeigten sich im Kreis der G7-Staaten wieder konstruktiver. Zum Abschluss eines dreitägigen Gipfels verständigten sich die führenden demokratischen Wirtschaftsmächte auf gemeinsame Positionen zum Konflikt im Nahen Osten und zum Ukraine-Krieg. Innenminister Dobrindt hat eine Kürzung des Bürgergeldregelsatzes angeregt. Das Bürgergeld mit knapp 50 Milliarden Euro pro Jahr könne einen entsprechenden Beitrag zur Konsolidierung leisten, sagte der CSU-Politiker dem Fokus. Scharfer Widerspruch dagegen kommt vom Koalitionspartner SPD. Aus dem Wahlkampf müsste der Minister doch wissen, dass Milliardeneinsparungen nicht zu erzielen sind, sagte der Vorsitzende des Sozialausschusses im Bundestag Rützel in der Rheinischen Post. Mit modernen Gentechnikverfahren veränderte Lebensmittel dürfen in der EU künftig ohne spezielle Kennzeichnung im Supermarkt verkauft werden. Das Europäische Parlament stimmte mehrheitlich dafür, entsprechende Züchtungen in vielen Fällen von bislang strengen EU-Gentechnikregeln auszunehmen. Die Änderungen sollen voraussichtlich ab Mitte 2028 angewendet werden.
5: Künftig gibt es zwei Kategorien für gentechnisch veränderte Lebensmittel. Dort, wo weniger gravierende Eingriffe vorgenommen wurden, dürfen sie ohne besondere Prüfung und ohne Kennzeichnung verkauft werden. Bei größeren Eingriffen in das Erbgut gelten strengere Regeln für die Kontrolle und für die Kennzeichnung. Im Bioanbau sind keine solchen Pflanzen erlaubt. Aus Brüssel, Dieter Ebeling.
3: Zum Sport. RB Leipzig hat sich von Trainer Ole Werner nach nur einem Jahr getrennt. Das teilte der Fußball-Bundesligist mit. Nachfolger soll nach übereinstimmenden Medienberichten der Argentinier Martin de Michelis werden. Der 45 Jahre alte frühere Abwehrspieler von Bayern München war bislang Trainer von RCD Mallorca.
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6: Das Radio Hamburg-Wetterradar zeigt aktuell vereinzelt etwas Regen. Ansonsten dominieren viele Wolken. Später wird es trocken und neblig, bevor morgen dann wieder die Sonne rauskommt und auch ein paar Wolken den Tag begleiten bei einer Tagestopptemperatur von 27 Grad.
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9: Achtung Autofahrer, auf der A1 Hamburg-Bremen zwischen Elsdorf und dem Rastplatz Bokel sind in beiden Richtungen Tiere auf der Fahrbahn. Auf der A39 Hamburg Richtung Lüneburg gibt es in der Ausfahrt Winsen-West eine Ölspur auf der Straße. In Siebenbäumen im Kreis Herzogtum Lauenburg werden die Bewohner im Bereich der Straße Gösselbark aufgrund eines Feuerwehreinsatzes gebeten, Fenster und Türen geschlossen zu halten sowie Lüftungs- und Klimaanlagen abzuschalten. In Hamburg ist die Straße Letzter Heller zwischen der Horner Landstraße und dem Horner Brückenweg wegen starker Straßenschäden in beiden Richtungen gesperrt. Außerdem ist die Dänecke Straße zwischen der Weinlichstraße und am Irrgarten noch bis morgen in beiden Richtungen gesperrt. Das ist er, der Radio Hamburg Verkehr für Hamburg, Niedersachsen und Schleswig-Holstein.
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0: Schönen Mittwochfeierabend euch. Jetzt nach dem Abendessen einfach nur noch auf die Couch, später noch ein bisschen Fußball schauen. Könnte eigentlich jeder Feierabend so sein, oder? Wir haben eine richtig gute Playlist dazu, die einfach Laune macht. Beats von Bebe Rexha zusammen mit Faithless jetzt für euch. Das Beste von heute, New Religion.

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1: 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Der Deal, ihr lauft zu Fuß hier vom Radio Hamburg Studio in der Spitaler Straße 65 Kilometer bis nach Schesel zum Hurricane Festival. 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Und wir haben zwei Verrückte gefunden, die das machen wollen. Radio Hamburg-Hörerin Isabel, die wird sich morgen der Challenge stellen. John und Lea aus eurer Morningshow haben heute schon mal mit ihr gequatscht.
2: Ja.
3: Und Isabel, dein Training dafür verläuft simpel?
4: Ja, vielleicht nicht trainieren, weil sonst fange ich schon mit Muskelkater an, wa?
2: Fühl ich. Kein Training ist doch immer das allerbeste Training. Und ich finde es vor allem auch wirklich geil und sehr sympathisch. Isabel zieht da schön ihren besten Freund Marvin mit rein. Der hat da jetzt mitzulaufen. Aber nee, Marvin, du hast ja auch Bock, aber du hoffst...
5: Wir hoffen auf Rückenwind. Ja, dass die Sonne uns vielleicht viel Energie gibt, um den Marsch zu bestehen.
2: Ja, da bin ich mir sicher. Und mit dem richtigen Support geht doch alles.
5: Vielleicht haben wir auch zwei, drei Leute, die uns zwischendurch mal anfeuern auf dem Weg.
1: Na klar, ihr seid morgen am Start. Ab 6 Uhr, wenn es hier morgen früh für die beiden losgeht. Die Vorbereitung und das Loslaufen, alles in eurer Morningshow. Guten Morgen, Hamburg. Wir freuen uns riesig, wenn ihr einschaltet, Isabel und Marvin unterstützt und mitfiebert bis zum letzten Schritt. Dann am Ziel, das Hurricane und was für ein Hammer-Festival. Wir freuen uns jetzt schon riesig auf den Tag morgen, drücken schon mal die Daumen und ihr kommt jetzt erstmal ganz chillig rein in euren Feierabend mit Olivia Dean und neuer Musik, das Beste von heute, und ich feiere ihre Stimme einfach so sehr. Sie hat immer so was ganz Gechilltes, Cooles. So easy to fall in love für euren Mittwoch-Feierabend.
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0: Musik, die einfach so nach Feierabend klingt. Gleich was ganz Neues für euch von The Bowser. Und der hat einfach so einen coolen Groove. Klingt so richtig nach einem gechillten Abend im Sommer. Magnetic ist das Beste von heute. Gleich für euch bei eurem Musiksender Nummer 1, Radio Hamburg.
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5: Aktuell ziehen viele Wolken über Hamburg. Dazu kann es stellenweise etwas Regen oder Sprühregen geben. In den nächsten Stunden wird es weitgehend trocken. Später bildet sich verbreitet Nebel. Und morgen geht es dann mit Sonne und Wolken sowie einer Tagestop-Temperatur von 27 Grad weiter.
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6: Achtung Autofahrer, auf der A1 Hamburg-Bremen zwischen Elsdorf und dem Rastplatz Bokel sind in beiden Richtungen Tiere auf der Fahrbahn. Auf der A39 Hamburg Richtung Lüneburg gibt es in der Ausfahrt Winsen-West eine Ölspur auf der Straße. In Siebenbäumen im Kreis Herzogtum Lauenburg werden die Bewohner im Bereich der Straße Gösselbark aufgrund eines Feuerwehreinsatzes gebeten, Fenster und Türen geschlossen zu halten sowie Lüftungs- und Klimaanlagen abzuschalten. In Hamburg ist die Straße Letzter Heller zwischen der Horner Landstraße und dem Horner Brückenweg wegen starker Straßenschäden in beiden Richtungen gesperrt. Außerdem ist die Denecke Straße zwischen der Weinlichstraße und am Irrgarten noch bis morgen in beiden Richtungen gesperrt. Das ist er, der Radio Hamburg Verkehr für Hamburg, Niedersachsen und Schleswig-Holstein.
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0: Vier davon am Stück, die einfach nach Feierabend klingen und nach Sommer. Sarah Larsson gleich für euch am Start. Rita Ora, richtig coole Beats von Purple Disco Machine und ganz neue Musik von The Bowser. Und der hat einfach so einen coolen Groove, genau den richtigen Beat für den Feierabend. Das Beste von heute für euch. Magnetic.

seid ihr auch gerade in so einem ganz anderen Modus. Seit der Fußball-WM 2026 voll im WM-Fußball-Modus. Macht aber auch einfach so Bock, immer abends mitzufiebern, Fußball zu schauen. Und ihr seid natürlich auch ordentlich am Tauschen, Kleben, Sammeln, eure ganzen Fußballsticker. Die Hälfte, die sind schon fast voll. Ordentlich viele Sticker habt ihr gesammelt bei

0: 65.
1: Na, die werden doch noch locker voll gemacht. Wenn ihr heute noch nicht genug Sticker gesammelt habt, dann kommt doch am Samstag wieder vorbei. Die nächste Runde der Radio Hamburg WM Tauschbörse. Ab 11 Uhr geht's am Samstag los. Hier in der City, in der Spitaler Straße 10, vor dem Radio Hamburg Studio. Und wir freuen uns riesig, wenn ihr bei uns vorbeischaut. Und jetzt macht euch einen richtig schönen Feierabend. 22 Uhr nochmal Fußball schauen und dann einfach nur noch entspannen. Miles Smith und Niall Horan für euch mit dem Besten von heute. Feierabend-Songs, die einfach Laune machen. 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
1: So klingt euer Mittwochfeierabend bei Radio Hamburg. Beats von Coldplay zusammen mit Burner Boy. We pray gleich für euch. Und das Beste von heute kommt von Tiffany Harris. Geht einfach richtig nach vorne. Vertigo gleich bei eurem Musiksender Nummer 1.
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1: Ich bin Doc Zeitler. Die Innenminister von Bund und Ländern sind mit einer vor allem auf Fragen der zivilen Verteidigung fokussierten Tagesordnung in ihre Frühjahrskonferenz gestartet. Nachdem die irreguläre Migration zuletzt deutlich abgenommen hat, steht das Thema Asylpolitik diesmal bei der Innenministerkonferenz nicht so stark im Vordergrund. Der Fokus des dreitägigen Treffens in Hamburg liegt diesmal stärker auf Fragen des Katastrophen- und Zivilschutzes, auch wegen möglicher Bedrohungsszenarien mit Blick auf Russland. Bundeskanzler Merz geht davon aus, dass der Bundestag unmittelbar vor der parlamentarischen Sommerpause im Juli über das für einen möglichen Bundeswehreinsatz in der Straße von Hormuz nötige Mandat entscheiden wird. Die Bundesregierung sei bereit, eine Feuerpause oder einen Waffenstillstand abzusichern, sagte Merz am Rande des G7-Gipfels.
2: Deutschland wird helfen. Es liegt in unserem Interesse, dass der Frieden hält. Wir brauchen einen stabilen Nahen und Mittleren Osten. Wir brauchen eine Klarheit bei den Seewegen, freie Seewege. Wir brauchen stabile Energiepreise.
1: Die USA zeigen sich im Kreis der G7-Staaten wieder konstruktiver. Zum Abschluss des dreitägigen Gipfels verständigten sich die führenden demokratischen Wirtschaftsmächte auf gemeinsame Positionen zum Konflikt im Nahen Osten und zum Ukraine-Krieg. Kampf gegen das Liegestuhlchaos. Griechenland will bei der Kontrolle von Stränden künftig verstärkt auf Drohnen- und Satellitenbilder setzen. Dem Parlament in Athen liegt ein entsprechender Gesetzentwurf vor.
3: Für Strandbarbesitzer in Griechenland heißt es künftig, nicht nur die Gäste im Blick behalten, sondern auch den Luftraum. Drohnen sollen kontrollieren, ob zu viele Liegestühle und Sonnenschirme aufgestellt werden, wer seinen Strandabschnitt etwas zu großzügig möbliert. Könnte statt voller Kasse bald eine saftige Rechnung vom Staat bekommen. Und während die Urlauber irgendwann unter dem Sonnenschirm einschlafen, macht die Drohne keine Siesta. Aus Athen, Takis Zafos.
1: Zum Sport. RB Leipzig hat sich von Trainer Ole Werner nach nur einem Jahr getrennt. Das teilte der Fußball-Bundesligist mit. Nachfolger soll nach übereinstimmenden Medienberichten der Argentinier Martin De Michelis werden. Der 45 Jahre alte frühere Abwehrspieler von Bayern München war bislang Trainer von RCD Mallorca.
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4: Der Abend zeigt sich meist stark bewölkt. Vereinzelt fällt noch etwas Regen. In der Nacht beruhigt sich das Wetter dann wieder. Bei milden 16 Grad wird es stellenweise neblig. Morgen erwarten uns dann wieder Sonne und Wolken mit einer Tagestop-Temperatur von 27 Grad.
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7: Achtung Autofahrer, auf der A27 Walsrode Richtung Bremen liegt zwischen Langwede und Achim-Ost ein Reifen auf der Autobahn. Die A25 Geesthacht Richtung Hamburg ist zwischen Bergedorf und dem Dreieck Südost gesperrt. Auf der A39 Hamburg Richtung Lüneburg ist die Ausfahrt Winsen-West wegen einer Ölspur gesperrt. In Hamburg ist die Straße Letzter Heller zwischen der Horner Landstraße und dem Horner Brückenweg wegen starker Straßenschäden in beiden Richtungen dicht. Und die Dänecke Straße zwischen der Weinlichstraße und am Irrgarten ist ebenfalls gesperrt. Das ist er, der Radio Hamburg Verkehr für Hamburg, Niedersachsen und Schleswig-Holstein.
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8: Mittwoch Feierabend heißt bei euch immer Sport, noch eine schnelle, späte Runde ins Gym. Wir haben Megahits für euch, die euch nochmal einen Motivationskick vorher geben, bevor ihr noch durchzieht. Coldplay gleich für euch mit richtig guten Beats. We Pray direkt nach dem Besten von heute von Tiffany Harris. Ihre Stimme feiert ihr einfach so sehr. Vertigo für euren Mittwoch.

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0: Und was für eine Challenge. Denn die lautet, ihr lauft zu Fuß hier vom Radio Hamburg Studio bis nach Schesel zum Hurricane Festival. Und wir schenken euch die Tickets. Das sind allerdings 65 Kilometer. Ihr erinnert euch vielleicht, 2024 haben das Radio Hamburg Hörer Ben Ole und sein Kumpel Niklas gemacht und echt durchgezogen.
2: 65 Kilometer. Und hier gibt es natürlich jetzt die zwei Tickets für euch fürs Hurricane 2024. Ihr habt das unfassbar geil gemacht.
3: Bin völlig fertig.
0: Aber glücklich, weil was für ein Hammer-Festival. Auch dieses Jahr wieder Radio Hamburg Megastar Leonie am Start, Natasha Bedingfield, die 21 Pilots. Also der Weg, der lohnt sich. Und morgen früh geht's los. Isabelle wird das diesmal bestreiten und sie zieht ihren Freund Marvin da einfach mal ganz frech mit rein. Die beiden werden sich morgen der Challenge stellen. Und die brauchen natürlich eure Unterstützung, euer Anfeuern. Ihr seid live mit dabei in eurer Morningshow. Guten Morgen Hamburg, wenn ab 6 Uhr da der Startschuss fällt. Ich bin sowas von gespannt, drückt natürlich fett die Daumen. Und ihr seid am Start und macht euch jetzt erstmal einen chilligen Feierabend. Mit neuer Musik von Tame Impala, richtig gute Beats. Bringt euch rein in den Feierabend. Dracula ist das Beste von heute für euch.

0: Mega-Hits, die einfach gute Laune machen. Katy Perry mit I Kissed a Girl. Ihr feiert gleich eine Runde mit ihr und mit Bruno Mars. Das Beste von heute, I Just Might, bringt euch gleich zum Tanzen. 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
4: Das Radio Hamburg Wetterradar zeigt aktuell vereinzelt etwas Regen. Ansonsten dominieren viele Wolken. Später wird es trocken und neblig, bevor morgen dann wieder die Sonne rauskommt und auch ein paar Wolken den Tag begleiten bei einer Tagestopptemperatur von 27 Grad.
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5: Achtung Autofahrer, auf der A27 Walsrode Richtung Bremen liegt zwischen Langwedel und Achim Ost ein Reifen auf der Autobahn. Die A25 Geesthacht Richtung Hamburg ist zwischen Bergedorf und dem Dreieck Südost gesperrt. Auf der A39 Hamburg Richtung Lüneburg ist die Ausfahrt Winsen West wegen einer Ölspur gesperrt. In Hamburg ist die Straße Letzter Heller zwischen der Horner Landstraße und dem Horner Brückenweg wegen starker Straßenschäden in beiden Richtungen dicht. Und die Dänecke Straße zwischen der Weinlichstraße und am Irrgarten ist ebenfalls gesperrt. Das ist er, der Radio Hamburg Verkehr für Hamburg, Niedersachsen und Schleswig-Holstein.
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0: 4 am Stück für euren Mittwochfeierabend. Gute Laune Beats dabei von Bruno Mars, Katy Perry und ganz neue Musik von Radio Hamburg Megastar Ed Sheeran. Und das ist so der perfekte Mix, finde ich, aus diesem romantischen, schönen, was er ja so doll kann mit seiner Stimme und richtig guten Beats. Die kommen von Martin Garrix. Das Beste von heute für euch. 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
0: Stadt-Land-Fluss spielen hat noch nie so viel Spaß gemacht. Vor allem, wenn ihr dabei ordentlich abkassieren könnt. Funktioniert auch genauso wie Stadt-Land-Fluss. Morgens in eurer Morningshow Guten Morgen Hamburg spielen wir mit einem von euch, der nördlich der Elbe lebt. Und im Radio Hamburg Nachmittag der Stübi-Show dann mit einem von euch, der südlich der Elbe lebt. Wer mehr Begriffe schafft, sichert sich die Kohle.
3: Comicfigur mit M wie Martha.
4: Mickey Mouse.
3: Fernsehsender mit P wie Paula.
4: O7.
3: Wurstsorte mit M wie Martha. Sportart mit F wie Friedrich.
4: Fenken.
3: Du bist, genau. Farbe mit L wie Ludwig.
4: Lila.
3: Burgerzutat mit Z wie Zürich.
4: Zwiebel.
3: Natürlich!
0: Ah, auf die letzte Sekunde. Und jeder Begriff zählt. Das ist so spannend, euch dabei zuzuhören. Ich merke immer, am Ende halte ich mal so ein bisschen die Luft an. 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Yeah.

Genau der richtige Sound für euren Feierabend. Schön entspannt auf der Couch, gleich noch eine Runde Fußball. Teddy Swims dazu mit dem Besten von heute. Er hat ja so eine krass soulige, tiefe Stimme mit richtig guten Beats. Mr. Know-It-All gibt's gleich für euch, direkt nach den News. Und vorher noch Cat Burns, Know That You're Not Alone.

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1: Ich bin Ursula Winkler. Die USA zeigen sich im Kreis der G7-Staaten wieder konstruktiver. Zum Abschluss eines dreitägigen Gipfels in Evian verständigten sich die führenden demokratischen Wirtschaftsmächte auf gemeinsame Positionen zum Konflikt im Nahen Osten und zum Ukraine-Krieg. Kanzler Merz und der Gastgeber Frankreichs Präsident Macron bezeichneten den Gipfel als Erfolg.
2: Der Gipfel am Genfer See habe den demokratischen Wirtschaftsmächten eine enge Abstimmung ermöglicht, um auf die Krisen zu antworten und an den großen aktuellen Herausforderungen zu arbeiten, betonte Präsident Macron. Wenn die Gipfeleuphorie verflogen ist, muss sich aber erst noch zeigen, ob die in Evian gefundene Einigkeit hält. Kommen Europäer und die USA auf dem Weg zu einer Friedenslösung für die Ukraine voran? Und hält die Abmachung mit dem Iran, sodass Amerikaner und Europäer die Straße von Hormus wieder sicher befahrbar machen können und die Wirtschaft wieder in Schwung kommt? Michael Evers, Evian.
1: Das Europaparlament hat dem Vorhaben der umstrittenen Rückkehrzentren für abgelehnte Asylbewerber in Drittstaaten zugestimmt. Die EU-Staaten müssen noch final zustimmen, das gilt aber als Formalie.
3: In die geplanten Abschiebezentren außerhalb der EU sollen Ausreisepflichtige kommen, die nicht in ihre Herkunftsländer zurückgebracht werden können, etwa weil das Heimatland sich weigert, sie zurückzunehmen. Unbegleitete Minderjährige sollen dahin nicht abgeschoben werden, Familien mit Kindern dagegen schon. Daran gibt es Kritik von Flüchtlingsverbänden. Ebenso daran, welche Deals mit den jeweiligen Drittstaaten dann gemacht werden und zu welchem Preis. Noch ist unklar, welche Länder bereit wären, diese Zentren einzurichten. Laut Bundesinnenminister Dobrindt sollen noch in diesem Jahr Vereinbarungen getroffen werden. Tine Klimach, Nachrichtenredaktion.
1: Die Innenminister von Bund und Ländern haben ihre dreitägige Frühjahrskonferenz in Hamburg begonnen. Der Fokus liegt vor allem auf Fragen der zivilen Verteidigung. Nachdem die irreguläre Migration zuletzt deutlich abgenommen hat, steht das Thema Asylpolitik diesmal bei der Innenministerkonferenz nicht so stark im Vordergrund. Es geht eher um den Katastrophen- und Zivilschutz, auch wegen möglicher Bedrohungsszenarien mit Blick auf Russland. Zum Fußball. Superstar Cristiano Ronaldo ist mit Portugal nur sehr verhalten in die WM gestartet. Das als Mitfavorit gehandelte Team kam gegen den Außenseiter Demokratische Republik Kongo nur zu einem 1:1 Unentschieden.
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4: Aktuell ziehen viele Wolken über Hamburg, dazu kann es stellenweise etwas Regen oder Sprühregen geben. In den nächsten Stunden wird es weitgehend trocken, später bildet sich verbreitet Nebel. Und morgen geht es dann mit Sonne und Wolken sowie einer Tagestop-Temperatur von 27 Grad weiter.
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7: Die A25 Geesthacht Richtung Hamburg ist zwischen Bergedorf und dem Dreieck Südost gesperrt. Auf der A39 Hamburg Richtung Lüneburg ist die Ausfahrt Winsen-West wegen einer Ölspur dicht. In Hamburg ist die Straße Letzter Heller zwischen der Horner Landstraße und dem Horner Brückenweg wegen starker Straßenschäden in beiden Richtungen gesperrt. Und die Dänecke Straße zwischen der Weinlichstraße und am Irrgarten ist ebenfalls gesperrt. Das ist er, der Radio Hamburg Verkehr für Hamburg, Niedersachsen und Schleswig-Holstein.
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8: Euer Lieblingsthema gerade Fußball-WM 2026. Es stehen gerade Kroatien und England auf dem Platz und ihr ganz entspannt auf der Couch. Genau so muss doch Feierabend. Ihr schaut gleich nochmal kurz in den Fußball rein und danach einfach nur noch entspannen mit Mega-Hits, die genau den richtigen Beat haben. Weiß mit Glad You Came gleich für euch, direkt nach dem Besten von heute. Und das kommt von Teddy Swims. So eine krass soulige, tiefe Stimme, ein cooler Groove dabei. Mr. Know-It-All für euch.

0: endlich richtig Sommer, endlich raus, Festivals. Und beim Musikexperte Tim Gavorn im Radio Homburg Neuheitenstream ist ein Megastar, der Sommer einfach kann.
1: Na klar, da geht er immer. Robin Schulz. So ein schöner Track, der direkt im Ohr hängen bleibt. Better Times heißt die Nummer.
0: Mega.
1: Ja, erinnert ja auch so ein bisschen an Clocks von Coldplay, ne?
0: Voll, voll.
1: Ja, ist aber tatsächlich nicht da irgendwie geklaut oder so, sondern hat Robin Schulz wirklich so selber gemacht. Und ich freue mich sehr über neue Musik von Ellie Goulding.
0: Ja.
1: Ja, die hat dich ja gerade irgendwie total geflasht, ne? Hast du letztens erzählt.
0: Ich finde die einfach so cool.
1: Ja, weil ich auf dem Festival in England war und so überrascht war, die hat gerade erst ein Kind bekommen, stand schon wieder auf der Bühne, ist völlig abgegangen. Jetzt hat sie noch ein neues Album für September angekündigt und ihre neue Single veröffentlicht. It doesn't feel like was für eine Powerfrau, oder? Ellie Goulding, weil die neue Single finde ich dazu auch noch richtig gut. Black Prada Dress, hört ihr alles jetzt im Neuheitenstream über die kostenlose Radio Hamburg App.
0: Ich finde sie auch jetzt schon 10 von 10. Checkt ihr aus und für euren Feierabend gibt's hier jetzt neue Musik für euch von Mark Atlas. Und der hat so eine schöne Stimme. You Against My Love ist das Beste von heute. Hat einen guten Beat und klingt einfach auch voll nach Sonne. 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

0: Radio Hamburg Megastar und DJ Robin Schulz hat schon mit so vielen großen Stars zusammengearbeitet. James Blunt, Rita Ora, Nico Santos. Ich finde, er hat einfach immer so coole Beats und bringt da so sein ganz eigenes Ding mit rein. Gleich neue Musik von ihm zusammen mit Barbs. Und das sind einfach so gute Beats, genau richtig für den Feierabend. Better Times gleich bei eurem Musiksender Nummer 1, Radio Hamburg.
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9: Der Abend zeigt sich meist stark bewölkt. Vereinzelt fällt noch etwas Regen. In der Nacht beruhigt sich das Wetter dann wieder. Bei milden 16 Grad wird es stellenweise neblig. Morgen erwarten uns dann wieder Sonne und Wolken mit einer Tagestop-Temperatur von 27 Grad.
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11: Die A25 Geesthacht Richtung Hamburg ist zwischen Bergedorf und dem Dreieck Südost gesperrt. Auf der A39 Hamburg Richtung Lüneburg ist die Ausfahrt Winsen-West wegen einer Ölspur dicht. In Hamburg ist die Straße Letzter Heller zwischen der Horner Landstraße und dem Horner Brückenweg wegen starker Straßenschäden in beiden Richtungen gesperrt. Und die Dänecke Straße zwischen der Weinlichstraße und am Irrgarten ist ebenfalls gesperrt. Das ist er, der Radio Hamburg Verkehr für Hamburg, Niedersachsen und Schleswig-Holstein.
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0: 4 Mega-Hits am Stück für euch. Alles in der Playlist, was ihr liebt. Krasse Stimmen wie Adele, Nico Santos mit Beats, die einfach abgehen. Und ganz neue Musik von Robin Schulz. Und Beats und gute Laune kann der ja. Zusammen mit Barbs ist es jetzt genau richtig für euren Feierabend. Better

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Eure Mittwochsfeierabend-Playlist mit ganz vielen Mega-Hits. Eins der schönsten Duette gleich für euch. Kombi, die beiden, Lady Gaga und Bruno Mars, Die With A Smile, gleich für euch. Und das Beste von heute, das kommt von den Jungs von Fastboy und klingt einfach nach Sommer, nach Festival. Dreht ihr gleich nochmal auf Beautiful Life, gibt's direkt nach den News für euch. Und vorher gute Beats von Dua Lipa. We're good. Euer

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1: Ich bin Ursula Winkler. Kanzler Merz geht davon aus, dass der Bundestag unmittelbar vor der parlamentarischen Sommerpause im Juli über das Mandat für einen möglichen Bundeswehreinsatz in der Straße von Hormuz entscheiden wird. Die Bundesregierung sei bereit, eine Feuerpause oder einen Waffenstillstand abzusichern, sagte Merz am Rande des G7-Gipfels.
2: Deutschland wird helfen. Es liegt in unserem Interesse, dass der Frieden hält. Wir brauchen einen stabilen Nahen und Mittleren Osten. Wir brauchen eine Klarheit bei den Seewegen, freie Seewege. Wir brauchen stabile Energiepreise. Unsere Hilfe kann auch ein militärisches Engagement vor Hormuz beinhalten. Ein entsprechendes Mandat wird die Bundesregierung dem Bundestag vorschlagen, wenn und sobald die entsprechenden Voraussetzungen gegeben sind.
1: Kanzler Merz in Evian. Die Bundesregierung hat zugesagt, bei einem Kriegsende ein Minenjagdboot und ein Versorgungsschiff zur Sicherung der Handelsroute zur Verfügung zu stellen. Beide Schiffe sind bereits im östlichen Mittelmeer. Ist der Staat beim Bürgergeld zu großzügig? Die Koalition hat lange darüber gestritten. Ab dem 1. Juli gelten nun neue Regeln. Innenminister Dobrindt sieht die Chance auf Milliardeneinsparungen. Kritik kam von der SPD und aus der Opposition.
3: Kürzungen bei der Grundsicherung würden weder erhebliche Einsparungen bringen, noch die Wirtschaft wieder in Schwung. Davon ist Bernd Rützel von der SPD überzeugt. Er ist der Vorsitzende des Sozialausschusses im Bundestag. Den Vorschlag des Innenministers hält er für realitätsfern, genauso wie die Grünen im Bundestag. Dobrindts Politik sei unseriös. Auch der Sozialverband Deutschland blickt kritisch auf die Einsparpläne. Kürzungen bei der Grundsicherung würden das Existenzminimum angreifen, das verfassungsmäßig garantiert ist. Außerdem würde das Betroffene noch ärmer machen und die Gesellschaft weiter spalten. Fiona Reinhardt, Nachrichtenredaktion.
1: Das in Schorndorf bei Stuttgart leblos in einem Auto entdeckte Kleinkind ist nach ersten Ermittlungen der Polizei von seiner Mutter im Fahrzeug vergessen worden. Die 44-Jährige fand das etwa 20 Monate alte Mädchen erst nach mehreren Stunden am Nachmittag wieder im Auto. Die alarmierten Rettungskräfte konnten das Kind aber nicht mehr wiederbeleben. Zum Fußball. Superstar Cristiano Ronaldo ist mit Portugal nur sehr verhalten in die WM gestartet. Der Mitfavorit kam gegen den Außenseiter Demokratische Republik Kongo nur zu einem 1:1 Unentschieden.
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4: Das Radio Hamburg Wetterradar zeigt aktuell vereinzelt etwas Regen. Ansonsten dominieren viele Wolken. Später wird es trocken und neblig, bevor morgen dann wieder die Sonne rauskommt und auch ein paar Wolken den Tag begleiten. Bei einer Tagestoptemperatur von 27 Grad.
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7: Die A25 gehst Hacht Richtung Hamburg, ist zwischen Bergedorf und dem Dreieck Südost gesperrt. Auf der A39 Hamburg Richtung Lüneburg ist die Abfahrt Winsen-West wegen einer Ölspur dicht. In Hamburg ist die Denecke-Straße zwischen der Weinlichstraße und am Irrgarten gesperrt. Und die Straße Letzter Heller zwischen der Horner Landstraße und dem Horner Brückenweg ist wegen starker Straßenschäden in beiden Richtungen gesperrt. Soweit der Radio Hamburg Verkehr für Hamburg, Niedersachsen und Schleswig-Holstein.
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5: Ich bin Ursula Winkler. Kanzler Merz geht davon aus, dass der Bundestag unmittelbar vor der parlamentarischen Sommerpause im Juli über das Mandat für einen möglichen Bundeswehreinsatz in der Straße von Hormuz entscheiden wird. Die Bundesregierung sei bereit, eine Feuerpause oder einen Waffenstillstand abzusichern, sagte Merz am Rande des G7-Gipfels.
6: Deutschland wird helfen. Es liegt in unserem Interesse, dass der Frieden hält. Wir brauchen einen stabilen Nahen und Mittleren Osten. Wir brauchen eine Klarheit bei den Seewegen, freie Seewege. Wir brauchen stabile Energiepreise. Unsere Hilfe kann auch ein militärisches Engagement vor Hormuz beinhalten. Ein entsprechendes Mandat wird die Bundesregierung dem Bundestag vorschlagen, wenn und sobald die entsprechenden Voraussetzungen gegeben sind.
5: Kanzler Merz in Evian. Die Bundesregierung hat zugesagt, bei einem Kriegsende ein Minenjagdboot und ein Versorgungsschiff zur Sicherung der Handelsroute zur Verfügung zu stellen. Beide Schiffe sind bereits im östlichen Mittelmeer. Ist der Staat beim Bürgergeld zu großzügig? Die Koalition hat lange darüber gestritten. Ab dem 1. Juli gelten nun neue Regeln. Innenminister Dobrindt sieht die Chance auf Milliardeneinsparungen. Kritik kam von der SPD und aus der Opposition.
7: Kürzungen bei der Grundsicherung würden weder erhebliche Einsparungen bringen, noch die Wirtschaft wieder in Schwung. Davon ist Bernd Rützel von der SPD überzeugt. Er ist der Vorsitzende des Sozialausschusses im Bundestag. Den Vorschlag des Innenministers hält er für realitätsfern, genauso wie die Grünen im Bundestag. Dobrindts Politik sei unseriös. Auch der Sozialverband Deutschland blickt kritisch auf die Einsparpläne. Kürzungen bei der Grundsicherung würden das Existenzminimum angreifen, das verfassungsmäßig garantiert ist. Außerdem würde das Betroffene noch ärmer machen und die Gesellschaft weiter spalten. Fiona Reinhardt, Nachrichtenredaktion.
5: Das in Schorndorf bei Stuttgart leblos in einem Auto entdeckte Kleinkind ist nach ersten Ermittlungen der Polizei von seiner Mutter im Fahrzeug vergessen worden. Die 44-Jährige fand das etwa 20 Monate alte Mädchen erst nach mehreren Stunden am Nachmittag wieder im Auto. Die alarmierten Rettungskräfte konnten das Kind aber nicht mehr wiederbeleben. Zum Fußball. Superstar Cristiano Ronaldo ist mit Portugal nur sehr verhalten in die WM gestartet. Der Mitfavorit kam gegen den Außenseiter Demokratische Republik Kongo nur zu einem 1:1 Unentschieden.
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8: Aktuell ziehen viele Wolken über Hamburg. Dazu kann es stellenweise etwas Regen oder Sprühregen geben. In den nächsten Stunden wird es weitgehend trocken. Später bildet sich verbreitet Nebel. Und morgen geht es dann mit Sonne und Wolken sowie einer Tagestopptemperatur von 27 Grad weiter.
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10: Die A25 Geesthacht Richtung Hamburg ist zwischen Bergedorf und dem Dreieck Südost gesperrt. Auf der A39 Hamburg Richtung Lüneburg ist die Abfahrt Winsen-West wegen einer Ölspur dicht. In Hamburg ist die Denecke-Straße zwischen der Weinlichstraße und am Irrgarten gesperrt. Und die Straße in Letzter Heller zwischen der Horner Landstraße und dem Horner Brückenweg ist wegen starker Straßenschäden in beiden Richtungen gesperrt. Soweit der Radio Hamburg Verkehr für Hamburg, Niedersachsen und Schleswig-Holstein.

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1: Ich bin Ursula Winkler. Einen Tag nach dem G7-Gipfel kommt Kanzler Merz am Abend mit Staats- und Regierungschefs der anderen EU-Staaten zusammen. Bei dem EU-Gipfel geht es unter anderem um das Abkommen zum Ende des Iran-Kriegs. Ein weiteres Thema in Brüssel, die Lage in der Ukraine und die Beziehungen zu China.
2: Es gibt verschiedene große Themen bei dem EU-Gipfel. Ganz sicher werden die Teilnehmer des gerade beendeten G7-Gipfels über die US-Sicht auf den Krieg mit dem Iran berichten. Und natürlich ist das zunehmende wirtschaftliche Gewicht Chinas ein Thema. Keine Konfrontation, heißt es in Brüssel, aber beispielsweise weniger Abhängigkeit von chinesischen Rohstoffen. Und ganz sicher wird man auch jetzt wieder über die EU-Haushaltsplanung bis 2034 sprechen. Knapp 1,8 Billionen Euro will die Kommission ausgeben. Darüber gibt es jede Menge Streit. Dieter Ebeling, Brüssel.
1: Die SPD weist Forderungen von Bundesinnenminister Dobrindt nach Kürzungen bei der neuen Grundsicherung strikt zurück. Dobrindt hatte gefordert, bei den Regelsätzen zu kürzen. Zum Inkrafttreten der schwarz-roten Bürgergeldreform am 1. Juli sagte er dem Fokus, das Bürgergeld mit knapp 50 Milliarden Euro pro Jahr kann einen entscheidenden Beitrag zur Konsolidierung leisten. Unterstützung im Grundsatz kam von der CSU im Bundestag, scharfer Widerspruch dagegen vom Koalitionspartner SPD und aus der Opposition. Kampf gegen das Liegestuhlchaos. Griechenland will bei der Kontrolle von Stränden künftig verstärkt auf Drohnen und Satellitenbilder setzen. Dem Parlament in Athen liegt ein entsprechender Gesetzentwurf vor.
3: Für Strandbarbesitzer in Griechenland heißt es künftig, nicht nur die Gäste im Blick behalten, sondern auch den Luftraum. Drohnen sollen kontrollieren, ob zu viele Liegestühle und Sonnenschirme aufgestellt werden, wer seinen Strandabschnitt etwas zu großzügig möbliert. Könnte statt voller Kasse bald eine saftige Rechnung vom Staat bekommen. Und während die Urlauber irgendwann unter dem Sonnenschirm einschlafen, macht die Drohne keine Siesta. Takis Athen.
1: Zum Fußball. Superstar Cristiano Ronaldo ist mit Portugal nur sehr verhalten in die WM gestartet. Der Mitfavorit kam gegen den Außenseiter Demokratische Republik Kongo nur zu einem 1:1 Unentschieden.
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4: Der Abend zeigt sich meist stark bewölkt. Vereinzelt fällt noch etwas Regen. In der Nacht beruhigt sich das Wetter dann wieder. Bei milden 16 Grad wird es stellenweise neblig. Morgen erwarten uns dann wieder Sonne und Wolken mit einer Tagestop-Temperatur von 27 Grad.
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6: Die A25 gehst Hacht Richtung Hamburg, ist zwischen Bergedorf und dem Dreieck Südost gesperrt. Auf der A39 Hamburg Richtung Lüneburg ist die Abfahrt Winsen-West wegen einer Ölspur gesperrt. In Hamburg ist die Straße Letzter Heller zwischen der Horner Landstraße und dem Horner Brückenweg wegen starker Straßenschäden in beiden Richtungen dicht. Und die Dänecke Straße zwischen der Weinlichstraße und am Irrgarten ist ebenfalls gesperrt. Der Radio Hamburg Verkehr für Hamburg, Niedersachsen und Schleswig-Holstein.

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3: Ich bin Ursula Winkler. Einen Tag nach dem G7-Gipfel kommt Kanzler Merz am Abend mit Staats- und Regierungschefs der anderen EU-Staaten zusammen. Bei dem EU-Gipfel geht es unter anderem um das Abkommen zum Ende des Iran-Kriegs. Ein weiteres Thema in Brüssel, die Lage in der Ukraine und die Beziehungen zu China.
4: Es gibt verschiedene große Themen bei dem EU-Gipfel. Ganz sicher werden die Teilnehmer des gerade beendeten G7-Gipfels über die US-Sicht auf den Krieg mit dem Iran berichten. Und natürlich ist das zunehmende wirtschaftliche Gewicht Chinas ein Thema. Keine Konfrontation, heißt es in Brüssel, aber beispielsweise weniger Abhängigkeit von chinesischen Rohstoffen. Und ganz sicher wird man auch jetzt wieder über die EU-Haushaltsplanung bis 2034 sprechen. Knapp 1,8 Billionen Euro will die Kommission ausgeben. Darüber gibt es jede Menge Streit. Dieter Ebeling, Brüssel.
3: Die SPD weist Forderungen von Bundesinnenminister Dobrindt nach Kürzungen bei der neuen Grundsicherung strikt zurück. Dobrindt hatte gefordert, bei den Regelsätzen zu kürzen. Zum Inkrafttreten der schwarz-roten Bürgergeldreform am 1. Juli sagte er dem Fokus, das Bürgergeld mit knapp 50 Milliarden Euro pro Jahr kann einen entscheidenden Beitrag zur Konsolidierung leisten. Unterstützung im Grundsatz kam von der CSU im Bundestag, scharfer Widerspruch dagegen vom Koalitionspartner SPD und aus der Opposition. Kampf gegen das Liegestuhlchaos. Griechenland will bei der Kontrolle von Stränden künftig verstärkt auf Drohnen und Satellitenbilder setzen. Dem Parlament in Athen liegt ein entsprechender Gesetzentwurf vor.
5: Für Strandbarbesitzer in Griechenland heißt es künftig, nicht nur die Gäste im Blick behalten, sondern auch den Luftraum. Drohnen sollen kontrollieren, ob zu viele Liegestühle und Sonnenschirme aufgestellt werden, wer seinen Strandabschnitt etwas zu großzügig möbliert. Könnte statt voller Kasse bald eine saftige Rechnung vom Staat bekommen. Und während die Urlauber irgendwann unter dem Sonnenschirm einschlafen, macht die Drohne keine Siesta. Takis Athen.
3: Zum Fußball. Superstar Cristiano Ronaldo ist mit Portugal nur sehr verhalten in die WM gestartet. Der Mitfavorit kam gegen den Außenseiter Demokratische Republik Kongo nur zu einem 1:1 Unentschieden.
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6: Das Radio Hamburg Wetterradar zeigt aktuell vereinzelt etwas Regen. Ansonsten dominieren viele Wolken. Später wird es trocken und neblig, bevor morgen dann wieder die Sonne rauskommt und auch ein paar Wolken den Tag begleiten. Bei einer Tagestopptemperatur von 27 Grad.
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9: Die A25 Geesthacht Richtung Hamburg ist zwischen Bergedorf und dem Dreieck Südost gesperrt. Auf der A39 Hamburg Richtung Lüneburg ist die Abfahrt Winsen-West wegen einer Ölspur gesperrt. In Hamburg ist die Straße Letzter Heller zwischen der Horner Landstraße und dem Horner Brückenweg wegen starker Straßenschäden in beiden Richtungen dicht. Und die Dänecke Straße zwischen der Weinlichstraße und am Irrgarten ist ebenfalls gesperrt. Der Radio Hamburg Verkehr für Hamburg, Niedersachsen und Schleswig-Holstein.

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1: Ich bin Ursula Winkler. Die USA zeigen sich im Kreis der G7-Staaten wieder konstruktiver. Zum Abschluss eines dreitägigen Gipfels in Evian verständigten sich die führenden demokratischen Wirtschaftsmächte auf gemeinsame Positionen zum Konflikt im Nahen Osten und zum Ukraine-Krieg. Kanzler Merz und der Gastgeber Frankreichs Präsident Macron bezeichneten den Gipfel als Erfolg.
2: Der Gipfel am Genfer See habe den demokratischen Wirtschaftsmächten eine enge Abstimmung ermöglicht, um auf die Krisen zu antworten und an den großen aktuellen Herausforderungen zu arbeiten, betonte Präsident Macron. Wenn die Gipfeleuphorie verflogen ist, muss sich aber erst noch zeigen, ob die in Evian gefundene Einigkeit hält. Kommen Europäer und die USA auf dem Weg zu einer Friedenslösung für die Ukraine voran? Und hält die Abmachung mit dem Iran, sodass Amerikaner und Europäer die Straße von Hormuz wieder sicher befahrbar machen können und die Wirtschaft wieder in Schwung kommt? Michael Evers, Evian.
1: Das Europaparlament hat dem Vorhaben der umstrittenen Rückkehrzentren für abgelehnte Asylbewerber in Drittstaaten zugestimmt. Die EU-Staaten müssen noch final zustimmen, das gilt aber als Formalie.
3: In die geplanten Abschiebezentren außerhalb der EU sollen Ausreisepflichtige kommen, die nicht in ihre Herkunftsländer zurückgebracht werden können, etwa weil das Heimatland sich weigert, sie zurückzunehmen. Unbegleitete Minderjährige sollen dahin nicht abgeschoben werden, Familien mit Kindern dagegen schon. Daran gibt es Kritik von Flüchtlingsverbänden. Ebenso daran, welche Deals mit den jeweiligen Drittstaaten dann gemacht werden und zu welchem Preis. Noch ist unklar, welche Länder bereit wären, diese Zentren einzurichten. Laut Bundesinnenminister Dobrindt sollen noch in diesem Jahr Vereinbarungen getroffen werden. Tine Klimach, Nachrichtenredaktion.
1: Die Menschen in Deutschland haben im vergangenen Jahr ihre täglichen Einkäufe häufiger bargeldlos bezahlt. Das zeigt eine Studie der Bundesbank. Erstmals seit der ersten Analyse vor 18 Jahren lagen die bargeldlosen Bezahlmethoden vorn. 55% der Zahlungen erfolgten mit Karte oder Smartphone, 45% in bar. Zum Fußball. Superstürmer Harry Kane hat England einen perfekten Start in die WM-Titelmission beschert. Der Kapitän war mit einem Doppelpack der entscheidende Mann beim 4:2-Sieg im ersten Gruppenspiel gegen Kroatien. Zuvor hatte Portugal mit Topstar Cristiano Ronaldo gegen den Außenseiter Demokratische Republik Kongo nur ein 1:1 Unentschieden erreicht.
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4: In den nächsten Stunden wird es meist trocken. Örtlich bildet sich Nebel bei sehr milden 16, 17 Grad. Der Start in den Tag verläuft dann mit Sonne und Wolken. Später sind einzelne Schauer auch möglich bei einer Tagestopptemperatur von 27 Grad.
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6: Die A25 gießt Hacht Richtung Hamburg, ist zwischen Bergedorf und dem Dreieck Hamburg Südost gesperrt. In Hamburg gibt es auf der Ausschlägerallee zwischen der Zollvereinsstraße und der Rotenburgstraße einen Feuerwehreinsatz. Die Straße Letzter Heller zwischen der Horner Landstraße und dem Horner Brückenweg ist wegen starker Straßenschäden in beiden Richtungen gesperrt. Und die Dänecke Straße zwischen der Weinlichstraße und am Irrgarten ist ebenfalls dicht. Das ist er, der Radio Hamburg Verkehr für Hamburg, Niedersachsen und Schleswig-Holstein.
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3: Ich bin Ursula Winkler. Die USA zeigen sich im Kreis der G7-Staaten wieder konstruktiver. Zum Abschluss eines dreitägigen Gipfels in Evian verständigten sich die führenden demokratischen Wirtschaftsmächte auf gemeinsame Positionen zum Konflikt im Nahen Osten und zum Ukraine-Krieg. Kanzler Merz und der Gastgeber Frankreichs Präsident Macron bezeichneten den Gipfel als Erfolg.
4: Der Gipfel am Genfer See habe den demokratischen Wirtschaftsmächten eine enge Abstimmung ermöglicht, um auf die Krisen zu antworten und an den großen aktuellen Herausforderungen zu arbeiten, betonte Präsident Macron. Wenn die Gipfeleuphorie verflogen ist, muss sich aber erst noch zeigen, ob die in Evian gefundene Einigkeit hält. Kommen Europäer und die USA auf dem Weg zu einer Friedenslösung für die Ukraine voran? Und hält die Abmachung mit dem Iran, sodass Amerikaner und Europäer die Straße von Hormuz wieder sicher befahrbar machen können und die Wirtschaft wieder in Schwung kommt? Michael Evers, Evian.
3: Das Europaparlament hat dem Vorhaben der umstrittenen Rückkehrzentren für abgelehnte Asylbewerber in Drittstaaten zugestimmt. Die EU-Staaten müssen noch final zustimmen, das gilt aber als Formalie.
5: In die geplanten Abschiebezentren außerhalb der EU sollen Ausreisepflichtige kommen, die nicht in ihre Herkunftsländer zurückgebracht werden können, etwa weil das Heimatland sich weigert, sie zurückzunehmen. Unbegleitete Minderjährige sollen dahin nicht abgeschoben werden, Familien mit Kindern dagegen schon. Daran gibt es Kritik von Flüchtlingsverbänden, ebenso daran, welche Deals mit den jeweiligen Drittstaaten dann gemacht werden und zu welchem Preis. Noch ist unklar, welche Länder bereit wären, diese Zentren einzurichten. Laut Bundesinnenminister Dobrindt sollen noch in diesem Jahr Vereinbarungen getroffen werden. Tine Klimach, Nachrichtenredaktion.
3: Die Menschen in Deutschland haben im vergangenen Jahr ihre täglichen Einkäufe häufiger bargeldlos bezahlt. Das zeigt eine Studie der Bundesbank. Erstmals seit der ersten Analyse vor 18 Jahren lagen die bargeldlosen Bezahlmethoden vorn. 55% der Zahlungen erfolgten mit Karte oder Smartphone, 45% in bar. Zum Fußball. Superstürmer Harry Kane hat England einen perfekten Start in die WM-Titelmission beschert. Der Kapitän war mit einem Doppelpack der entscheidende Mann beim 4:2-Sieg im ersten Gruppenspiel gegen Kroatien. Zuvor hatte Portugal mit Topstar Cristiano Ronaldo gegen den Außenseiter Demokratische Republik Kongo nur ein 1:1 Unentschieden erreicht.
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6: Aktuell zeigt sich Hamburg überwiegend trocken. Dazu kann sich verbreitet Nebel bilden. Tag, der startet freundlich mit Sonne und Wolken. Im weiteren Verlauf sind vereinzelt auch Schauer dabei. Das Ganze bei einer Tagestopptemperatur von 27 Grad.
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7: Die A25 gießt Hacht Richtung Hamburg, ist zwischen Bergedorf und dem Dreieck Hamburg Südost gesperrt. In Hamburg gibt es auf der Ausschlägerallee zwischen der Zollvereinsstraße und der Rotenburgstraße einen Feuerwehreinsatz. Die Straße Letzter Heller zwischen der Horner Landstraße und dem Horner Brückenweg ist wegen starker Straßenschäden in beiden Richtungen gesperrt. Und die Dänecke Straße zwischen der Weinlichstraße und am Irrgarten ist ebenfalls dicht. Das ist er, der Radio Hamburg Verkehr für Hamburg, Niedersachsen und Schleswig-Holstein.
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